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0: Passt auf, Leute, die ersten vier habe ich schon. Hört mal. A wie Ananaskopf oder Affenfratze. B wie Bananenhirn. C wie Chemieunfall. D wie Daumenlutscher. Ah, das wird doch mein Schimpfwort ABC. Natürlich nur mit welchen, die ich auch hier sagen kann.
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2: mit Geschichten über Schimpfwörter, dummen Kühen und blöden Eseln, einem außerirdischen Austauschschüler auf einer Geburtstagsfeier und natürlich mit der Maus und dem Elefanten. Oggi, con storie sulle parolacce, mucche stupide e asini sciocchi, un alunno extraterrestre a una festa di compleanno e naturalmente con il topo e l'elefante. Das war italienisch.
0: Hallo zusammen, wir sind's. Und? Vollpups, Verena, genau. Na, habt ihr zu Hause heute auch schon geflucht? Ach du Sch. Ups, der Elefant, der drückt hier immer den, wenn ich ein zu krasses Schimpfwort sage. Also ich mach's nochmal besser. Ach du Scheibenkleister, Mann, pups doch die Wand an, du alter Kakophant. Nein, ich meine doch nicht dich, Elefant. Das sollten nur Beispiele sein aus meinem Schimpfwörter-ABC. Wir machen hier heute nämlich einen auf ordentlich dicke Hose. Kennt ihr eigentlich das Schimpfwort mit den meisten A's drin? Alpaka-Kacker. Kennt ihr nicht? Kacke vom Alpaka halt.
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0: Die dreht sich heute natürlich auch um Schimpfwörter. Finn hat uns angerufen.
3: Hallo, ich bin Finn. Ich bin 9 Jahre alt und ich wollte fragen, woher kommen eigentlich alle Schimpfwörter? Und ich möchte die Maus, den Elefanten, die Ente und Nina grüßen. Tschüss.
0: Grüße angekommen, Finn. Gebe ich auch an Nina weiter natürlich. Danke, dass du uns keine Schimpfwörter auf den Anrufbeantworter gesprochen hast, sondern deine Frage. Wir lassen jetzt mal Mausreporter Matthias nach dem Ursprung der Schimpfwörter suchen.
4: Du Blödmann, du dumme Kuh, selber, sagen alle Kälber.
5: Schimpfworte gibt es jede Menge und geschimpft und beleidigt wurde schon immer, sage ich jetzt mal so, bestimmt seit Menschen sprechen können. Ein deutsches Schimpfwörterbuch ist sogar schon über 180 Jahre alt und da steht schon eine ganze Menge drin. Zum Beispiel
4: Bettlunzer.
5: Was so viel heißt wie Faulenzer, der sich faul im Bett rumwälzt. Das Wort gibt's heute so gar nicht mehr und bestimmt wäre niemand so richtig beleidigt, wenn einer sowas zu jemand anderem sagt. Und das ist ja das, was Schimpfwörter tun sollen, die andere oder den anderen beleidigen oder kleiner machen als man selbst.
4: Du Bratwurstmaul.
5: Oder?
4: Du Bröseldieb.
5: Diese Schimpfworte stehen auch noch in dem alten Buch drin oder auch
4: du Milchsuppengesicht.
5: Diese Wörter würden heute keinen mehr besonders stören. Auf einer Liste für deutsche Schimpfwörter im Internet stehen übrigens mehr als 2000 Schimpfworte. Zum Beispiel
4: du Armleuchter, du Pappnase, du Schwein, du Zimperliese, du Zweitligist, du blöde Kuh.
5: Ihr merkt, viele Schimpfworte haben was mit Tieren zu tun. Blöde Kuh zum Beispiel oder dummes Schwein. Allerdings müssen die Bezeichnungen nicht stimmen, denn Kühe mögen manchem blöd erscheinen, wenn sie auf einer Weide stehen, kauen und mit großen Augen schauen und sich von ziemlich wenig beeindrucken lassen. Meist sind sie aber einfach nur sehr ruhige Tiere und das hat nichts mit blöd zu tun. Und Schweine, das sagen Forscher, sind sogar ziemlich schlau. Wenn die oder der Beschimpfte mit einem Tiernamen beschimpft wird, zum Beispiel Schwein, dann wird ihm oder ihr auch meistens eine Eigenschaft des Tieres zugeordnet, die oft auch gar nicht wahr ist. Also lahmes oder langsames Schwein zum Beispiel. Zudem wird der Mensch nicht mehr als Mensch, sondern als Tier gesehen und das ist abwertend. Schimpfwörter kann man übrigens besonders gut mit Adjektiven verfeinern.
4: Du faltige Schmalzrübe.
5: Also mit Wie-Wörtern. Und mit einem Schimpfwortgenerator kann man so oder eben auch ohne einen solchen Generator ganz tolle Schimpfwörter zusammenbasteln.
4: Du klebrige Kachelmotte.
5: Lieber Finn, Wo all die Schimpfwörter herkommen, kann man gar nicht sagen, aber sie wurden wohl oft erfunden, wenn jemand richtig sauer auf jemand anderen war oder wenn jemand einen anderen herabsetzen wollte. Sich mit lustigen Schimpfwörtern bewerfen, das kann zwar richtig Spaß machen, zum Beispiel so:
4: Du faltige Schmalzrübe, du klappriger Wurmkohl.
5: Aber bitte passt auf, dass ihr die andere oder den anderen damit nicht verletzt.
0: Also die letzten Beispiele, die finden wir jetzt auch eher lustig als verletzend. Und auch das Milchsuppengesicht aus dem alten Schimpfwörterbuch, das gefällt mir ziemlich gut. Noch mehr Beispiele hat für euch jetzt die Popelprinzessin der Schimpfwörter, Zucchini.
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0: Jo, also nach diesem wütenden Schimpfsong, finde ich, müssen wir jetzt mal ein bisschen runterkommen von der Streiterei, oder? Das ist ja nur manchmal nicht so einfach. Ihr zu Hause kennt das bestimmt auch. Wir haben mal ein paar von euch gefragt, wie macht ihr das, wenn ihr euch nach einem Streit wieder vertragen wollt? Hier sind Lavin, Marika, Leni, Miran, Dario und Paul.
1: Ich habe mich einmal mit meinem besten Freund gestritten. Dann haben wir 2 Minuten nicht mal miteinander geredet und dann war es wieder vergessen. Das war, als ich 2 war. Das war der erste richtige Streit in meinem Leben.
2: Wenn wir uns streiten, also mit meiner Freundin, dann dauert das ein paar Tage und dann irgendwann nehmen wir uns halt im Arm und vertragen uns wieder. Mein letzter Streit war mit meiner Schwester. Da weiß ich aber nicht mal, was wir gestritten haben.
3: Das passiert bei mir und meiner Schwester ständig. Wir streiten um die merkwürdigsten Sachen. Ich kann mich überhaupt nicht erinnern. Wir schreien uns manchmal an, wir beschimpfen uns und dann ist es in ein paar Stunden wieder vergessen.
4: Also bei meinem Cousin, der will einen auch manchmal ärgern. Ja, deswegen streiten wir dann auch manchmal. Dann vertragen wir uns schnell wieder. Manchmal dauert es lange, aber meistens geht das schnell wieder.
5: Mit meiner besten Freundin, wir streiten uns manchmal sehr stark wegen irgendeiner unnötigen Sache. Wir wissen selbst nicht, warum das immer so passiert. Eigentlich wollen wir das nicht, aber dann kommen wir so aufeinander zu und dann sage ich so, sollen wir uns wieder vertragen? Dann sagt sie, hä, wir sind doch schon vertragen. Und dann umarmen wir uns einmal und dann sind wir eigentlich direkt 2-3 Minütchen danach wieder beste Freunde und wir haben das wieder aus dem Kopf, ob gar nichts passiert ist.
6: Bei mir ist es genauso. Mit meiner besten Freundin streiten wir uns wegen irgendeiner kleinen Sache und dann denken wir uns, wieso streiten wir darüber? Und dann kommen wir so zueinander und dann spielen wir einfach friedlich weiter, um uns nicht mehr an die bösen Sachen zu erinnern.
0: Genau, sehr gut. Ich finde ja, mit das Wichtigste beim Vertragen ist, dann auch nicht nachtragend zu sein. Also nicht dem anderen das dann am nächsten Tag wieder aufs Butterbrot zu schmieren, oder?

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1: Wir machen jetzt mal einen kleinen Abstecher nach Wiebelmund. Könnte euch bekannt vorkommen, weil da ja auch unsere Hörspieldetektivin Cleo Fischer wohnt. Heute geht's aber um ein anderes Mädchen aus Cleos Schule, um Minou. Minou hat einen Austauschschüler aus New York. Er heißt Duncan. Das erzählt sie jedenfalls ihren Mitschülern und ihrer Familie. In echt ist dieser Duncan aber gar nicht aus New York. Nö. Er ist mit einem Raumschiff in Minous Nachbarschaft gecrashed. Duncan ist ein Alien mit dem Auftrag, ein Referat über die Erde zu machen. Auf seinem Planeten hält man die nämlich für einen super langweiligen Ort.
2: Ein Alien in Wiebelmund. Mein außerirdischer Austauschschüler.
3: Reichst du mir mal die Brötchen?
4: Brötchen? Etwa 310 Kilokalorien. Der Fettgehalt beträgt ca. 6 Gramm. Davon 4,1 Gramm gesättigte Fettsäuren und 1,8 Gramm Transfettsäuren. Außerdem 4 Gramm Cholesterin.
2: Das ist mein Austauschschüler Duncan. Und wie ihr unschwer merkt, er ist ein Alien. Echt jetzt. Auch wenn er schon eine ganze Weile bei uns ist und sich eigentlich gut eingelebt hat, ist er immer noch ziemlich... Naja, merkwürdig.
4: Es wird empfohlen, nicht mehr als 2 Brötchen innerhalb einer Frühstückseinheit zu sich zu nehmen.
3: Okay, reicht mir bitte trotzdem eins.
4: Natürlich, bitte sehr.
5: Oh, krass, krass, krass, krass, krass.
2: Meine Schwester Annabelle war mal wieder theatralisch.
5: Justus hat mich heute Nachmittag zu seiner Geburtstagsparty eingeladen.
3: Aha.
5: Aber jetzt kommt's. Ich soll dich... Und Duncan auch mitbringen.
3: Was?
2: Justus vorne bringen. Das ist der Sohn unseres Schulrektors. Und normalerweise würdigt er mich keines Blickes. In der letzten Hofpause hatte ich ihn allerdings zusammen mit Duncan beim Tischfußball geschlagen. Das hatte offenbar sein Interesse geweckt.
5: Ich habe mich auch gefragt, was das soll. Aber eins sage ich dir, Schwesterherz. Wehe, ihr benehmt euch da daneben. Oder blamiert mich. Ich warne dich.
3: Machen wir nicht.
5: Besser so. Bis später.
4: Was ist eine Geburtstagsparty?
3: Na, wie der Name schon sagt, da feiert man den Tag, an dem man geboren wurde.
2: Duncan schaute mich verständnislos an. Obwohl er wirklich super schlau ist, kapiert er manchmal die einfachsten Sachen nicht.
3: Ein Geburtstag, das ist der Tag, an dem man auf die Welt gekommen ist. Eigentlich auch was für dein Referat. An einem Geburtstag, da trifft sich die ganze Familie und lauter Freunde und feiert zusammen. Man spielt Spiele, isst leckeren Kuchen und andere Süßigkeiten. Und alle singen zusammen Happy Birthday für einen.
4: Ich verstehe noch nicht, was besonders daran ist, dass man auf die Erde kommt. Als ich auf die Erde gekommen bin, da hat niemand gesungen und gefeiert und Spiele gespielt.
3: Ja, stimmt.
2: Ich dachte kurz drüber nach, ob ich Duncan jetzt wirklich das Prinzip von Schwangerschaft und Geburt erklären musste. Och nee, lieber nicht.
3: Merkt ihr einfach, Geburtstag ist etwas ganz Tolles, okay?
4: Geburtstag, toll. Na gut.
3: Und das Beste ist, man bekommt Geschenke.
2: Mist, daran hatte ich noch gar nicht gedacht. Natürlich brauchten wir für Justus auch ein Geschenk. Ich schnappte mir Duncan und wir machten uns auf den Weg zum Spielzeugladen.
4: Ich verstehe das nicht. Du hast doch gesagt, dass die Geschenke das Beste sind.
3: Ja, stimmt schon. Aber ich kenne Justus eigentlich gar nicht. Und besonders mögen tue ich ihn auch nicht. Was weiß ich, was ihm so gefällt?
4: Es scheint mir ohnehin seltsam, dass wir als Gäste ein Geschenk mitbringen müssen. Och, schau doch!
2: Duncan hatte das Schaufenster des Spielzeugladens entdeckt und war begeistert.
4: Hier gibt es viele schöne Dinge.
3: Ja, du Schlauberger. Was glaubst du, warum wir hier sind? Komm, wir gehen rein.
6: Guten Morgen. Wie kann ich euch denn helfen?
3: Wir suchen ein Geschenk für einen Jungen. Er wird 13.
6: Na, dann schauen wir mal. Wie wäre es denn zum Beispiel hier mit so einem ferngesteuerten Auto?
3: Nee, das ist zu teuer.
6: Verstehe. Ja, vielleicht sowas hier wie ein paar bunte Flummis. Oder wie wäre es mit einer Brettspielsammlung? Wir haben natürlich auch Walkie-Talkies.
7: Hui, was ist das für ein toller Laden hier? Wie schön! Was ist denn das hier?
6: Das? Das ist unser Geschenkpapier.
2: Als wir endlich bei Justus ankamen, war die Geburtstagsparty schon voll im Gange. Justus hatte ein riesiges Buffet gleich beim Pool aufgebaut.
8: Hi.
9: Hey, Duncan. Cool, dass du kommen konntest.
10: Hallo, Justus. Hier, dein Geschenk.
2: Ich sah mal darüber hinweg, dass Justus mich einfach ignorierte. Denn ich war gespannt, was er zu unserem Geschenk sagen würde. Duncan hatte sich für einen Tischtennisschläger entschieden.
9: Nice, ich liebe Tischtennis. Komm, die probieren wir gleich aus.
2: Puh, das war also schon mal gut gegangen. Ich wandte mich erleichtert dem Kuchenbuffet zu. Alles sah so lecker aus. Ich hatte mir gerade etwas genommen.
5: Hallo, Minou.
2: Cleo Fischer und Ben Schombrutzki, die hatten mir gerade noch gefehlt.
5: Oh, hallo.
2: Cleo geht in die Klasse von Annabelle, meiner Schwester. Zusammen mit ihrem Freund Ben hat sie so eine Art Detektiv gegründet. Wenn ihr mich fragt, sind die beiden einfach mega neugierig.
5: Ist dein Austauschschüler auch da?
11: Danke. Ja, er ist da hinten.
5: Wo kommt er eigentlich nochmal her?
11: USA. Wieso?
5: Er spricht ziemlich gut Deutsch, findest du nicht? Und was ich so höre, weiß er auch in jedem Schulfach Bescheid.
11: Ja und? Duncan ist eben schlau.
2: Was man von euch beiden nicht gerade behaupten kann, hätte ich am liebsten gesagt.
5: Aber das im Schwimmbad war schon komisch.
11: Was meinst du?
5: Na, dass er nicht schwimmen kann.
11: So ein Quatsch. Natürlich kann Duncan...
10: Minou, schau! Kuchen!
2: Duncan kam gerade mit Justus zum Buffet. Er steht total auf Süßigkeiten. Von der Kuchenauswahl war er natürlich begeistert.
10: Wie heißt dieser Kuchen nochmal?
11: Bienenstich.
10: Das schmeckt ja prima. Und wie heißt dieser Kuchen hier?
11: Das ist Erdbeertorte.
2: Cleo und Ben standen immer noch neben mir und starrten Duncan an, der sich ein Stück Kuchen nach dem anderen in den Mund schob.
5: Sag mal, hast du eigentlich neulich den lauten Knall am Katzenbuckel gehört?
11: Knall? Ich? Nö.
2: Ich wusste natürlich sofort, was Cleo meinte. Den Knall hatte Duncans Raumschiff gemacht, als er in unserem Garten abgestürzt war.
5: Ich glaube, das war an dem Tag, als Duncan zu euch gekommen ist.
11: Also, ich habe nichts gehört. Sorry.
2: Ich wurde langsam echt unruhig. Duncan war inzwischen bei seinem 6. Stück Kuchen angekommen. Ich musste ihn unbedingt bremsen.
11: Duncan, ich glaube, das war jetzt genug Kuchen, oder?
10: Genug? Warum denn? Das schmeckt alles so gut. Obwohl.
11: Möchtest du vielleicht ein Glas Wasser?
2: Oh Mann, war das peinlich. Duncan hatte völlig ohne Vorwarnung direkt vors Buffet gekotzt. Und das auch noch in quietscheblau. Meine Schwester Annabelle warf mir quer durch den Garten einen Blick zu, der töten könnte.
12: Minou, ich fühle mich irgendwie komisch.
11: Kein Problem, das wird gleich besser. Sorry, Duncan und ich müssen leider schon los. Tut mir leid.
5: Schau mal die Farbe.
2: War ja klar, dass Cleo die blaue Farbe gleich aufgefallen war. Ich stammelte irgendwas von Lebensmittelfarbe und sah zu, dass sie schnell wegkam. Auf dem Heimweg knöpfte ich mir Duncan vor.
11: Erstens, man darf nicht zu viel auf einmal essen. Sonst passiert das, was du gerade erlebt hast.
12: Na, nicht schön.
11: Und zweitens, nimm dich in Acht vor Cleo und Ben. Sie sind uns auf der Spur.
4: Wirklich?
11: Ja, glaub schon.
4: Notizen für mein Referat. Die Menschen feiern den Tag, an dem sie geboren wurden. Eine seltsame Sitte, zu der viele andere Menschen eingeladen werden. Die Gäste müssen ein Geschenk mitbringen, was mir nicht einleuchtet. Positiv zu vermerken sind die vielen leckeren Speisen, die bei einem Geburtstag angeboten werden. Ich empfehle allerdings dringend, nicht zu viele auf einmal davon zu essen.
1: Tja, sonst regnet's wahrscheinlich blaue Alien-Kotze. Oh Mann, ist echt nicht einfach für Minou mit diesem Alien-Austauschschüler. Aber auch ganz schön spannend. 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
15: Hey Noah, ja was denn? Lass mal einen Song machen. Auf den jetzt? Ja Mann.

0: ich gebe euch jetzt mal ein Wort. Und zwar eins, mit dem wir auf jeden Fall weiterkommen als mit einem Schimpfwort. Ich meine ein Fragewort. Das kleine Wort wozu.
1: Ich bin Richard und bin 6 Jahre alt. Und meine Frage ist, wozu Schimpfwörter, wenn man sie nicht sagen darf?
0: Genau, Richard. Wozu eigentlich? Oder wofür?
2: Hallo, ich bin Max, bin 4 Jahre alt und ich frage die Maus, wofür sind Schimpfwörter da, obwohl man sie nicht sagen darf? Dafür grüße ich die Maus, den Elefanten und die Ente.
0: Zwei kleine Wörter und die gleiche Frage, die dahinter steckt. Die haben uns übrigens auch noch Polly und Jona gestellt und der gehen wir jetzt mal nach.
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4: Schimpfwörter hat sich irgendjemand ausgedacht und dann sind die verbreitet worden.
5: Leute erfinden dann so Wörter, die nichts Gutes bedeuten und sagen die dann einfach zu Leuten, die sie provozieren wollen oder so.
6: Wenn ich wütend bin auf meinen Bruder, wenn ihr mir was kaputt macht, sage ich zu ihm Blödmann.
5: Und manchmal rutscht mir das Wort raus und...
7: Der arme Hund. Der kann ja gar nichts dazu. Die Kinder der 4a der KGS Gotenring in Köln wissen, Schimpfwörter kommen oft wie von ganz allein aus dem Mund.
8: Wenn ich schimpfen will, habe ich immer das Gefühl, dass ich es einfach nicht mehr aushalten kann. Ja, und dann sage ich meistens dann ein Schimpfwort.
9: Oft will man es auch gar nicht, aber das macht man einfach, weil das Gehirn es im Kopf so gespeichert hat, wann man es sagt.
7: Das nennt man Impuls, wenn man seine Wut nicht mehr selbst kontrollieren kann. Lässt sich dagegen was machen?
10: Dann gehe ich einfach weg.
11: Ich gebe mir selbst einen Schlag ins Gesicht. Ich denke dann immer an schöne Momente mit der Person.
12: Ich singe dann immer.
13: Ich muss durch den Monsun, hinter die Welt. Ans Ende der Zeit, bis kein Regen mehr fällt.
14: Ich sag die Worte im Kopf.
15: Ein- und ausatmen.
16: Ich platze dann fast und anstatt ein Schimpfwort zu sagen, schreie ich dann ganz laut.
7: Ziemlich oft klappen all diese Tricks aber dann eben doch nicht.
17: Was soll man denn sagen, wenn mal was richtig, richtig, richtig Doofes passiert ist?
7: Einfach den Mund halten ist in so einer Situation fast unmöglich. Manchmal ist es deshalb richtig gut, dass wir Wörter haben, mit denen wir schimpfen können.
18: Oh Mensch, so ein dummer Mist!
17: Manchmal helfen Schimpfwörter, auch sich dann zu beruhigen. Wenn man die dann sagt, auch wenn man es nicht soll, dann lässt es irgendwie die Wut ein bisschen raus. Dann hat man weniger Wut in sich.
19: Um sich ein bisschen abzuregen so und um dann nicht loszuschlagen und so.
7: Puh, ja. Schimpfen ist immer noch besser, als sich zu hauen. Aber es gibt ja Unterschiede bei den Schimpfwörtern. Wie kam es denn dann dazu, dass man gesagt hat, dieses Schimpfwort hier benutzen wir aber dann doch besser gar nicht.
17: Weil vielleicht jemand irgend so ein Wort gesagt hat und das dann vielleicht so, naja, klang. Und man gesagt hat, das darf man nicht sagen.
20: Arschloch, halt dein Maul.
21: Fresse, Missgeburt, Scheiße.
7: Puh, das sind echt keine schönen Ausdrücke. Und auch wenn es andere gibt, die vielleicht weniger doof sind.
22: Gibt es offensichtlich Wörter, bei denen es schöner ist für uns alle, wenn wir uns nicht mit solchen Wörtern beleidigen oder verletzen?
7: Das sagt die Philosophin Ina Schmidt.
22: Und die Frage ist ja, ob wir selbst gerne solche Wörter hören würden. Also wenn wir selbst beschimpft oder beleidigt werden, wie würde es uns dann gehen?
17: Viele Menschen benutzen Schimpfwörter auch, um jemanden fertig zu machen, den zu ärgern. Und man sollte sie einfach nicht sagen, weil das Menschen auch sehr, sehr doll verletzen kann.
7: Wenn man besonders schlimme Schimpfwörter zu anderen Leuten sagt, kann man übrigens sogar dafür bestraft werden.
17: Manche Schimpfwörter sind halt auch entstanden aus normalen Wörtern, die eigentlich keine schlimme Bedeutung haben. Zum Beispiel schwul oder lesbisch, manche sind das halt und das ist auch nicht schlimm.
7: Stimmt. Manche Männer lieben eben Männer und manche Frauen lieben eben Frauen. Daran ist nichts Besonderes.
17: Und dann benutzen das manche einfach als Schimpfwort.
23: Es gibt halt Leute, die sagen Schimpfwörter, wissen aber gar nicht, was das bedeutet.
7: Philosophin Ina fragt sich, ob nicht vielleicht
22: die Schimpfwörter, die wirklich gemein sind und die andere Menschen beleidigen und verletzen, nochmal anders verboten sein sollten als die Wörter, die wir uns gemeinsam vielleicht auch noch ausdenken können, damit es dem eigenen Ärger oder der eigenen Wut manchmal ein bisschen besser geht.
7: Von wegen neue Schimpfwörter ausdenken. Hier kommt eine richtig coole Idee.
23: Zum Beispiel, ich bin jetzt wütend, dann sage ich zum Beispiel Käsekuchen oder so, ja? Dann denkt irgendjemand anderes, zum Beispiel meine kleine Halbschwester, oh, Käsekuchen ist bestimmt ein doofes Wort. Dann sage ich das jetzt immer, wenn ich wütend bin. Dann sagt die ganze Zeit Käsekuchen, dann sage ich alle Käsekuchen. Dann geht das ganz schnell.
7: Eine super Lösung, um die Welt ein bisschen besser zu machen, oder? Und Käsekuchen hat noch niemandem geschadet. In diesem Sinne... Lecker.
0: Boah. Also Käsekuchen käme mir ja nicht in den Sinn als Schimpfwort. Ich liebe Käsekuchen. Mein Vorschlag, wenn wir in der Kuchenwelt bleiben wollen, wie findet ihr denn Sahnekacke-Furztörtchen?

0: mag.
1: Naja, ob das so eine gute Idee ist, Schimpfwörter in andere Sprachen zu übersetzen? Heutzutage kann man doch alles sofort online übersetzen lassen. Statt Fremdsprachen fluchen, habe ich noch was Besseres. Mausfan Joscha hat uns nämlich einen Witz erzählt. Der macht noch eine ganz neue Kategorie von Schimpfwörtern auf.
2: Ist Fritzchen beim Unterricht ein Apfel? Sagt die Lehrerin, pack den Apfel ein, sonst nehme ich ihn dir weg. Fritzchen isst aber weiter. Dann nimmt ihm die Lehrerin den Apfel weg und fragt Fritzchen, nimm mir 3 Obstsorten, dann kriegst du den Apfel wieder, sagt Fritzchen, gib mir den Apfel her, du Pflaume, sonst hau ich dir eins auf die Birne.
1: Obstschimpfwörter, super gut. Da gibt's ja eine ganze Menge. Du dumme Nuss, Stinkbanane, du Gurkenhirn. Oder was mir auch sehr gut gefällt, du Dosenpfirsich. Oder einfach ganz allgemein, was bist du denn für ein Frucht?

0: Maus. Was sonst?
1: Okay, vielleicht bin ich ja eben auch ein bisschen übers Ziel hinausgeschossen. Naja, mit den Obstschimpfwörtern meine ich.
0: Ah.
1: Nein, ich möchte doch keiner Banane auf die Schale treten und ganz bestimmt auch keinem Pfirsich auf die Pelle rücken. Ich habe das wirklich als Spaß gemeint. Ich behaupte aber mal, Obst ist jetzt nicht so schnell beleidigt, oder? Aber wie ist das eigentlich mit Tieren? Die müssen ja leider auch sehr oft herhalten für Schimpfwörter.
2: Man sagt ja auch manchmal, der dumme Esel oder halt du blöde Kuh ist halt das, was man am häufigsten verwendet.
3: Also was ich weiß tatsächlich, dass das nichts mit Tieren zu tun hat. Man sagt es bloß, weil manchmal findet man einen doof und das ist irgendwie als Schimpfwort rausgekommen.
4: Du blöde Kuh.
3: Kühe sind nicht blöd, die geben uns Milch zum Trinken.
2: Kühe machen halt nicht viel. Deswegen glaube ich nicht, dass sie jetzt besonders schlau sind. Aber blöd sind sie auch nicht.
5: Gerhard Hasbrunner ist Professor für Zoologie und somit ein richtiger Tierexperte. Und weiß deshalb auch, ob Kühe, naja, vielleicht doch ein kleines bisschen blöd sind?
6: Es ist generell so, dass die Huftiere oder Wiederkäuer oder Haustiere in der Regel sind ja Herdentiere. Das heißt, es kommt nicht so sehr auf das Einzelindividuum an, sondern sozusagen auf das gesamte Herdenverhalten. Sich zum Beispiel eben im Rudel beisammenzuhalten, damit Raubtiere nicht direkt angreifen können. Aber die einzelne Kuh oder das einzelne Schaf weiß nichts davon.
5: Also man kann sich schon mal merken, Herdentiere sind zwar in der Gruppe ganz clever, aber als Einzeltier nicht die oberschlauesten. Mit dem Schimpfwort blöde Kuh liegt man also so mittelrichtig, meint der Tierexperte. Dieses Tier hat übrigens mit einem anderen Vorurteil zu kämpfen.
3: Schweine sind oft sehr dreckig, tatsächlich.
4: Du Schwein, du Dreckschwein.
6: Das Wildschwein wälzt sich tatsächlich im Schlamm. Im Sommer im Wesentlichen, um sich abzukühlen. Das Zweite ist, sie verkleben mit dem Schlamm ihr Fell, um Zecken, um Flöhe und ähnliche Dinge einfach loszuwerden, weil die ersticken in dem Schlamm. Jetzt kommt das Hausschwein und die haben an sich das gleiche Verhalten, nur in der Enge des Stalls haben die keine Schlammsuhle in der Regel, sondern nur die eigenen Fäkalien. Die Stallhaltung ist das Problem. Drum wird aus dem Schwein dann ein dreckiges Schwein.
5: Eigentlich ganz schön gemein. Weil wir den Schweinen nicht genügend Schlamm lassen für ihr Schlammbad, müssen sie sich in ihrem eigenen Mist wälzen und stinken deshalb. Mit dem Drecksschwein-Schimpfwort liegt man also voll daneben.
4: Du Frechdachs, du.
2: Wenn sie jetzt irgendwie eine Blume ausreißen oder so und dann schnell wegrennen. Deswegen glaube ich schon, dass die manchmal ein bisschen frech sind. Aber Frechdachs ist jetzt nicht so böse gemeint.
6: Also er weiß genau, er kann sich gut verstecken. Selbst wenn er auf einen Wolf trifft oder also was wirklich Großes, Gefährliches. Der hat eine so dicke Rückenschwarte. Selbst wenn da einer reinbeißt, das macht ihm nichts. Dürfte vielleicht der Grund sein, warum er meint, er ist frech, er ist nicht frech, er ist eher unbekümmert.
5: Aus dem Frechdachs müsste also ein unbekümmert Dachs werden. Aber gehen wir es mal andersrum an. Was ist denn das doofste Tier?
6: Wenn ich sage, dumm ist dort, wo nicht viel gelernt wird. Da sind natürlich die Insekten, die haben nur ganz wenig Lernvermögen. Vielleicht die Bienen ein bisschen, wo die Futterquelle ist. Aber zum Beispiel eine Ameise kaum. Die sind fleißig, aber sie sind strunzdumm, weil sie wissen gar nicht, was sie tun.
5: Aber auf ihre Lebensbedingungen ziemlich perfekt angepasst. Professor Hasbrunner hat sogar noch etwas Exotischeres auf Lager.
6: Ganz dumm, also für mich die Krone, ja, das sind die Meeresseescheiden, haben einen riesigen Bauch, haben kaltes Blut und sie haben ein winziges Gehirn.
1: Danke an Mausreporterin Tina. Und ich habe mir gemerkt, wenn es unbedingt ein Tierschimpfwort sein muss, dann sag ich, du doofe Ameise oder du faule Seescheide. Ja, also wir haben uns gerade diese Seescheiden mal im Internet angeguckt und die sehen aus wie so schwabbelige Röhren, aber die leuchten auch in den allerschönsten Farben. Also wenn schon nicht schlau, sind sie aber doch ziemlich hübsch.

0: Neulich war ich mal auf der Kirmes und nachdem ich auf diesem Krakenkarussell gefahren bin, boah, ach du Scheiße, da war mir schlecht. Ich war so bleich, da meinte meine Freundin, Mensch, du kannst bei der Geisterbahn gleich am Mitarbeitereingang klingeln.
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6: Okay.

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1: Wisst ihr was, ihr drei? Ich bin so froh, dass wir uns heute wie immer richtig gut verstehen. Naja, wir haben jetzt schon so viel über Schimpfen geredet, das könnte ich jetzt nicht gut aushalten, wenn wir auch noch Streit miteinander hätten. Merle hat uns angerufen wegen einer Redensart, die hat auch mit Streiten und Schimpfen zu tun.
2: Hallo, ich bin die Merle, bin 5 Jahre alt und ich habe eine Frage an die Maus. Warum streitet man manchmal, wenn man streitet wie die Kesselflicker? Warum sagt man das manchmal? Und damit grüße ich die Maus.
1: Danke, liebe Merle. Und ja, ich kenne den Spruch und ich habe mich auch schon mal gefragt, ob Leute, die Kessel flicken, besonders streitlustig sind. Maus-Wörter-Experte Christoph, der klärt uns auf.
3: Das kann doch nicht wahr sein. So eine Oh Mann, das ist mein Lieblingstopf gewesen und jetzt ist das Ding kaputt. So eine Das ist echt zum
4: Mensch, Christoph, was ist denn los?
3: Mein Lieblingstopf ist kaputt. Da, guck mal. Es ist ein Loch unten drin.
4: Tatsächlich, man kann ja sogar durchgucken.
3: Das ist nicht lustig. Wie soll ich uns denn jetzt Spaghetti machen?
4: Ach, du kannst doch auch den hier nehmen. Oder den hier. Ach, das ist doch kein Grund, so zu fluchen wie ein Kesselflicker.
3: Wie ein Kesselflicker? Woher hast du den Spruch denn?
4: Weiß ich auch nicht. Oh doch, meine Oma sagt das immer, wenn mein Opa ganz doll rumschimpft. Sag mal, was ist eigentlich ein Kesselflicker?
3: Ja, ich denke jemand, der Kessel und Töpfe und Pfannen repariert.
4: Aber einen Topf kann man doch nicht mit einem Flicken ausbessern. Mit Stoff funktioniert das nicht.
5: Mit dem Wort Flicken ist nicht nur Stoff gemeint.
4: Oh, deine Zeitmaschine meldet sich mal wieder.
5: Jedes Material, das man zum Ausbessern benutzt, egal ob Metall, Gummi oder Stoff, kann man einen Flicken nennen.
3: Oh, aber kannst du uns auch erklären, wieso es heißt, schimpfen wie ein Kesselflicker?
5: Das könnte ich.
4: Aber?
5: Ich kann euch auch in die Vergangenheit schicken und ihr hört es euch selbst an.
4: Gibt es denn heute keine Kesselflicker mehr?
5: Ganz, ganz selten. Denn heute werden kaputte Töpfe meistens einfach weggeschmissen und nicht repariert.
4: Schade eigentlich.
3: Und wann gab's noch richtig viele Kesselflicker?
4: Bestimmt im Mittelalter.
5: Das stimmt.
4: Sag ich ja.
3: Also dann lass uns mal rausfinden, wieso man schimpft wie ein Kesselflicker.
5: Zeitkurs ist programmiert.
4: Aber nimm den Spaghetti-Topf mit. Vielleicht kann den ja jemand in der Vergangenheit reparieren. Die Zeitmaschine schickt uns ganz schön oft ins Mittelalter, was?
3: Naja, zu dieser Zeit sind eben auch viele Wörter und Sprüche entstanden.
4: Aber wohin gehen wir jetzt?
3: Ich weiß nicht. Oh doch, schau mal, was da vorn vor diesem Haus steht.
4: Töpfe und Pfannen und Kessel. Da finden wir bestimmt einen Kesselflicker.
3: Schauen wir nach.
6: Guten Tag.
7: Tretet näher, Fremde. Was kann ich für euch tun?
3: Wir wollten fragen, ob Sie diesen Topf hier flicken können.
7: Aber natürlich, nichts leichter als das. Das gehört schließlich zu meinem Beruf. Gebt mal her den Topf, das haben wir gleich.
4: Wusste ich doch, dass wir hier einen Kesselflicker finden.
7: Was hast du da gesagt?
4: Ich meine, ich bin froh, dass Sie ein Kesselflicker sind.
7: Kesselflicker? Sehe ich vielleicht aus wie ein elender Kesselflicker ohne Dach über dem Kopf? Ich bin ein ehrbarer Kupferschmied. Kesselflicker. Also so eine Unverschämtheit.
3: Aber wir wollten doch nur...
7: Raus aus meiner Werkstatt!
4: Na, jedenfalls schimpfen Sie wie ein Kesselflicker.
3: Ja, jetzt mach's nicht noch schlimmer.
7: Raus und nehmt euren ollen Topf mit!
3: Hey, das ist mein Lieblingstopf.
4: Komm, wir gehen.
3: Puh.
4: Wieso wurde der denn so ungemütlich?
3: Er wollte auf keinen Fall, dass du ihn einen Kesselflicker nennst.
5: Zu dieser Zeit ist es sehr wichtig, ob man herumreist, um seinen Beruf auszuüben, oder ob man ein Haus mit einer Werkstatt hat.
3: Und die Leute, die rumreisen, die haben einen schlechten Ruf?
5: Richtig.
4: Na, das hättest du uns auch mal vorher sagen können.
3: Jetzt hat mein Lieblingstopf nicht nur ein Loch, jetzt ist er auch noch ganz verbeult. Vielleicht sollte ich ihn einfach wegwerfen.
8: Hey, guter Mann, diesen schönen Topf, den wollt ihr doch nicht wegwerfen.
3: Naja, der ist ganz kaputt.
8: Kaputt? Ach was, dieses kleine Loch und die paar Beulen. Ein ordentlicher Kesselflicker wie ich, der kriegt den im Nu wieder heile. Ich mache euch auch einen guten Preis.
4: Sie sind ein Kesselflicker?
8: Stets zu Diensten, junge Dame.
4: Und Sie drehen nicht durch, wenn man Sie so nennt?
8: Nein, wieso sollte ich denn? Wie kommt ihr überhaupt auf diese Frage? Ah, ich verstehe schon. Ihr wart drüben in der Werkstatt vom Kupferschmied, richtig?
4: Ja.
3: Da
0: Da hat mein Topf überhaupt erst die Beulen bekommen.
8: Ja, ja, ein Kupferschmied mit eigener Werkstatt. Der hat ein hohes Ansehen. Nicht so wie wir fahrenden Kesselflicker. Kommt, wir wollen uns da vorne ein wenig abseits vom Dorf ein Feuer anzünden. Der Kupferschmied will nicht, dass ich ihm in der Nähe seiner Werkstatt Konkurrenz mache.
4: Und da wollen Sie den Topf reparieren?
8: Ja, aber sicher. Alles, was ich brauche, um den Topf zu flicken, habe ich hier, in dem Bündel. So, nun gib mir mal den Topf.
4: Bitte sehr.
8: Danke vielmals, junge Dame.
4: Sie schimpfen aber gar nicht wie ein Kesselflicker.
8: Ach, dieser Spruch. Die Leute sagen immer, wir Kesselflicker würden stets laut rumschreien und schimpfen und fluchen.
4: Und tut ihr es auch?
8: Ich glaube, wir Kesselflicker schimpfen oder streiten nicht mehr als andere Leute auch.
0: Aber warum sagt man es dann?
8: Weil alle, die keine Werkstatt haben, nun mal einen schlechten Ruf haben.
4: Das ist ja total gemein.
8: Ja, es geht leider nicht immer ganz gerecht zu.
0: Und so gibt es in Wahrheit manchmal Kupferschmiede,
4: die schimpfen wie Kesselflicker. Oh, Entschuldigung.
8: Ach, schon in Ordnung. Ich weiß ja, wie du es meinst. So, ich glaube, deinen Topf kannst du jetzt wieder benutzen.
0: Oh, danke, das ging aber schnell.
8: Dann werde ich mal wieder das Feuer löschen.
4: Halt, noch nicht.
8: Was? Wieso?
4: Jetzt, wo der Topf geflickt ist, können wir ja die Spaghetti kochen. Haben Sie Lust, mit zu essen?
8: Ich habe zwar keine Ahnung, was Spaghetti sind, aber ich lerne gerne was Neues kennen.
4: Oh ja, wir auch.
0: Na dann, kochen wir Spaghetti.
1: Guten Appetit und ich hoffe, dass Christoph und Lena nach der Spaghetti-Mahlzeit wieder wohlbehalten aus dem Mittelalter zurückkehren. Wir haben jetzt und hier noch einen Hörtipp für euch aus der Gegenwart.
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0: Schluss mit Scheibenkleisterei, Schimpferei und Das war's nämlich schon für heute. Einen Schimpfwörterwitz hätte ich allerdings noch, wenn ihr wollt. Fragt die Mutter Fritzchen, sag mal, hast du dem Papagei all diese Schimpfwörter beigebracht? Fritzchen, nö, ganz im Gegenteil. Ich habe ihm nur gesagt, welche Wörter er nicht benutzen darf. Das ist doch die beste Ausrede, oder? Falls euch mal jemand beim Schimpfen erwischt, sagt einfach, nö, nö, ich wollte mir nur merken, welche Wörter ich auf keinen Fall sagen soll. Tschüss, eure Verena.
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3: Erzähl mal.
4: Ich tanze gerne bei Feiern, weil dann sind da auch so Leute. Dann tanze ich meistens mit meiner Freundin zusammen.
5: Also ich tanze manchmal auch gerne, aber ich tanze halt nicht was Mädchenhaftes. Ich tanze halt mehr so coolere Sachen. Im Urlaub habe ich halt auch viel auf dem Trampolin ein paar Sachen gemacht, ja.
6: Ich habe mit der Marie mal in unserem Urlaub mal getanzt.
7: Ja, dass es auch so schwer ist irgendwie. Man muss ja auch versuchen, immer so im Rhythmus zu bleiben. Also wenn die Musik zum Beispiel so irgendwie leiser wird, muss man irgendwie so langsamer und nicht so wild machen.
8: Und man sieht auch beim Tanzen, ob einer dabei Spaß hat oder nicht.
9: Wenn wir selbst tanzen oder alleine, dann machen wir auch das, also was wir gerade denken, passt zu der Musik und nicht irgendwas, was irgendwer sich ausgedacht hat.
10: Also das Schwierige ist auch, man muss halt immer im Beat bleiben. Weil wenn man einmal aus dem Beat raus ist, dann ist das auch irgendwie doof für den Tänzer.
11: Ich habe auch früher mal Ballett gemacht, aber dann bin ich zum Turnen gewechselt. Da müssen wir uns auch immer aufwärmen und da machen wir auch so Spagat.
12: Manche glauben auch, dass Tanzen fröhlich macht. Wenn man traurig ist und man tanzt, wird man sofort wieder fröhlich.

0: Moritz, ich bin 6 Jahre alt. Meine Frage ist, wieso sind manche kleine Buchstaben anders als die großen und andere sind aber gleich? Und ich grüße damit den Maus, den Elefant, die Ente, den Nina, den André und die Laura.
1: So, das hier ist ein großes A und das hier ein kleines A. Und das hier ist ein großes C und das hier ist ein kleines C. Tatsächlich sehen sich das große und das kleine C viel ähnlicher als das große und das kleine A. Das kleine C sieht eigentlich genauso aus wie das große C, nur halt etwas kleiner geschrieben. Beim A ist das anders. Da sieht das kleine A, ein Kreis mit einem Strich dran, anders aus als das große A. Das ist eher wie so eine Pfeilspitze mit einem Strich durch. In unserem Alphabet ist es meistens so, dass die Kleinbuchstaben etwas anders geschrieben werden als die Großbuchstaben. Nicht nur beim A, auch beim B, D, E, F, G und so weiter. Um noch besser zu verstehen, warum die Buchstaben aussehen, wie sie aussehen, müssen wir in der Zeit zurückreisen. Dahin, wo die erste Schrift erfunden wurde. Wahrscheinlich war das vor so ungefähr 5000 Jahren in Mesopotamien. Das ist eine Gegend in Asien, in der heute Nordsyrien und Nordirak sind. Auch die alten Ägypter, die alten Griechen und die alten Römer hatten Schriften. Alle Schriften, die es auf der Welt gibt, haben sich über viele, viele Jahre entwickelt und haben sich gegenseitig auch beeinflusst. Unsere Großbuchstaben gehören zum lateinischen Alphabet, das auch die alten Römer benutzt haben. Die Kleinbuchstaben sind dagegen erst im Mittelalter entstanden, zur Zeit,

kleingeschrieben ähnlicher sehen als andere, hat sich im Laufe der Jahrhunderte und Jahrzehnte einfach so entwickelt. Das kann man jetzt also nicht für jeden einzelnen Buchstaben genau sagen. Übrigens, in der Schule bekommt man heute ja zunächst die Druckschrift beigebracht und später entwickelt man daraus dann eine Schreibschrift. Die Kleinbuchstaben, wie ihr sie kennt, lassen sich in Schreibschrift oft einfacher schreiben, als wenn sie ganz genauso aussehen würden wie die Großbuchstaben, nur kleiner geschrieben. Im Wort Hofdame zum Beispiel lässt sich das kleine D besser schreiben als ein zusammengestutztes großes D. Probiert's doch mal aus!

0: Freundebuch. Ich heiße
1: Clara.
0: So alt bin ich.
1: 10 Jahre alt.
0: So sehe ich aus.
1: Ich habe blaue Augen und blonde, halblange Haare, meistens in geflochtenem Zopf. Und so groß bin ich jetzt auch wieder nicht, aber ungefähr 1,45. Am liebsten ziehe ich meistens meine Lieblingshose, die ist so mit Streifen, und meine Bommelmütze an. Pullis sind eigentlich immer verschieden.
0: Das mache ich in meiner Freizeit am liebsten.
1: Am liebsten springe ich zum Beispiel Trampolin, denke mir irgendwelche Tanzchoreos aus oder spiele E-Gitarre. Wenn ich mir Tanzchoreos ausdenke, dann geht das zum Beispiel so. Meistens, wenn ich irgendeine Musik höre, ganz still sitzen kann ja, glaube ich, da keiner. Und irgendwann bewegt sich mein Körper halt von selber und dann denke ich mir, hey, das sieht bestimmt toll aus. Einen Tanzschritt, den mag ich eigentlich ganz gerne. Erst rechtes Bein und rechter Arm nach rechts. Dann beide Arme und rechtes Bein nach vorne. Und dann linkes Bein und linker Arm nach vorne und linkes Bein und beide Arme nach vorne. So zum Beispiel. Und das schnell hintereinander sieht eigentlich ganz toll aus.
0: Meine Lieblingsfarbe.
1: Also ich finde irgendwie das Knallige so toll. So eine Mischung aus so gelblich-orange und quietsch-orange.
0: Das esse ich am liebsten.
1: Buchstabensuppe.
0: Bist du Maus, Ente oder Elefant?
1: Wahrscheinlich der Elefant. Ich finde den super süß und ich finde halt auch es lustig, zum Beispiel den ganzen Tag mit einem Rüssel herumtröten zu können.
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0: Erzähl mal.
1: Orange, dabei fällt mir meistens eine Karotte oder halt eine Orange ein. Und ich finde immer die Farbe Orange, die ist immer ziemlich gewagt und immer ziemlich ausstrahlend. Deswegen mag ich sie auch ziemlich gerne.
2: Orange ist einfach eine schöne Farbe. Das sieht einfach so schön aus. Das passt auch zu Häuser so gut.
3: Orange, naja, eigentlich verbinde ich das mit Feuer und mit Sonne, weil die Sonne besteht ja aus Gelb, Orange und ein bisschen Rot. Und damit verbinde ich sie und das Feuer eigentlich auch. Und Orange verbinde ich auch mit einer starken Farbe, mutige Farbe und ja.
2: Die Maus ist auch orange.
4: Orange ist eine Orange.
5: Ich mag die Farbe Orange nicht, weil wenn man damit zum Beispiel malt, dann passt das nicht so zu den Bildern, finde ich. Meine Lieblingsfarbe ist Pink.
4: Ich mag nicht die Farbe Orange. Ich mag halt eher Rot und Gelb auch. Nicht dazwischen Orange. Also früher war ich ein Fan von Orange, aber jetzt nicht mehr.
6: Ich finde, Orange ist manchmal irgendwie so anziehend, so kräftig. Das ist so eine Art Warnfarbe, finde ich. Die Farbe Orange macht mit mir so, dass ich da unbedingt hingucken muss. Das ist so eine Art Warnfarbe oder so eine Hinweisfarbe.

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1: 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Das hier ist Gracie Abrams mit ihrem neuen Song Look at My Life.

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0: Hallo, ich heiße Ava.
1: Und ich heiße Matthias.
0: Wir haben für euch ein Rätsel vorbereitet.
1: In diesem Rätsel beschreiben wir euch ein bestimmtes Lebewesen. Das Tier, was wir suchen, ist zwischen 50 und 70 Zentimeter groß.
0: Die Ernährung? Kleinsäuger, zum Beispiel Mäuse, Eidechsen und Frösche.
1: Ihr Lebensraum? Am meisten im Wald und im Gebirge.
0: Feinde? Am meisten Adler und Füchse und sogar Wildschweine.
1: Das Tier ist giftig.
0: Auf dem Rücken hat das Tier ein Zickzackmuster, also quasi so auf dem Rücken einfach.
1: Das Tier ist lebend gebärend.
0: Das Tier hat kein Fell.
1: Und das Tier hat auch keine Federn.
0: Es kriecht auf dem Boden.
1: Es hat einen kleinen Kopf.
0: Und einen schmalen, langen Körper.
1: Und das Gift kommt aus den spitzen Zähnen.
0: Wenn es Beute macht, beißt es zu.
1: Und verstinkt die Beute mit Haut und Haar.
0: Dieses Tier gibt es auch bei uns in Deutschland. Das Tier ist vom Aussterben bedroht.
1: Weil der Lebensraum immer weniger wird.
0: Deswegen darf man das Tier nicht belästigen,
1: nicht bedrängen, nicht fangen und nicht töten.
0: Das Tier hat eine gespaltene Zunge.
1: Mit der Zunge riecht es auch. Na, wisst ihr, welches Tier wir euch beschrieben haben?
0: Und die Lesung ist...
1: die Kreuzotter.
2: 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Ein Song über dieses ganz besondere Gefühl, wenn man jemand richtig lieb hat. Das ist Mackenzie McKay mit What It Means to Be Loved.

0: Maus Freundebuch. Ich heiße
1: Emilia.
0: So alt bin ich.
1: 9.
0: So sehe ich aus.
1: Ich habe blonde Haare, blaue Augen und Sommersprossen. Auf der Nase und um die Augen herum, auf der Stirn und um den Mund.
0: Das kann ich mit meinen Freunden gut spielen.
1: Ich spiele am liebsten mit meiner Freundin Sarah alle möglichen Spiele. Wir haben uns auch selber ein Spiel ausgedacht. Das nennen wir Rumlaufen. Wir gehen dann einfach rum und reden zusammen. Manchmal fangen wir an mit irgendeinem Thema und kommen dann ins Gespräch, was wir so alles toll finden oder nicht so toll. Manchmal reden wir auch einfach irgendwas und ich kann mich gar nicht mehr dran erinnern.
0: Mein Lieblingssport?
1: Schwimmen gehen. Ich bin jetzt, obwohl ich schon das Schwimmabzeichen habe, bei Goldkurs noch, weil ich halt noch zu jung bin, um Rettungsschwimmer zu machen. Am meisten Spaß macht mir der Wettkampf, auch wenn ich erst eingeschwommen bin. Wir waren da zusammen und wir sind geschwommen, hatten öfters mal Pausen, saßen da, haben geguckt. Und wenn ich dann aufgerufen wurde, durfte ich reinspringen, die Sachen machen, die ich gut schwimmen konnte. Und das fand ich einfach schön. Da gibt es verschiedene Bahnen und dann stehen die alle nebeneinander. Und dann sagen die 3, 2 und pfeifen dann eine Trillerpfeife. Und wenn die Trillerpfeife kommt, dann springen wir rein. Und dann müssen wir halt ganz schnell Brust schwimmen. 2 Bahnen, also hin und zurück.
0: Bist du Maus, Ente oder Elefant?
1: Ich würde gerne die Maus sein. Ich finde die Maus auch nett. Ich glaube, vom Charakter her bin ich auch eher die Maus. Aber ich bin auch ein bisschen der Elefant, weil ich öfters mal tollpatschig bin und hinfalle.
0: Maus Freundebuch.

0: Hallo, ich bin Megan, ich bin 6 Jahre alt. Und warum häuten sich Schlangen?
1: Wenn man auf Spaziergängen aufmerksam auf den Boden guckt, findet man sie öfter mal, steife, halbdurchsichtige Häute von Schlangen oder von Blindschleichen. Schlangenhemd nennt man die. Die gräulich-silberne Blindschleiche häutet sich zum Beispiel 3 bis 4 Mal im Jahr. Da liegt also einiges rum im Wald oder am Feldrand. Findet man eine Schlangenhaut, sieht es fast so aus, als läge eine richtige Schlange oder Blindschleiche am Weg. Manchmal hat die Haut auch etwas von zerknitterten Bienenwaben. Schlangen wachsen ihr Leben lang und ihre steife Haut wächst nicht mit. Deshalb bildet sich am ganzen Schlangenleib eine neue. Sobald die fertig ist, reibt sich das Tier an spitzen und rauen Gegenständen und streift die alte Haut im Ganzen ab. Übrigens häuten sich auch andere Reptilien und manche Insekten auch. Wir Menschen haben da genau wie die anderen Säugetiere eine andere Technik. Unsere Haut ist dehnbar und wächst mit. Außerdem häuten wir uns auch. Wir ziehen uns nicht die ganze Haut gleichzeitig ab. Das wäre eine wirklich gruselige Vorstellung. Bei uns bildet die Haut klitzekleine Schüppchen ständig und die fallen unauffällig herunter. Manchmal sieht man es nach dem Duschen deutlicher, wenn man sich mit dem Handtuch abrubbelt oder wenn die braune Haut nach den Sommerferien langsam abgeht. Einmal im Monat fällt unsere Haut so komplett ab und darunter hat sich schon neue gebildet. Unsere Haut wächst also ständig von unten nach, während die oberste Schicht fast unmerklich abblättert. Wir steigen nur nicht komplett wie Schlangen einmal im Monat aus unserer Haut heraus.

0: Hallo, ich heiße Anna und bin 9 Jahre alt. Ein Schlangenkind fragt seine Mutter, ist unser Gift für uns eigentlich giftig? Dann sagt die Mutter, ich weiß nicht, aber wieso? Dann sagt das Schlangenkind, ich habe mir gerade in die Zunge gebissen.
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1: Hallo, ich bin Matteo, ich bin 7 Jahre alt und ich wünsche mir gerne Dai Dai von Shakira und viele Grüße an meinen Bruder. Tschüss.

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1: Hallo, ich bin Ella, ich bin 5 Jahre alt und ich wünsche mir das Lied Boom Boom von Banger Boys und ich grüße das ganze Mausteam, meine Schwester und

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1: Hallo, ich heiße Jakob, bin 7 Jahre alt. Ich wünsche mir das Lied, ich bin gut genug. Und ich grüße meine Familie. Und ich grüße noch die Ente und den Elefanten.

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1: Hallo, ich bin der Paul. Ich wünsche mir das Lied Mach die Robbe, weil mein Kuscheltier heißt auch Robbe und das ist eine Robbe. Und das habe ich seit meinem ersten Geburtstag. Tschüss, noch einen schönen Tag und bitte kommt das

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1: Hallo, ich bin Anna. Ich wünsche mir das Lied Lass Schleifen.

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1: Hallo, hier ist Moritz aus Leipzig. Ich würde mir von deinen Freunden irgendwo auf dem Heimweg wünschen. Dankeschön.
2: Ja, ja, ja, ja. 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
1: Hallo, hier sind Paula und Elina und wir wünschen uns das Lied Hallo Zukunft von Mira.
2: 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Hallo Zukunft?

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1: Hallo, ich bin Janis und bin 6 Jahre alt und ich will hören Tommy. Ich grüße die Mausklasse. Tschüss.

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1: Hallo, mein Name ist Elli und ich grüße meine kleine Schwester, meine Mama und mein Papa und ich wünsche mir das Lied Golden.

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1: Hallo, ich heiße Thalia, ich bin 10 Jahre alt und ich wünsche mir das Lied Herzbeben von Helene Fischer und damit grüße ich alle, die das Lied auch mögen. Tschüss.

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1: Hallo, ich bin Ben, 5 Jahre alt und ich wünsche mir das Lied I Like to Move It, Move It.

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1: Hallo, ich heiße Florian, ich bin 5 Jahre alt und wünsche mir das Lied von Wecken von den Donuts. Und ich grüße die Maus.

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1: Ich bin der Mika und ich wünsche mir das Lied Mein kleiner grüner Kaktus.
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1: Ich hab noch nicht getroffen.

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1: Achtung, Achtung, eine Ansage.

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2: So, aha, wo ist die Seite mit den Horoskopen? Da ist sie ja. Ich glaube zwar nicht an sowas, aber lesen kann man es ja mal. Also, Ihre Sterne diesen Monat, Sternzeichen Stier, was steht da? Beruflich wird in den nächsten Wochen alles bestens bei Ihnen laufen. Ja, das ist doch schon mal prima. Sie sollten allerdings vorsichtig sein, diesen Monat passieren Ihnen oft kleinere Missgeschicke. Also, das ist so ein Quatsch, das ist doch immer totaler... Oh, mein Schienbein. Au, die Tasse. Oh, die heiße Milch.
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2: Hallo liebe Leute, schön, dass ihr dabei seid. Herzlich willkommen in meiner Checkerbude zu einer neuen Folge Checkpot. Heute sprechen wir über morgen. Und über übermorgen und über übermorgen und über überübermorgen und über die Tage, Wochen, Jahre, Monate, alles danach. Denn in dieser Folge geht es um das tolle Thema Zukunft. Ob man wirklich in die Zukunft gucken kann und andere spannende Fragen, das klären wir heute in dieser Folge. Und natürlich mache ich das wie immer nicht allein. Und ich brauche auch keine Wahrsager oder Hellseher oder so, um zu wissen, wer heute zu mir kommt. Denn ich freue mich ganz besonders, dass du da bist. Hallo Rebecca.
4: Hallihallo Tobi.
2: Schön, dass du mal wieder bei mir in der Checkerbude bist.
4: Ja, finde ich auch.
2: Liest du gerne Horoskope?
4: Tatsächlich weiß ich gar nicht so genau, was das ist.
2: Also Horoskope gibt es oft in Zeitschriften. Prinzipiell heißt es, dass man über die Sterne und wie die Sternbilder so sind, Voraussagen trifft über das Leben von Menschen. Also was bist du zum Beispiel für ein Sternzeichen?
4: Stier.
2: So wie ich. Das heißt es, dass man im Horoskop lesen kann, die Sterne stehen für uns in diesem Monat so und so und deshalb wird uns zum Beispiel offensichtlich kleinere Missgeschicke oder so passieren.
4: Okay, aber... Das habe ich tatsächlich noch nie gelesen. Wer verfasst denn sowas? Also schreibt das ein Journalist oder macht das eine echte Wahrsagerin?
2: Also ich glaube, mit Journalismus hat es nichts zu tun, weil man muss da schon auch so ein bisschen dran glauben. Und Journalisten schreiben ja Fakten auf. Und ob das jetzt wirklich Fakten sind, was die Sterne über unseren Monat und unsere Wochen jetzt gerade sagen, das weiß ich nicht. Aber was ich wirklich weiß, ist, dass du drei Checkerfragen dabei hast, die du in sehr naher Zukunft vortragen wirst. Kann das sein?
4: Genau, nämlich jetzt. Meine erste Frage lautet, kann man in die Zukunft schauen? Meine zweite Frage ist, was ist künstliche Intelligenz? Und meine dritte Frage, wie werden wir in Zukunft wohnen?
2: Fantastische Fragen. Und ich würde sagen, das checken wir für euch. Stellst du dir manchmal vor, wie es sein wird, wenn du, weiß ich nicht, 30, 40 Jahre älter bist als jetzt? Also eine erwachsene Frau.
4: Also tatsächlich will ich das gar nicht so genau wissen, wie ich später mal leben werde. Also ob ich eine Familie habe oder welchen Beruf ich habe. Mhm. Weil ich mag mich so ein bisschen überraschen lassen. Viel spannender fände ich, wenn man irgendwie wissen würde, was in 200 oder 300 Jahren ist. Also die Zeit, wo ich garantiert nicht mehr lebe.
2: Ja, also wirklich, du willst wissen, wie sich die Welt entwickelt und wie die echte, weit entfernte Zukunft aussieht.
4: Ich habe sogar eine Idee, mit der man in die Zukunft schauen könnte. Ich muss sie nur noch erfinden. Ich weiß gar nicht, ob das so möglich ist. Aber das ist wie eine ganz normale Brille. Mhm. Und da kannst du vorher eine Zeit einstellen, zum Beispiel in 200 Jahren. Mhm. Und wenn du die Brille dann aufsetzt, siehst du die Welt so, wie sie in 200 Jahren zum Beispiel ist. Genauso vor dir, obwohl du gerade noch in deiner echten Welt stehst.
2: Ja, genau. Das heißt, du trittst hier vor die Checkerbude, setzt die Brille auf und da ist nicht die Straße, die jetzt hier ist, sondern so, wie sie eben zum Beispiel in 200 Jahren aussehen wird.
4: Genau.
2: Das heißt, vielleicht fliegt ein Auto vorbei, statt dass es vorbeifährt.
4: Oh Gott, ja.
2: Mega Erfindung. Wie wär's, wenn man mal mit der ersten Checkerfrage loslegen?
4: Das klingt super. Meine erste Frage lautet, kann man in die Zukunft schauen?
2: Ich habe eine Gegenfrage. Kennst du Paul die Krake?
4: Nee, aber ich bin gespannt, worauf das jetzt hinausführt. Ich meine, wir reden ja über Zukunft und nicht über Kraken.
2: Genau so ist es. Und Paul war eine Krake, die in einem Aquarium gelebt hat. Ich glaube in Oberhausen, also im Ruhrpott in Deutschland. Und Paul hat alle Ergebnisse der deutschen Nationalmannschaft bei der Fußballweltmeisterschaft 2010 richtig vorausgesagt. Also nicht den genauen Ausgang, aber sie wusste immer, wer wird ein Spiel gewinnen. Und dafür wurde quasi Paul immer so zwei Boxen ins Aquarium gelegt mit den jeweiligen Länderflaggen drauf. Also Deutschland und das gegnerische Team. Und dann hat sich die Krake auf das Kästchen draufgesetzt. Weiß ich auch nicht, von dem sie dachte, dass das Team gewinnt. Und es hat tatsächlich immer zugetroffen.
4: Das ist doch schön. Dann erinnert sich jeder an diese Wunderkrake.
2: Ja, die Wahrsagerkrake, die sie ja quasi war. Aber ich weiß jetzt auch nicht so richtig, ob das wissenschaftlich fundiert ist. Also mit der Frage, ob man in die Zukunft schauen kann. Und Krake Paul, weiß ich jetzt auch nicht so richtig. Aber guck mal, Jackie blinkt.
4: Erzähl uns mal, Jackie.
5: Schon im alten Griechenland haben die Menschen versucht, in die Zukunft zu schauen und Vorhersagen zu treffen, was wohl passieren wird. Und auch damals ging es nicht besonders wissenschaftlich zu. Ein berühmtes Beispiel ist das Orakel von Delphi. Es gab einen Tempel an einem Berghang in Griechenland und dorthin kamen die Menschen, um Vorhersagen zu bekommen. Sogar Könige und Heerführer. Wie es dort ganz genau aussah, weiß man nicht. Aber in diesem Tempel saß wohl eine Priesterin über einer Erdspalte, aus der Gase aus dem Erdinneren strömten. Wahrscheinlich waren diese Gase auch daran schuld, dass die Frau komische Sachen sagte und etwas, benebelt oder betrunken wirkte. Die Griechen stellten ihr auf jeden Fall Fragen, auf die sie eine Antwort haben wollten, und die Priesterin antwortete für das Orakel. Allerdings waren ihre Antworten nicht besonders klar. König Kreusos fragte das Orakel etwa, ob er die Perser angreifen sollte, und sie antwortete: Wenn du über den Halys ziehst, wirst du ein großes Reich zerstören. Kreusos freute sich, überschritt mit seinem Heer den Grenzfluss namens Halys und verlor die Schlacht. Die Aussage des Orakels war also richtig gewesen. Er hatte tatsächlich ein großes Reich zerstört, allerdings sein eigenes.
2: Ich finde ja die Griechen toll, ne? Die alten Griechen. Faszinierend und schlau. Und wir haben denen so viel zu verdanken. Die Demokratie und Philosophie und Medizin. So viele Erfindungen. Wirklich toll. Aber das mit dem Orakel, das klingt ein bisschen dämlich, sorry.
4: Ja.
2: Glaubst du denn, man kann ernsthaft in die Zukunft schauen?
4: Natürlich kann man in die Zukunft schauen.
2: Ach, das ist jetzt aber interessant. Und zwar wie?
4: Also, die Zukunft ist ja das, was wir draus machen. Also zum Beispiel wissen wir, wenn wir mehr Auto fahren, entsteht mehr CO2 und es wird immer wärmer auf der Erde. Also zum Beispiel halt der Klimawandel. Da wissen wir ganz genau, dass der in der Zukunft noch existieren wird.
2: Das stimmt. Das ist ein super schlauer Gedanke, weil natürlich das, was wir jetzt machen, bestimmt die Zukunft oder gestaltet die Zukunft. Da haben wir einen direkten Einfluss drauf. Oh, Jackie will wieder was.
5: Wenn ich mich da noch mal einmischen darf, es stimmt natürlich, dass unser Verhalten Einfluss auf die Zukunft hat. Aber es gibt auch Dinge, die man nicht genau vorhersagen kann. Bei der Entwicklung des Weltalls oder der Entstehung des Lebens war immer auch der Zufall entscheidend beteiligt. Deswegen kann man die Zukunft nie genau vorhersagen. Aber Rebecca hat recht mit ihrem Beispiel vom Klimawandel. Dass der uns auch noch in 50 Jahren beschäftigen wird, das ist sicher. Solche Entwicklungen, von denen man jetzt schon weiß, dass sie auch in Zukunft wichtig für uns sein werden, nennt man Megatrends. Neben dem Klimawandel ist die Urbanisierung ein Megatrend, also dass in Zukunft mehr Leute in den Städten und weniger auf dem Land leben. Oder dass Computer und das Internet eine immer größere Rolle spielen werden.
2: Spannend. Würdest du sagen, deine Frage ist beantwortet?
4: Ja, auf jeden Fall.
2: Wer genau beobachtet, was war und was ist, kann ein Stück weit auch vorhersagen, was in Zukunft sein wird. Aber auch der Zufall spielt eine wichtige Rolle. Deswegen wird man nie genau vorhersagen können, wie die Zukunft aussieht.
4: Gecheckt!
2: Was meinst du, sollen wir gleich mit der zweiten Frage weitermachen?
4: Was spricht dagegen?
2: Ich finde gar nichts.
4: Meine zweite Frage lautet: Was ist künstliche Intelligenz?
2: Gut, künstliche Intelligenz ist ja eine Sache, über die im Moment extrem viel gesprochen wird und von der man auch sicher ist, dass sie in Zukunft eine immer größere Rolle spielen wird. Was weißt du schon darüber?
4: Na, zum Beispiel die Abkürzung für künstliche Intelligenz ist KI. Und zum Beispiel Alexa ist eine KI.
2: Mhm, genau, Alexa ist der Name von so einem Gerät, ne, das man zum Beispiel in der Wohnung stehen hat. Und dann kann man ihr sagen, weiß nicht, Alexa, wie spät ist es? Und dann antwortet sie, oder man kann sagen, das macht übrigens noch mehr Spaß, als nach der Uhrzeit zu fragen, Alexa, spiel mir bitte eine neue Folge vom Checkpot. Und dann macht sie das. Ich glaube, da freut sie sich auch besonders. Und ich glaube, eigentlich nennt man Alexa einen virtuellen Sprachassistenten. Da gibt es auch noch andere von Siri zum Beispiel oder auch Cortana. Das weiß ich.
4: Die wissen auf jeden Fall sehr viel. Vor allem, sie nehmen das Wissen aus dem Internet.
2: Mhm.
4: Und dann kenne ich noch ChatGPT oder so. Das ist auch so eine bestimmte künstliche Intelligenz.
2: Genau, also auf ChatGPT kann man über eine Webseite zugreifen. Und dann kann man da in so ein ganz normales Chatfenster eigentlich eine Frage oder auch eine Aufgabe reintippen. Und dann spuckt sie einem die Lösung aus. Das geht auch mit viel komplizierteren Sachen als der Uhrzeit oder so. Man kann die ganze Aufsätze schreiben lassen.
4: Manche Schüler sagen sogar, dass man damit ganze Hausaufgaben auch machen lassen könnte. Meine Deutschlehrerin hat dann mal ausprobiert, zu einem ganz berühmten Buch, ich weiß nicht mehr, was es war, eine Charakterisierung über die Hauptperson beschreiben zu lassen. Und dann hat ChatGPT angefangen, eine Charakterisierung zu schreiben und die war auch ziemlich gut, aber die war nicht über diese Person aus dem Buch.
2: Ja.
4: Der hat es halt willkürlich aus dem Internet genommen.
2: Ich habe auch tatsächlich mal ChatGPT gefragt, wer Checker Tobi ist. Und es kam ein super Text, aber es war ganz, ganz viel darin falsch.
4: Man darf sich nie darauf verlassen.
2: Ja. Ich finde, wir haben schon so ein bisschen Ahnung, was KI ist, aber so richtig irgendwie nicht. Ne? Nee. Deswegen würde ich sagen, wir rufen mal jemanden an, der sich auskennt. Ja, Jackie?
5: Ich habe da einen Vorschlag, mit wem wir sprechen könnten.
2: Oh, das ist ja super. Dann ruf doch gleich direkt mal an. Ist ja praktisch, dass die das übernimmt.
5: Ja, hallo, wer ist da?
2: Jackie, das bist schon wieder du. Hast du dich jetzt selbst angerufen, oder was?
5: Ja, denn wer könnte besser wissen, was eine KI ist, als eine KI selber?
2: Ach so, ja, du bist eine KI?
5: Natürlich bin ich das. Ihr nennt mich zwar immer doof Datenbank, aber ich bin ja viel mehr als einfach nur Daten. Und eine Bank bin ich eh nicht.
2: Das
5: ich
2: stimmt.
5: Bin eine künstliche Intelligenz. Und was für eine! Gegen mich können Alexa und Siri und wie sie alle heißen den Stecker ziehen. Die sind nämlich schwach.
2: Hä, check ich nicht.
5: Ja, wir sollten uns mal überlegen, ob wir mal ein Nicht-Gecheckt für euch aufnehmen.
2: Ja, vielen Dank.
5: Nein, das war nur ein Spaß. Ich erklär's euch. Man unterscheidet zwei Arten von künstlicher Intelligenz. Schwache KI und starke KI. Die schwache KI sucht passende Daten zu eurer Frage und leitet die an euch weiter. Alexa und Co. machen das über Sprache, ChatGPT über Text. Schwache KI ist nicht kreativ und kann auch nicht wirklich lernen. Sie kann nur die Aufgaben lösen, die man ihr beigebracht hat, also auf die man sie programmiert oder trainiert hat. Dafür wird sie zuerst mit riesigen Mengen an Daten gefüttert. Texten aus Websites, Büchern, Artikeln und anderen Quellen. Die KI lernt daraus, vorherzusagen, welches Wort am wahrscheinlichsten als nächstes in einem Satz kommt. Und lernt so, Grammatik, Satzbau und Zusammenhänge zu verstehen. Nur so kann sie auf Fragen mit dem richtigen Inhalt antworten. Danach kommt die Feinabstimmung. Das ist eher ein Sozialtraining. Dafür wird die KI mit speziellen Daten gefüttert, bei denen es weniger um den Inhalt geht, sondern darum, wie man angemessen antwortet. Also, wie ihre Antworten menschlich klingen und nicht beleidigend oder sonst irgendwie unpassend sind.
2: Gut, das war jetzt die schwache KI. Und du, Jackie, du bist dann wahrscheinlich eine starke, oder wie?
5: Naja, also, wenn du mich so fragst...
4: Ha, wenn du so rumstotterst, dann habe ich doch schon die Antwort. Du bist genau wie Alexa und ChatGPT und Co.
2: Eine schwache Intelligenz.
5: Zu meiner Verteidigung, es gibt noch keine starke KI. Maschinen, die fühlen, denken und lernen wie Menschen, existieren nur im Film oder in Büchern. Trotzdem bin ich meinen KI-Kolleginnen natürlich weit überlegen.
2: Ja, natürlich bist du das. Du bist die stärkste schwache KI, die ich kenne. Rebecca, was sagst du dazu?
4: Also ich finde es beruhigend, dass es noch keine künstliche Intelligenz gibt, die so ist wie ein Mensch, weil ich stelle mir das schon gruselig vor. Stell dir vor, irgendwann kann man da nicht mehr Mensch von Roboter unterscheiden.
2: Geht mir genauso. Ich finde es total toll, was KI machen kann und so. Und dass es irgendwie bestimmt auch vielen Menschen sogar richtig helfen kann und Sachen leichter macht und so. Aber ich bin voll bei dir. Also wenn das wirklich irgendwann noch krasser wird, dann kann es auch ein bisschen Angst machen, ne?
4: Genau.
2: Würdest du sagen, die Frage ist gecheckt?
4: Auf jeden Fall.
2: Künstliche Intelligenz, oder kurz KI, ist ein Computerprogramm. Es kann nicht fühlen, denken und lernen wie ein Mensch. Und es ist auch nicht absehbar, ob KI das in Zukunft jemals können wird.
4: Gecheckt.
2: Was denkst du denn, wie sich künstliche Intelligenz im Alltag bei uns so in den nächsten Jahren bemerkbar machen wird?
4: Also, es ist ja so, ich glaube, das gibt es jetzt schon teilweise, dass man mit seinem Handy in den Supermarkt geht und man hat vor dem Eingang, da ist so ein QR-Scan-Gerät und du hast so einen QR-Code auf deinem Handy und den scannst du damit und dann kannst du im Einkaufsladen einfach alles nehmen, was du willst und oben sind halt so Kameras oder so Sensoren, die das halt merken und ich glaube, die wissen auch, wenn du das wieder zurückstellst, wenn du sagst, ich will die Kekse doch nicht, dann wird das auch wieder abgezogen und dein Handy ist halt mit deinem Konto verbunden und dann kannst du einfach rausgehen und es wurde automatisch bezahlt.
2: Crazy, ne?
4: Mhm.
2: Ich meine, das macht ja total viel einfacher, wenn man überlegt, normalerweise aus dem Regal in den Einkaufswagen, vom Einkaufswagen aufs Band, vom Band in den Einkaufswagen, vom Einkaufswagen in den Rucksack, im Rucksack zu Hause in den Schrank.
4: Das sind total viele Schritte, die man sich dadurch
2: sparen würde.
4: Ja.
2: Aber auf der anderen Seite braucht man dann zum Beispiel auch keine Kassierer oder Kassiererinnen mehr im Supermarkt. Also glaubst du, dass dann auch irgendwann Berufe richtig überflüssig werden?
4: Ja, stimmt. Dann gibt es weniger Arbeitsstellen. Also ich denke, dass dann auch in vielen Sachen, wo Dinge gebaut werden, dann einfach viele Arbeitsstellen wegfallen, weil es dann einfach die künstliche Intelligenz regelt und dann so Roboterarme das alles zusammenbauen.
2: Ja, genau. Jetzt reden wir aber schon sehr viel darüber, was in Zukunft schlechter wird, ne? Durch quasi KI oder Entwicklung.
4: Aber es gibt sicher Sachen, die in der Zukunft besser werden.
2: Glaube ich auch. Vielleicht wird zum Beispiel in der Zukunft das Wohnen besser.
4: Dann sage ich nochmal meine dritte Checkerfrage. Meine dritte Frage lautet, wie werden wir in Zukunft wohnen?
2: Wir haben ja vorhin auch schon bei der ersten Checker-Frage gehört, dass immer mehr Menschen in der Zukunft in die Stadt ziehen. Und das hat Jackie vorhin gesagt, dass das so ein Megatrend ist. Und von daher finde ich, ist es eine berechtigte Frage, sich zu überlegen, wie wird es denn wohl sein?
4: Mhm.
2: Ich würde vorschlagen, dass wir jetzt mal mit jemandem sprechen, jemanden anrufen, der sich damit super auskennt. Und Jackie, damit meine ich nicht dich, nicht, dass du dich wieder selbst mit dir selbst verbindest oder so.
4: Jackie, du weißt zwar viel, aber wir brauchen jetzt mal einen menschlichen Experten.
2: Genau, nämlich Nicolas Kretschmann. Der arbeitet an der Hochschule in München und beschäftigt sich mit Städtebau. Und ich wähle mal seine Nummer.
6: Hallo, hier ist der Nicolas Kretschmann.
2: Hallo Nicolas, hast du einen Moment für uns?
6: Ja, klar.
2: Fantastisch. Ich mache mit Rebecca gerade den Podcast zum Thema Zukunft und wir fragen uns, wie wir in Zukunft wohnen werden. Wir wissen schon, immer mehr Menschen streben in die Städte, aber wie sieht es dann da aus?
6: Es ist so, dass immer mehr Leute bei uns in Deutschland halt auch in der Stadt wohnen, aber die Stadt hat nicht mehr ganz so viel Platz und deshalb müssen wir irgendwie Ideen entwickeln, wie wir da zurechtkommen miteinander, ne?
2: Genau.
6: Und dass wir uns nicht auf die Füße treten.
2: Klar, wenn immer mehr Leute kommen und der Platz bleibt erstmal der gleiche, dann muss man sich ja irgendwas einfallen lassen, um alle unterzubringen einfach.
6: Genau.
2: Was sind denn dann da so die Ideen?
6: Die Stadt von morgen ist vielleicht gar nicht so anders wie die Stadt, die wir kennen.
2: Mhm.
6: Es ist vielleicht gar nicht so diese Glitzerstadt mit wahnsinnig großen Hochhäusern.
2: Mhm.
6: Vielleicht ist es aber auch so, dass wir nach innen gucken müssen in die Gebäude und dass wir halt merken müssen, dass wir ein bisschen näher zusammenrutschen müssen.
4: Und was heißt das denn, so zusammenrutschen?
6: Zusammenrutschen heißt, dass du zum Beispiel ein Zimmer hast, was du vielleicht mit deinem Geschwister teilen kannst und wo du vielleicht aus einem Zimmer zwei kleinere machen kannst. Weil du vielleicht, wenn du größer bist, gar nicht so viel zu Hause bist oder vielleicht irgendwann ausziehst und dein kleines Geschwister da reinzieht und den Raum benutzen kann. Oder dass jemand, den du nett findest, da reinzieht oder deine Tante oder dein Großvater, wenn er alleine ist.
2: Das heißt also, wir müssen alle so ein bisschen umdenken, wie wir jetzt gerade wohnen, weil wir werden einfach irgendwann mit dem Platz, den es gibt, anders umgehen müssen. Habe ich das richtig verstanden?
6: Genau, und weil es uns sehr gut geht, verbrauchen wir gerne viel Platz.
2: Rebecca, wie fändest du das, wenn bei euch in der Wohnung einfach viel mehr Leute wohnen würden? Sagen wir mal 10 Leute mehr?
4: Fände ich jetzt gerade erstmal nicht so eine gute Idee, weil da muss ich ja garantiert mein Zimmer teilen. Und das wäre für mich ganz ungewohnt. Also meine Brüder haben zwar auch ein Zimmer zusammen, aber...
2: Aber du willst dein eigenes?
4: Ja.
6: Aber es gab natürlich auch die Situation, wo Leute schon irgendwie auf 20 oder auf 10 Quadratmeter Wohnfläche gewohnt haben und sich das geteilt haben.
2: Früher mal.
6: Ja. Und gleichzeitig ist aber auch so, dass wir halt durch dieses enger zusammen wohnen weniger Verkehr verursachen. Also das heißt, wir fahren nicht jedes Wochenende zur Großmama, zu Großpapa, sondern wir können das dann vielleicht auch zu Fuß oder mit dem Fahrrad erledigen.
2: Das würde heißen, es gibt weniger Autos.
6: Das wäre toll. Das wäre ideal.
2: Ist das die Zukunft? Weniger Autos in den Städten?
6: Das ist natürlich ein ganz großes Thema, woran wir auch planen, dass wir es schaffen, dass eigentlich das Auto nicht mehr das Selbstverständnis wird in der Stadt. Und dass ich mich auch nicht immer für alles mit dem Auto bewegen muss. Und das Auto steht ja meistens rum. Das ist ja total blöd, weil es Platz besetzt, den ich eigentlich für anderes gebrauchen kann in der Stadt. Mhm. Zum Beispiel zum sich bewegen, mit Freunden treffen, spielen und so weiter.
2: Wenn es wirklich irgendwann so ist, dass weniger Autos da sind, dann hat man in den Straßen mehr Platz. Das würde bedeuten, man könnte da, wo jetzt Autos einfach nur parken und viel rumstehen, einen Spielplatz hinmachen.
6: Genau, das wäre eine total gute Idee, weil dann kann ich mir eigentlich die Stadt oder den Straßenraum, den kann ich mir zurückerobern quasi und als Ausgleich sehen für mein bisschen Zusammenrutschen in der Wohnung.
2: Genau.
6: Dann gehe ich einfach raus in die frische Luft, spiele draußen, habe aber diesen Raum und es ist nicht mehr ein gefährlicher Raum, sondern es ist der ganz normale Spielraum, wo ich einfach meine Freunde treffe.
2: Mhm.
6: Wenn wir jetzt hier oben rausgehen, das wurde in der Zeit entworfen, wo es noch gar keine Autos gab.
2: Sondern?
6: Wo die Leute zu Fuß und mit dem Fahrrad und mit der Pferdekutsche rumgefahren sind.
2: Das stimmt natürlich.
6: Man hat kreuz und quer sich in dem Stadtraum bewegt und man hat da gespielt und so weiter.
2: Das klingt voll toll eigentlich. Wie blöd, dass irgendwann so viele Autos Einzug gehalten haben. Wie konnte das passieren? Du, dann danke ich dir sehr, dass du Zeit für uns hattest und uns bei der Checkerfrage geholfen hast.
6: Ja, super gerne.
2: Mach's gut, bis bald. Tschüss.
6: Bis bald. Ciao.
4: Tschüss.
2: Was meinst du? Frage gecheckt?
4: Auf jeden Fall.
2: In der Zukunft wird es immer wichtiger, wie man mit dem begrenzten Platz in der Stadt umgeht. Und dass man ihn so aufteilt, dass die Menschen, die dort wohnen, sich wohlfühlen. Vor allem weniger Autos könnten ein wichtiger Schritt in diese Richtung sein.
4: Gecheckt!
2: Also Rebecca, was sagst du dazu? Stell dir doch mal deine Straße vor, mach die Augen zu und denk dich wirklich in deine Straße und jetzt schnipp mal alle Autos weg. Weg. Wie sieht es da aus?
4: Okay, alle Parkplätze sind frei. Mhm. Ich denke mal, wir hätten richtig viel Platz so zum Spielen, weil die Autos nehmen ja schon viel Platz weg und manchmal stehen die dann auch noch so am Straßenrand und so.
2: Also ich finde, das ist eine der schönsten Zukunftsvorstellungen, dass aus den Städten die Autos weg sind.
4: Das klingt wirklich gut. So, Tobi, jetzt musst du uns ja eigentlich noch eine Geschichte erzählen.
2: Ein privates Geheimnis?
4: Mhm.
2: Okay, ich habe die ganze Zeit nicht davon geredet, aber ich kann doch in die Zukunft blicken.
4: Was?
2: Ich kann die Zukunft vorhersagen.
4: Okay.
2: Ich sage vorher, dass dieser Checkpot in weniger als 2 Minuten zu Ende sein wird.
4: Dann wollen wir mal sehen.
2: Ich habe eine coole Sache, die wir ausprobieren können. Nämlich, wie wir in Zukunft vielleicht klingen.
4: Okay, das probiere ich gerne aus.
2: Ja? Also das geht jetzt so, wir sprechen die nächsten Sätze zur Verabschiedung und so weiter. Und dann lassen wir die Sprache durch eine KI laufen, die dann unsere echten Stimmen in künstliche Stimmen umwandelt. Und dann kann man zwischen verschiedenen Stimmfarben und so weiter auswählen. Und wenn du magst, machen wir das.
4: Gerne.
2: Ich guck mal hier, eine für mich und eine weiblich für dich. Und Achtung, jetzt.
7: Ich bin jetzt so gespannt, wie das klingen wird.
8: Du klingst voll erwachsen. Hä? Ich auch. Das ist ja komisch.
7: Boah, krass. Oh mein Gott, wie cool.
8: Ja, ich wechsle jetzt nochmal die Stimme. Es gibt, guck mal, es gibt sogar eine Computerstimme, die nenne ich mal.
9: Ich bin ein Roboter. Haha, das klingt ja krass.
4: Oh, guck mal, da kann man auch Streifenhörnchen auswählen. Das nehme ich jetzt mal.
10: Wir wollten uns ja eigentlich verabschieden. Na dann, tschüss, Tobi, mal wieder schön mit dir.
9: Ich freue mich schon aufs nächste Mal.
10: Tschüss.
9: Macht's gut. Roboter Tobi geht jetzt nach Hause.
2: Und Achtung, wie lange waren wir? Weniger als 2 Minuten. Siehst du, ich kann wirklich die Zukunft voraussagen. Haha.
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1: Hey Peng.
2: Yo.
1: Ich hab ein paar Fragen an dich.
2: Okay.
1: Die erste ist, was ist braun und schwimmt im Wasser?
2: Easy, Digga. Ein U-Boot.
1: Okay, der war vielleicht ein bisschen zu leicht.
2: Das ist auch wirklich ein bisschen einfach gewesen.
1: Was ist orange und geht die Berge hinauf?
2: Eine Mandarine.
3: Was

0: ruhig sitze.
1: Eine Zappelsine.
0: Was ist gelb, krumm im Wasser und schwimmt.
1: Eine Schwanane.
0: Was ist weiß, hell, braun im Wald und springt.
1: Ja, ein Champignon.
0: Was ist grün, fliegt durch den Weltraum und blinkt.
1: Selbstverständlich ein Salatelli.
0: Was ist grün, berühmt, singt und ist blind.
1: Warte mal. Kiwi Wonder.
0: Was hat Haare und wird in der Pfanne gebraten?
1: Bartkartoffeln.
0: Was ist rot und steht am Kopierautomaten?
1: Ah, eine Paprikantin.
0: Was

0: im Schlaf. Eine Freuschnecke?
1: Was ist schwarz, weiß und hüpft im Eis?
0: Ah, ein Springguin.
1: Was schwimmt im Wasser und sieht alles verpeilt?
0: Mann, ein Schielpferd.
2: Was?
0: Alter, ein Schielpferd.
3: Das versteckt sich im Nil.
0: Naja, klar.
3: Zwischen dem Schief.
0: Check das.
2: Ach

0: weiterzumachen?
1: Aha. Okay, pass auf. Was liegt am Strand und hat einen Sprachfehler?
2: Vollkommen logisch, ein Nuschel.
1: Was liegt erkältet am Strand und hat einen Sprachfehler?
2: Das ist eine Niesnuschel.
1: Was ist groß, grau und telefoniert aus Afrika?
2: Ein Telefon.
1: Was ist durchsichtig, stinkt und ihm ist alles egal?
2: Ein Schnurz.

0: Jo. Okay, pass auf, einen habe ich noch.
1: Aha.
0: Was ist wohlhabend und springt von Ast zu Ast? Scheichhörnchen.
1: Okay, ich habe auch noch einen. Was ist gesund, kräftig und spielt den Beleidigten?
0: Weiß ich nicht.
1: Schmollkornbrot.
0: Ah, kennst du den? Was ist braun, klebrig und läuft in der Wüste rum? Ein Karamell.
1: Okay, was ist rosa und hangelt sich von Tortenstück zu Tortenstück? Ein Tarzipan.
0: Okay, pass auf.
1: Er ist ja bei der Letzte.
0: Ja, ist jetzt der Letzte.
1: Ja.
0: Was ist lässig und hat Euter?
1: Eine Cool.
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0: Erzähl mal.
1: Ich tanze gerne bei Feiern, weil dann sind da auch so Leute. Dann tanze ich meistens mit meiner Freundin zusammen.
2: Also ich tanze manchmal auch gerne, aber ich tanze halt nicht was Mädchenhaftes. Ich tanze halt mehr so coolere Sachen. Im Urlaub habe ich halt auch viel auf dem Trampolin ein paar Sachen gemacht, ja.
0: Ich habe mit der Marie mal in unserem Urlaub mal getanzt.
3: Ja, dass es auch so schwer ist irgendwie. Man muss ja auch versuchen, immer so im Rhythmus zu bleiben. Also wenn die Musik zum Beispiel so irgendwie leiser wird, muss man irgendwie so langsamer und nicht so wild machen.
4: Und man sieht auch beim Tanzen, ob einer dabei Spaß hat oder nicht.
1: Wenn wir selbst tanzen oder alleine, dann machen wir auch das, also was wir gerade denken, passt zu der Musik und nicht irgendwas, was irgendwer sich ausgedacht hat.
5: Also das Schwierige ist auch, man muss halt immer im Beat bleiben. Weil wenn man einmal aus dem Beat raus ist, dann ist das auch irgendwie doof für den Tänzer.
6: Ich habe auch früher mal Ballett gemacht, aber dann bin ich zum Turnen gewechselt. Da müssen wir uns auch immer aufwärmen, da machen wir auch so Spagat.
7: Manche glauben auch, dass Tanzen fröhlich macht. Wenn man traurig ist und man tanzt, wird man sofort wieder fröhlich.

0: Namens, ich bin 6 Jahre alt. Und meine Frage ist, wieso sind manche kleine Buchstaben anders als die großen und andere sind aber gleich? Und ich grüße damit den Maus, den Elefant, die Ente, den Nina, den André und die Laura.
1: So, das hier ist ein großes A und das hier ein kleines A und das hier ist ein großes C und das hier ist ein kleines C. Tatsächlich sehen sich das große und das kleine C viel ähnlicher als das große und das kleine A. Das kleine C sieht eigentlich genauso aus wie das große C, nur halt etwas kleiner geschrieben. Beim A ist das anders. Da sieht das kleine A, ein Kreis mit einem Strich dran, anders aus als das große A. Das ist eher wie so eine Pfeilspitze mit einem Strich durch. In unserem Alphabet ist es meistens so, dass die Kleinbuchstaben etwas anders geschrieben werden als die Großbuchstaben. Nicht nur beim A, auch beim B, D, E, F, G und so weiter. Um noch besser zu verstehen, warum die Buchstaben aussehen, wie sie aussehen, müssen wir in der Zeit zurückreisen. Dahin, wo die erste Schrift erfunden wurde. Wahrscheinlich war das vor so ungefähr 5000 Jahren in Mesopotamien. Das ist eine Gegend in Asien, in der heute Nordsyrien und Nordirak sind. Auch die alten Ägypter, die alten Griechen und die alten Römer hatten Schriften. Alle Schriften, die es auf der Welt gibt, haben sich über viele, viele Jahre entwickelt und haben sich gegenseitig auch beeinflusst. Unsere Großbuchstaben gehören zum lateinischen Alphabet, das auch die alten Römer benutzt haben. Die Kleinbuchstaben sind dagegen erst im Mittelalter entstanden, zur Zeit von Karl dem Großen. In dieser Zeit wurde dann übrigens zunächst erstmal fast alles in Kleinbuchstaben geschrieben. Trotzdem gab es noch sehr viele verschiedene Schriften und Buchstaben. Heute ist unsere Schrift vereinheitlicht. Das macht es natürlich leichter. Im deutschen Alphabet gibt es Groß- und Kleinbuchstaben. Die großen stehen am Satzanfang oder am Anfang von Namen oder Hauptwörtern wie Apfel oder Tisch. Die kleinen Buchstaben benutzen wir für den Rest. Dass es große und kleine Buchstaben gibt, hilft uns also beim Lesen, beim Unterscheiden der einzelnen Wörter und Abschnitte in einem Satz. Dass sich manche Buchstaben groß und klein geschrieben ähnlicher sehen als andere, hat sich im Laufe der Jahrhunderte und Jahrzehnte einfach so entwickelt. Das kann man jetzt also nicht für jeden einzelnen Buchstaben genau sagen. Übrigens, in der Schule bekommt man heute ja zunächst die Druckschrift beigebracht und später entwickelt man daraus dann eine Schreibschrift. Die Kleinbuchstaben, wie ihr sie kennt, lassen sich in Schreibschrift oft einfacher schreiben, als wenn sie ganz genauso aussehen würden wie die Großbuchstaben, nur kleiner geschrieben. Im Wort Hofdame zum Beispiel lässt sich das kleine D besser schreiben als ein zusammengestutztes großes D. Probiert's doch mal aus!

0: Freundebuch. Ich heiße
1: Clara.
0: So alt bin ich.
1: 10 Jahre alt.
0: So sehe ich aus.
1: Ich habe blaue Augen und blonde, halblange Haare, meistens in geflochtenem Zopf. Und so groß bin ich jetzt auch wieder nicht, aber ungefähr 1,45. Am liebsten ziehe ich meistens meine Lieblingshose, die ist so mit Streifen, und meine Bommelmütze an. Pullis sind eigentlich immer verschieden.
0: Das mache ich in meiner Freizeit am liebsten.
1: Am liebsten springe ich zum Beispiel Trampolin, denke mir irgendwelche Tanzchoreos aus oder spiele E-Gitarre. Wenn ich mir Tanzchoreos ausdenke, dann geht das zum Beispiel so. Meistens, wenn ich irgendeine Musik höre, ganz still sitzen kann ja, glaube ich, da keiner. Und irgendwann bewegt sich mein Körper halt von selber und dann denke ich mir, hey, das sieht bestimmt toll aus. Einen Tanzschritt, den mag ich eigentlich ganz gerne. Erst rechtes Bein und rechter Arm nach rechts. Dann beide Arme und rechtes Bein nach vorne. Und dann linkes Bein und linker Arm nach vorne. Und linkes Bein und beide Arme nach vorne. So zum Beispiel. Und das schnell hintereinander sieht eigentlich ganz toll aus.
0: Meine Lieblingsfarbe.
1: Also ich finde irgendwie das Knallige so toll. So eine Mischung aus so gelblich-orange und quietsch-orange.
0: Das esse ich am liebsten.
1: Buchstabensuppe.
0: Bist du Maus, Ente oder Elefant?
1: Wahrscheinlich der Elefant. Ich finde den super süß und ich finde halt auch es lustig, zum Beispiel den ganzen Tag mit einem Rüssel herumtröten zu können.
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0: Erzähl mal.
1: Orange, dabei fällt mir meistens eine Karotte oder halt eine Orange ein. Und ich finde immer die Farbe Orange, die ist immer ziemlich gewagt und immer ziemlich ausstrahlend. Deswegen mag ich sie auch ziemlich gerne.
2: Orange ist einfach eine schöne Farbe. Das sieht einfach so schön aus. Das passt auch zu Häusern so gut.
3: Orange, naja, eigentlich verbinde ich das mit Feuer und mit Sonne, weil die Sonne besteht ja aus Gelb, Orange und ein bisschen Rot. Und damit verbinde ich sie und das Feuer eigentlich auch. Und Orange verbinde ich auch mit einer starken Farbe, mutige Farbe und ja.
4: Die Maus ist auch orange.
5: Orange ist eine Orange.
6: Ich mag die Farbe Orange nicht, weil wenn man damit zum Beispiel malt, dann passt das nicht so zu den Bildern, finde ich. Meine Lieblingsfarbe ist Pink.
5: Ich mag nicht die Farbe Orange. Ich mag halt eher Rot und Gelb auch. Nicht dazwischen Orange. Also früher war ich ein Fan von Orange, aber jetzt nicht mehr.
7: Ich finde, Orange ist manchmal irgendwie so anziehend, so kräftig. Das ist so eine Art Warnfarbe, finde ich. Die Farbe Orange macht mit mir so, dass ich da unbedingt hingucken muss. Das ist so eine Art Warnfarbe oder so eine Hinweisfarbe.

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0: Hallo, ich heiße Ava.
1: Und ich heiße Matthias.
0: Wir haben für euch ein Rätsel vorbereitet.
1: In diesem Rätsel beschreiben wir euch ein bestimmtes Lebewesen.
2: Das Tier, was wir suchen, ist zwischen 50 und 70 Zentimeter groß.
0: Die Ernährung? Kleinsäuger, zum Beispiel Mäuse, Eidechsen und Frösche.
2: Ihr Lebensraum? Am meisten im Wald und im Gebirge.
0: Feinde? Am meisten Adler und Füchse und sogar Wildschweine.
2: Das Tier ist giftig.
0: Auf dem Rücken hat das Tier ein Zickzackmuster, also quasi so auf dem Rücken einfach.
2: Das Tier ist lebend gebärend.
0: Das Tier hat kein Fell.
2: Und das Tier hat auch keine Federn.
0: Es kriecht auf dem Boden.
2: Es hat einen kleinen Kopf.
0: Und einen schmalen, langen Körper.
2: Und das Gift kommt aus den spitzen Zähnen.
0: Wenn es Beute macht, beißt es zu.
2: Und verstinkt die Beute mit Haut und Haar.
0: Dieses Tier gibt es auch bei uns in Deutschland. Das Tier ist vom Aussterben bedroht.
2: Weil der Lebensraum immer weniger wird.
0: Deswegen darf man das Tier nicht belästigen.
2: Nicht bedrängen, nicht fangen und nicht töten.
0: Das Tier hat eine gespaltene Zunge.
2: Mit der Zunge riecht es auch. Na, wisst ihr, welches Tier wir euch beschrieben haben?
0: Und die Lesung ist...
2: Die Kreuzotter.
3: 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Ein Song über dieses ganz besondere Gefühl, wenn man jemanden richtig lieb hat. Das ist Mackenzie McKay mit What It Means to Be Loved. 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

0: Maus Freundebuch. Ich heiße
1: Emilia.
0: So alt bin ich.
1: 9.
0: So sehe ich aus.
1: Ich habe blonde Haare, blaue Augen und Sommersprossen. Auf der Nase und um die Augen herum, auf der Stirn und um den Mund.
0: Das kann ich mit meinen Freunden gut spielen.
1: Ich spiele am liebsten mit meiner Freundin Sarah alle möglichen Spiele. Wir haben uns auch selber ein Spiel ausgedacht. Das nennen wir Rumlaufen. Wir gehen dann einfach rum und reden zusammen. Manchmal fangen wir an mit irgendeinem Thema und kommen dann ins Gespräch, was wir so alles toll finden oder nicht so toll. Manchmal reden wir auch einfach irgendwas und ich kann mich gar nicht mehr dran erinnern.
0: Mein Lieblingssport?
1: Schwimmen gehen. Ich bin jetzt, obwohl ich schon das Schwimmabzeichen habe, bei Goldkurs noch, weil ich halt noch zu jung bin, um Rettungsschwimmer zu machen. Am meisten Spaß macht mir der Wettkampf, auch wenn ich erst eingeschwommen bin. Wir waren da zusammen und wir sind geschwommen, hatten öfters mal Pausen, saßen da, haben geguckt. Und wenn ich dann aufgerufen wurde, durfte ich reinspringen, die Sachen machen, die ich gut schwimmen konnte. Und das fand ich einfach schön. Da gibt es verschiedene Bahnen und dann stehen die alle nebeneinander. Und dann sagen die 3, 2 und pfeifen dann eine Trillerpfeife. Und wenn die Trillerpfeife kommt, dann springen wir rein. Und dann müssen wir halt ganz schnell Brust schwimmen, 2 Bahnen, also hin und zurück.
0: Bist du Maus, Ente oder Elefant?
1: Ich würde gerne die Maus sein. Ich finde die Maus auch nett. Ich glaube, vom Charakter her bin ich auch eher die Maus. Aber ich bin auch ein bisschen der Elefant, weil ich öfters mal tollpatschig bin und hinfalle.
0: Maus Freundebuch.

0: Hallo, ich bin Megan, ich bin 6 Jahre alt. Und warum häuten sich Schlangen?
1: Wenn man auf Spaziergängen aufmerksam auf den Boden guckt, findet man sie öfter mal, steife, halbdurchsichtige Häute von Schlangen oder von Blindschleichen. Schlangenhemd nennt man die. Die gräulich-silberne Blindschleiche häutet sich zum Beispiel 3 bis 4 Mal im Jahr. Da liegt also einiges rum im Wald oder am Feldrand. Findet man eine Schlangenhaut, sieht es fast so aus, als läge eine richtige Schlange oder Blindschleiche am Weg. Manchmal hat die Haut auch etwas von zerknitterten Bienenwaben. Schlangen wachsen ihr Leben lang und ihre steife Haut wächst nicht mit. Deshalb bildet sich am ganzen Schlangenleib eine neue. Sobald die fertig ist, reibt sich das Tier an spitzen und rauen Gegenständen und streift die alte Haut im Ganzen ab. Übrigens häuten sich auch andere Reptilien und manche Insekten auch. Wir Menschen haben da genau wie die anderen Säugetiere eine andere Technik. Unsere Haut ist dehnbar und wächst mit. Außerdem häuten wir uns auch. Wir ziehen uns nicht die ganze Haut gleichzeitig ab. Das wäre eine wirklich gruselige Vorstellung. Bei uns bildet die Haut klitzekleine Schüppchen ständig und die fallen unauffällig herunter. Manchmal sieht man es nach dem Duschen deutlicher, wenn man sich mit dem Handtuch abrubbelt oder wenn die braune Haut nach den Sommerferien langsam abgeht. Einmal im Monat fällt unsere Haut so komplett ab und darunter hat sich schon neue gebildet. Unsere Haut wächst also ständig von unten nach, während die oberste Schicht fast unmerklich abblättert. Wir steigen nur nicht komplett wie Schlangen, einmal im Monat aus unserer Haut heraus.

0: Hallo, ich heiße Anna und bin 9 Jahre alt. Ein Schlangenkind fragt seine Mutter, ist unser Gift für uns eigentlich giftig? Dann sagt die Mutter, ich weiß nicht, aber wieso? Dann sagt das Schlangenkind, ich habe mir gerade in die Zunge gebissen.
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1: Hallo, ich bin Carlo und ich wünsche mir Cotton Eye Joe und ich grüße damit meine Oma und meinen Opa.

0: Hallo, ich bin Luisa, ich bin 7 Jahre alt und ich wünsche mir das Lied Karamell von der Schule der Magischen Piere. Und ich grüße damit dieses Straßenschild, was ich hier gerade sehe, weil es steht Karamell drauf.
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Mein Name ist Antonia, ich bin 6 Jahre alt und ich wünsche mir starke Mädchen. Ich grüße die Mauer. Sie sagen,

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1: Hallo, ich bin Janis und ich bin 6 Jahre alt und ich wünsche mir Lichterkinder. Von Lichterkinder.

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1: Ich wünsche mir 99 Luftballons und ich grüße meine Familie und meine Freunde. Und ich bin 7 Jahre alt. Und ich heiße Hanna. Tschüss.

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1: Hallo, ich bin Ellen-Sophie. Ich bin 8 Jahre alt und ich wünsche mir Supercalifragilistik von Mary Poppins. Ich grüße damit die Maus, den Elefanten und die Ente und meine Familie. Und Vika, Lisbeth und Mara und Luise. Tschüss!
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bin der Mick, ich bin 7 Jahre alt und bald 8. Und ich wünsche mir das Lied Ice Ice Baby. Ich grüße meine Mama, meinen Papa und meinen Bruder. Tschüss.

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1: Hallo, ich heiße Jan Luca und bin 12 Jahre alt und ich wünsche mir das Lied Unstoppable von Tia und ich grüße damit meine Familie. Ciao!

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Hallo, ich bin Emilia, ich bin 8 Jahre alt und ich wünsche mir das Lied Abracadabra von Lady Gaga und ich grüße damit meine Familie, meine Klasse und das ganze Maus-Team. Tschüss!

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1: Hallo, ich bin die Carolina, bin 7 Jahre alt und wünsche mir für meinen Bruder das Lied Fußball im Weltall.

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1: Hallo, ich bin Julius, 7 Jahre alt und ich habe Musikwunsch, nämlich das Rapphuhn von Birgerlas Dietrich. Und ich habe noch Grüße an Charlotte, meine beste Freundin.
2: Tschüss. Und nun für Sie ein Lied.

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1: 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So, aha, wo ist die Seite mit den Horoskopen? Da ist sie ja. Ich glaube zwar nicht an sowas, aber lesen kann man es ja mal. Also, Ihre Sterne diesen Monat, Sternzeichen Stier, was steht da? Beruflich wird in den nächsten Wochen alles bestens bei Ihnen laufen. Ja, das ist doch schon mal prima. Sie sollten allerdings vorsichtig sein, diesen Monat passieren Ihnen oft kleinere Missgeschicke. Also, so ein Quatsch, das ist doch immer totaler Humbug. Oh, mein Schienbein. Au, die Tasse. Oh, die heiße Milch.
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1: Hallo liebe Leute, schön, dass ihr dabei seid. Herzlich willkommen in meiner Checkerbude zu einer neuen Folge Checkpot. Heute sprechen wir über Morden. Und über übermorgen und über übermorgen und über überübermorgen und über die Tage, Wochen, Jahre, Monate, alles danach. Denn in dieser Folge geht es um das tolle Thema Zukunft. Ob man wirklich in die Zukunft gucken kann und andere spannende Fragen, das klären wir heute in dieser Folge. Und natürlich mache ich das wie immer nicht allein. Und ich brauche auch keine Wahrsager oder Hellseher oder so, um zu wissen, wer heute zu mir kommt. Denn ich freue mich ganz besonders, dass du da bist. Hallo Rebecca.
3: Hallihallo Tobi.
1: Schön, dass du mal wieder bei mir in der Checkerbude bist.
3: Ja, finde ich auch.
1: Liest du gerne Horoskope?
3: Tatsächlich weiß ich gar nicht so genau, was das ist.
1: Also Horoskope gibt es oft in Zeitschriften. Prinzipiell heißt es, dass man über die Sterne und wie die Sternbilder so sind, Voraussagen trifft über das Leben von Menschen. Also was bist du zum Beispiel für ein Sternzeichen?
3: Stier.
1: So wie ich. Das heißt es, dass man im Horoskop lesen kann, die Sterne stehen für uns in diesem Monat so und so und deshalb wird uns zum Beispiel offensichtlich kleinere Missgeschicke oder so passieren.
3: Okay, aber... Das habe ich tatsächlich noch nie gelesen. Wer verfasst denn sowas? Also schreibt das ein Journalist oder macht das eine echte Wahrsagerin?
1: Also ich glaube, mit Journalismus hat es nichts zu tun, weil man muss da schon auch so ein bisschen dran glauben. Und Journalisten schreiben ja Fakten auf. Und ob das jetzt wirklich Fakten sind, was die Sterne über unseren Monat und unsere Wochen jetzt gerade sagen, das weiß ich nicht. Aber was ich wirklich weiß, ist, dass du 3 Checkerfragen dabei hast, die du in sehr naher Zukunft vortragen wirst. Kann das sein?
3: Genau, nämlich jetzt. Meine erste Frage lautet, kann man in die Zukunft schauen? Meine zweite Frage ist, was ist künstliche Intelligenz? Und meine dritte Frage, wie werden wir in Zukunft wohnen?
1: Fantastische Fragen. Und ich würde sagen, das checken wir für euch. Stellst du dir manchmal vor, wie es sein wird, wenn du, weiß ich nicht, 30, 40 Jahre älter bist als jetzt? Also eine erwachsene Frau.
3: Also tatsächlich will ich das gar nicht so genau wissen, wie ich später mal leben werde. Also ob ich eine Familie habe oder welchen Beruf ich habe. Weil ich mag mich so ein bisschen überraschen lassen. Viel spannender fände ich, wenn man irgendwie wissen würde, was in 200 oder 300 Jahren ist. Also die Zeit, wo ich garantiert nicht mehr lebe.
1: Ja, also wirklich, du willst wissen, wie sich die Welt entwickelt und wie die echte, weit entfernte Zukunft aussieht.
3: Ich habe sogar eine Idee, mit der man in die Zukunft schauen könnte. Ich muss sie nur noch erfinden. Ich weiß gar nicht, ob das so möglich ist. Aber das ist wie eine ganz normale Brille. Und da kannst du vorher eine Zeit einstellen, zum Beispiel in 200 Jahren. Und wenn du die Brille dann aufsetzt, siehst du die Welt so, wie sie in 200 Jahren zum Beispiel ist. Genauso vor dir, obwohl du gerade noch in deiner echten Welt stehst.
1: Ja, genau. Das heißt, du trittst hier vor die Checkerbude, setzt die Brille auf und da ist nicht die Straße, die jetzt hier ist, sondern so, wie sie eben zum Beispiel in 200 Jahren aussehen wird.
3: Genau.
1: Das heißt, vielleicht fliegt ein Auto vorbei, statt dass es vorbei fährt.
3: Oh Gott, ja.
1: Mega Erfindung. Wie wär's, wenn wir mal mit der ersten Checkerfrage loslegen?
3: Das klingt super. Meine erste Frage lautet, kann man in die Zukunft schauen?
1: Ich habe eine Gegenfrage. Kennst du Paul die Krake?
3: Nee, aber ich bin gespannt, worauf das jetzt hinausführt. Ich meine, wir reden ja über Zukunft und nicht über Kraken.
1: Genau so ist es. Und Paul war eine Krake, die in einem Aquarium gelebt hat. Ich glaube in Oberhausen, also im Ruhrpott in Deutschland. Und Paul hat alle Ergebnisse der deutschen Nationalmannschaft bei der Fußballweltmeisterschaft 2010 richtig vorausgesagt. Also nicht den genauen Ausgang, aber sie wusste immer, wer wird ein Spiel gewinnen. Und dafür wurde quasi Paul immer so zwei Boxen ins Aquarium gelegt mit den jeweiligen Länderflaggen drauf. Also Deutschland und das gegnerische Team. Und dann hat sich die Krake auf das Kästchen draufgesetzt. Weiß ich auch nicht, von dem sie dachte, dass das Team gewinnt. Und es hat tatsächlich immer zugetroffen.
3: Das ist doch schön. Dann erinnert sich jeder an diese Wunderkrake.
1: Ja, die Wahrsagerkrake, die sie ja quasi war. Aber ich weiß jetzt auch nicht so richtig, ob das wissenschaftlich fundiert ist. Also mit der Frage, ob man in die Zukunft schauen kann. Und Krake Paul, weiß ich jetzt auch nicht so richtig. Aber guck mal, Jackie blinkt.
3: Erzähl uns mal, Jackie.
4: Schon im alten Griechenland haben die Menschen versucht, in die Zukunft zu schauen und Vorhersagen zu treffen, was wohl passieren wird. Und auch damals ging es nicht besonders wissenschaftlich zu. Ein berühmtes Beispiel ist das Orakel von Delphi. Es gab einen Tempel an einem Berghang in Griechenland und dorthin kamen die Menschen, um Vorhersagen zu bekommen. Sogar Könige und Heerführer. Wie es dort ganz genau aussah, weiß man nicht. Aber in diesem Tempel saß wohl eine Priesterin über einer Erdspalte, aus der Gase aus dem Erdinneren strömten. Wahrscheinlich waren diese Gase auch daran schuld, dass die Frau komische Sachen sagte und etwas, benebelt oder betrunken wirkte. Die Griechen stellten ihr auf jeden Fall Fragen, auf die sie eine Antwort haben wollten, und die Priesterin antwortete für das Orakel. Allerdings waren ihre Antworten nicht besonders klar. König Kreusos fragte das Orakel etwa, ob er die Perser angreifen sollte, und sie antwortete: Wenn du über den Halys ziehst, wirst du ein großes Reich zerstören. Kreusos freute sich, überschritt mit seinem Heer den Grenzfluss namens Halys und verlor die Schlacht. Die Aussage des Orakels war also richtig gewesen. Er hatte tatsächlich ein großes Reich zerstört, allerdings sein eigenes.
1: Ich finde ja die Griechen toll, ne? Die alten Griechen, faszinierend und schlau. Und wir haben denen so viel zu verdanken, die Demokratie und Philosophie und Medizin, so viele Erfindungen, wirklich toll. Aber das mit dem Orakel, das klingt ein bisschen dämlich, sorry.
3: Ja.
1: Glaubst du denn, man kann ernsthaft in die Zukunft schauen?
3: Natürlich kann man in die Zukunft schauen.
1: Ach, das ist jetzt aber interessant. Und zwar wie?
3: Also, die Zukunft ist ja das, was wir draus machen. Also zum Beispiel wissen wir, wenn wir mehr Auto fahren, entsteht mehr CO2 und es wird immer wärmer auf der Erde. Also zum Beispiel halt der Klimawandel. Da wissen wir ganz genau, dass der in der Zukunft noch existieren wird.
1: Das stimmt. Das ist ein super schlauer Gedanke, weil natürlich das, was wir jetzt machen, bestimmt die Zukunft oder gestaltet die Zukunft. Wir haben einen direkten Einfluss drauf. Oh, Jackie will wieder was.
4: Wenn ich mich da noch mal einmischen darf, es stimmt natürlich, dass unser Verhalten Einfluss auf die Zukunft hat. Aber es gibt auch Dinge, die man nicht genau vorhersagen kann. Bei der Entwicklung des Weltalls oder der Entstehung des Lebens war immer auch der Zufall entscheidend beteiligt. Deswegen kann man die Zukunft nie genau vorhersagen. Aber Rebecca hat recht mit ihrem Beispiel vom Klimawandel. Dass der uns auch noch in 50 Jahren beschäftigen wird, das ist sicher. Solche Entwicklungen, von denen man jetzt schon weiß, dass sie auch in Zukunft wichtig für uns sein werden, nennt man Megatrends. Neben dem Klimawandel ist die Urbanisierung ein Megatrend, also dass in Zukunft mehr Leute in den Städten und weniger auf dem Land leben. Oder dass Computer und das Internet eine immer größere Rolle spielen werden.
1: Spannend. Würdest du sagen, deine Frage ist beantwortet?
3: Ja, auf jeden Fall.
1: Wer genau beobachtet, was war und was ist, kann ein Stück weit auch vorhersagen, was in Zukunft sein wird. Aber auch der Zufall spielt eine wichtige Rolle. Deswegen wird man nie genau vorhersagen können, wie die Zukunft aussieht.
3: Gecheckt!
1: Was meinst du? Sollen wir gleich mit der zweiten Frage weitermachen?
3: Was spricht dagegen?
1: Ich finde gar nichts.
3: Meine zweite Frage lautet: Was ist künstliche Intelligenz?
1: Gut, künstliche Intelligenz ist ja eine Sache, über die im Moment extrem viel gesprochen wird und von der man auch sicher ist, dass sie in Zukunft eine immer größere Rolle spielen wird. Was weißt du schon darüber?
3: Na, zum Beispiel die Abkürzung für künstliche Intelligenz ist KI. Und zum Beispiel Alexa ist eine KI.
1: Mhm, genau, Alexa ist der Name von so einem Gerät, ne, das man zum Beispiel in der Wohnung stehen hat. Und dann kann man ihr sagen, weiß nicht, Alexa, wie spät ist es? Und dann antwortet sie, oder man kann sagen, das macht übrigens noch mehr Spaß, als nach der Uhrzeit zu fragen, Alexa, spiel mir bitte eine neue Folge vom Checkpot. Und dann macht sie das. Ich glaube, da freut sie sich auch besonders. Und ich glaube, eigentlich nennt man Alexa einen virtuellen Sprachassistenten. Da gibt es auch noch andere von Siri zum Beispiel oder auch Cortana. Das weiß ich.
3: Die wissen auf jeden Fall sehr viel, vor allem sie nehmen das Wissen aus dem Internet.
1: Mhm.
3: Und dann kenne ich noch ChatGPT oder so. Das ist auch so eine bestimmte künstliche Intelligenz.
1: Genau, also auf ChatGPT kann man über eine Webseite zugreifen und dann kann man da in so ein ganz normales Chatfenster eigentlich eine Frage oder auch eine Aufgabe reintippen und dann spuckt sie einem die Lösung aus. Das geht auch mit viel komplizierteren Sachen als der Uhrzeit oder so. Man kann sie ganze Aufsätze schreiben lassen.
3: Manche Schüler sagen sogar, dass man damit ganze Hausaufgaben auch machen lassen könnte. Meine Deutschlehrerin hat dann mal ausprobiert, zu einem ganz berühmten Buch, ich weiß nicht mehr, was es war, eine Charakterisierung über die Hauptperson beschreiben zu lassen. Und dann hat ChatGPT angefangen, eine Charakterisierung zu schreiben und die war auch ziemlich gut, aber die war nicht über diese Person aus dem Buch.
1: Ja.
3: Der hat es halt willkürlich aus dem Internet genommen.
1: Ich habe auch tatsächlich mal ChatGPT gefragt, wer Checker Tobi ist und es kam ein super Text, aber es war ganz, ganz viel darin falsch.
3: Man darf sich nie darauf verlassen.
1: Ja. Ich finde, wir haben schon so ein bisschen Ahnung, was KI ist, aber so richtig irgendwie nicht, ne? Nee. Deswegen würde ich sagen, wir rufen mal jemanden an, der sich auskennt. Ja, Jackie?
4: Ich habe da einen Vorschlag, mit wem wir sprechen könnten.
1: Oh, das ist ja super. Dann ruf doch gleich direkt mal an. Ist ja praktisch, dass die das übernimmt.
4: Ja, hallo, wer ist da?
1: Jackie, das bist schon wieder du. Hast du dich jetzt selbst angerufen, oder was?
4: Ja, denn wer könnte besser wissen, was eine KI ist, als eine KI selber?
1: Ach so, ja, du bist eine KI?
4: Natürlich bin ich das. Ihr nennt mich zwar immer doof Datenbank, aber ich bin ja viel mehr als einfach nur Daten. Und eine Bank bin ich eh nicht.
1: Das stimmt.
4: Ich bin eine künstliche Intelligenz. Und was für eine! Gegen mich können Alexa und Siri und wie sie alle heißen den Stecker ziehen. Die sind nämlich schwach.
1: Hä, check ich nicht.
4: Ja, wir sollten uns mal überlegen, ob wir mal ein Nicht-Gecheckt für euch aufnehmen.
1: Ja, vielen Dank.
4: Nein, das war nur ein Spaß. Ich erkläre es euch. Man unterscheidet zwei Arten von künstlicher Intelligenz. Schwache KI und starke KI. Die schwache KI sucht passende Daten zu eurer Frage und leitet die an euch weiter. Alexa und Co. machen das über Sprache, ChatGPT über Text. Schwache KI ist nicht kreativ und kann auch nicht wirklich lernen. Sie kann nur die Aufgaben lösen, die man ihr beigebracht hat, also auf die man sie programmiert oder trainiert hat. Dafür wird sie zuerst mit riesigen Mengen an Daten gefüttert. Texten aus Websites, Büchern, Artikeln und anderen Quellen. Die KI lernt daraus, vorherzusagen, welches Wort am wahrscheinlichsten als nächstes in einem Satz kommt. Und lernt so, Grammatik, Satzbau und Zusammenhänge zu verstehen. Nur so kann sie auf Fragen mit dem richtigen Inhalt antworten. Danach kommt die Feinabstimmung. Das ist eher ein Sozialtraining. Dafür wird die KI mit speziellen Daten gefüttert, bei denen es weniger um den Inhalt geht, sondern darum, wie man angemessen antwortet. Also wie ihre Antworten menschlich klingen und nicht beleidigend oder sonst irgendwie unpassend sind.
1: Gut, das war jetzt die schwache KI. Und du, Jackie, du bist dann wahrscheinlich eine starke, oder wie?
4: Naja, also wenn du mich so fragst...
3: Ha, wenn du so rumstotterst, dann habe ich doch schon die Antwort. Du bist genau wie Alexa und ChatGPT und Co.
1: Eine schwache Intelligenz.
4: Zu meiner Verteidigung, es gibt noch keine starke KI. Maschinen, die fühlen, denken und lernen wie Menschen, existieren nur im Film oder in Büchern. Trotzdem bin ich meinen KI-Kolleginnen natürlich weit überlegen.
1: Ja, natürlich bist du das. Du bist die stärkste schwache KI, die ich kenne. Rebecca, was sagst du dazu?
3: Also ich finde es beruhigend, dass es noch keine künstliche Intelligenz gibt, die so ist wie ein Mensch, weil ich stelle mir das schon gruselig vor. Stell dir vor, irgendwann kann man da nicht mehr Mensch von Roboter unterscheiden.
1: Geht mir genauso. Ich finde es total toll, was KI machen kann und so. Und dass es irgendwie bestimmt auch vielen Menschen sogar richtig helfen kann und Sachen leichter macht und so. Aber ich bin voll bei dir. Also wenn das wirklich irgendwann noch krasser wird, dann kann es auch ein bisschen Angst machen, ne?
3: Genau.
1: Würdest du sagen, die Frage ist gecheckt?
3: Auf jeden Fall.
1: Künstliche Intelligenz, oder kurz KI, ist ein Computerprogramm. Es kann nicht fühlen, denken und lernen wie ein Mensch. Und es ist auch nicht absehbar, ob KI das in Zukunft jemals können wird.
3: Gecheckt.
1: Was denkst du denn, wie sich künstliche Intelligenz im Alltag bei uns so in den nächsten Jahren bemerkbar machen wird?
3: Also, es ist ja so, ich glaube, das gibt es jetzt schon teilweise, dass man mit seinem Handy in den Supermarkt geht und man hat vor dem Eingang, da ist so ein QR-Scan-Gerät und du hast so einen QR-Code auf deinem Handy und den scannst du damit und dann kannst du im Einkaufsladen einfach alles nehmen, was du willst und oben sind halt so Kameras oder so Sensoren, die das halt merken und ich glaube, die wissen auch, wenn du das wieder zurückstellst, wenn du sagst, ich will die Kekse doch nicht, dann wird das auch wieder abgezogen und dein Handy ist halt mit deinem Konto verbunden und dann kannst du einfach rausgehen und es wurde automatisch bezahlt.
1: Crazy, ne?
3: Mhm.
1: Ich meine, das macht ja total viel einfacher, wenn man überlegt, normalerweise aus dem Regal in den Einkaufswagen, vom Einkaufswagen aufs Band, vom Band in den Einkaufswagen, vom Einkaufswagen in den Rucksack, im Rucksack zu Hause in den Schrank.
3: Das sind total viele Schritte, die man sich dadurch
1: sparen würde.
3: Ja.
1: Aber auf der anderen Seite braucht man dann zum Beispiel auch keine Kassierer oder Kassiererinnen mehr im Supermarkt. Also glaubst du, dass dann auch irgendwann Berufe richtig überflüssig werden?
3: Ja, stimmt. Dann gibt's weniger Arbeitsstellen. Also ich denke, dass dann auch in vielen Sachen, wo Dinge gebaut werden, dann einfach viele Arbeitsstellen wegfallen, weil es dann einfach die künstliche Intelligenz regelt und dann so Roboterarme das alles zusammenbauen.
1: Ja, genau. Jetzt reden wir aber schon sehr viel darüber, was in Zukunft schlechter wird, ne? Durch quasi KI oder Entwicklung.
3: Aber es gibt sicher Sachen, die in der Zukunft besser werden.
1: Glaube ich auch. Vielleicht wird zum Beispiel in der Zukunft das Wohnen besser.
3: Dann sage ich nochmal meine dritte Checker-Frage. Meine dritte Frage lautet, wie werden wir in Zukunft wohnen?
1: Wir haben ja vorhin auch schon bei der ersten Checker-Frage gehört, dass immer mehr Menschen in der Zukunft in die Stadt ziehen. Und das hat Jackie vorhin gesagt, dass das so ein Megatrend ist. Und von daher finde ich, ist es eine berechtigte Frage, sich zu überlegen, wie wird es denn wohl sein? Ich würde vorschlagen, dass wir jetzt mal mit jemandem sprechen, jemanden anrufen, der sich damit super auskennt. Und Jackie, damit meine ich nicht dich, nicht, dass du dich wieder selbst mit dir selbst verbindest oder so.
3: Jackie, du weißt zwar viel, aber wir brauchen jetzt mal einen menschlichen Experten.
1: Genau, nämlich Nicolas Kretschmann. Der arbeitet an der Hochschule in München und beschäftigt sich mit Städtebau. Und ich wähle mal seine Nummer.
5: Hallo, hier ist der Nicolas Kretschmann.
1: Hallo Nicolas, hast du einen Moment für uns?
5: Ja, klar.
1: Fantastisch. Ich mache mit Rebecca gerade den Podcast zum Thema Zukunft und wir fragen uns, wie wir in Zukunft wohnen werden. Wir wissen schon, immer mehr Menschen streben in die Städte, aber wie sieht es dann da aus?
5: Es ist so, dass immer mehr Leute bei uns in Deutschland halt auch in der Stadt wohnen, aber die Stadt hat nicht mehr ganz so viel Platz und deshalb müssen wir irgendwie Ideen entwickeln, wie wir da zurechtkommen miteinander, ne?
1: Genau.
5: Und dass wir uns nicht auf die Füße treten.
1: Klar, wenn immer mehr Leute kommen und der Platz bleibt erstmal der gleiche, dann muss man sich ja irgendwas einfallen lassen, um alle unterzubringen einfach.
5: Genau.
1: Was sind denn dann da so die Ideen?
5: Die Stadt von morgen ist vielleicht gar nicht so anders wie die Stadt, die wir kennen.
1: Mhm.
5: Es ist vielleicht gar nicht so diese Glitzerstadt mit wahnsinnig großen Hochhäusern.
1: Mhm.
5: Vielleicht ist es aber auch so, dass wir nach innen gucken müssen in die Gebäude und dass wir halt merken müssen, dass wir ein bisschen näher zusammenrutschen müssen.
3: Und was heißt das denn, so zusammenrutschen?
5: Zusammenrutschen heißt, dass du zum Beispiel ein Zimmer hast, was du vielleicht mit deinem Geschwister teilen kannst und wo du vielleicht aus einem Zimmer zwei kleinere machen kannst, weil du vielleicht, wenn du größer bist, gar nicht so viel zu Hause bist oder vielleicht irgendwann ausziehst und dein kleines Geschwister da reinzieht und den Raum benutzen kann. Oder dass jemand, den du nett findest, da reinzieht oder deine Tante oder dein Großvater, wenn er alleine ist.
1: Das heißt also, wir müssen alle so ein bisschen umdenken, wie wir jetzt gerade wohnen, weil wir werden einfach irgendwann mit dem Platz, den es gibt, anders umgehen müssen. Habe ich das richtig verstanden?
5: Genau, und weil es uns sehr gut geht, verbrauchen wir gerne viel Platz.
1: Rebecca, wie fändest du das, wenn bei euch in der Wohnung einfach viel mehr Leute wohnen würden? Sagen wir mal 10 Leute mehr?
3: Fände ich jetzt gerade erstmal nicht so eine gute Idee, weil da muss ich ja garantiert mein Zimmer teilen. Und das wäre für mich ganz ungewohnt. Also meine Brüder haben zwar auch ein Zimmer zusammen, aber...
1: Aber du willst dein eigenes?
3: Ja.
5: Aber es gab natürlich auch die Situation, wo Leute schon irgendwie auf 20 oder auf 10 Quadratmeter Wohnfläche gewohnt haben und sich das geteilt haben.
1: Früher mal.
5: Ja. Und gleichzeitig ist aber auch so, dass wir halt durch dieses enger zusammen wohnen weniger Verkehr verursachen. Also das heißt, wir fahren nicht jedes Wochenende zur Großmama, zu Großpapa, sondern wir können das dann vielleicht auch zu Fuß oder mit dem Fahrrad erledigen.
1: Das würde heißen, es gibt weniger Autos.
5: Das wäre toll. Das wäre ideal.
1: Ist das die Zukunft? Weniger Autos in den Städten?
5: Das ist natürlich ein ganz großes Thema, woran wir auch planen, dass wir es schaffen, dass eigentlich das Auto nicht mehr Selbstverständnis wird in der Stadt. Und dass ich mich auch nicht immer für alles mit dem Auto bewegen muss. Und das Auto steht ja meistens rum. Das ist ja total blöd, weil es Platz besetzt, den ich eigentlich für anderes gebrauchen kann in der Stadt. Mhm. Zum Beispiel zum sich bewegen, mit Freunden treffen, spielen und so weiter.
1: Wenn es wirklich irgendwann so ist, dass weniger Autos da sind, dann hat man in den Straßen mehr Platz. Das würde bedeuten, man könnte da, wo jetzt Autos einfach nur parken und viel rumstehen, einen Spielplatz hinmachen.
5: Genau, das wäre eine total gute Idee, weil dann kann ich mir eigentlich die Stadt oder den Straßenraum, den kann ich mir zurückerobern quasi und als Ausgleich sehen für mein bisschen Zusammenrutschen in der Wohnung.
1: Genau.
5: Dann gehe ich einfach raus in die frische Luft, spiele draußen, habe aber diesen Raum und es ist nicht mehr ein gefährlicher Raum, sondern es ist der ganz normale Spielraum, wo ich einfach meine Freunde treffe.
1: Mhm.
5: Wenn wir jetzt hier oben rausgehen, das wurde in der Zeit entworfen, wo es noch gar keine Autos gab.
1: Sondern?
5: Wo die Leute zu Fuß und mit dem Fahrrad und mit der Pferdekutsche rumgefahren sind.
1: Krass, stimmt natürlich.
5: Man hat kreuz und quer sich in dem Stadtraum bewegt und man hat da gespielt und so weiter.
1: Das klingt voll toll eigentlich. Wie blöd, dass irgendwann so viele Autos Einzug gehalten haben. Wie konnte das passieren? Du, dann danke ich dir sehr, dass du Zeit für uns hattest und uns bei der Checker-Frage geholfen hast.
5: Ja, super gerne.
1: Mach's gut, bis bald. Tschüss.
5: Bis bald. Ciao.
3: Tschüss.
1: Was meinst du? Frage gecheckt?
3: Auf jeden Fall.
1: In der Zukunft wird es immer wichtiger, wie man mit dem begrenzten Platz in der Stadt umgeht. Und dass man ihn so aufteilt, dass die Menschen, die dort wohnen, sich wohlfühlen. Vor allem weniger Autos könnten ein wichtiger Schritt in diese Richtung sein.
3: Gecheckt!
1: Also Rebecca, was sagst du dazu? Stell dir doch mal deine Straße vor, mach die Augen zu und denk dich wirklich in deine Straße und jetzt schnipp mal alle Autos weg. Weg. Wie sieht es da aus?
3: Okay, alle Parkplätze sind frei. Mhm. Ich denke mal, wir hätten richtig viel Platz so zum Spielen, weil die Autos nehmen ja schon viel Platz weg und manchmal stehen die dann auch noch so am Straßenrand und so.
1: Also ich finde, das ist eine der schönsten Zukunftsvorstellungen, dass aus den Städten die Autos weg sind.
3: Das klingt wirklich gut. So, Tobi, jetzt musst du uns ja eigentlich noch eine Geschichte erzählen.
1: Ein privates Geheimnis?
3: Mhm.
1: Okay, ich habe die ganze Zeit nicht davon geredet, aber ich kann doch in die Zukunft blicken.
3: Was?
1: Ich kann die Zukunft vorhersagen.
3: Okay.
1: Ich sage vorher, dass dieser Checkpot in weniger als 2 Minuten zu Ende sein wird.
3: Dann wollen wir mal sehen.
1: Ich habe eine coole Sache, die wir ausprobieren können. Nämlich, wie wir in Zukunft vielleicht klingen.
3: Okay, das probiere ich gerne aus.
1: Ja? Also das geht jetzt so, wir sprechen die nächsten Sätze zur Verabschiedung und so weiter. Und dann lassen wir die Sprache durch eine KI laufen, die dann unsere echten Stimmen in künstliche Stimmen umwandelt. Und dann kann man zwischen verschiedenen Stimmfarben und so weiter auswählen. Und wenn du magst, machen wir das.
3: Gerne.
1: Ich guck mal hier, eine für mich und eine weiblich für dich. Und Achtung, jetzt.
6: Ich bin jetzt so gespannt, wie das klingen wird.
7: Du klingst voll erwachsen. Hä? Ich auch. Das ist ja komisch.
6: Boah, krass. Oh mein Gott, wie cool.
7: Ja, ich wechsle jetzt nochmal die Stimme. Es gibt, guck mal, es gibt sogar eine Computerstimme, die nenne ich mal.
8: Ich bin ein Roboter. Haha, das klingt ja krass.
3: Oh, guck mal, da kann man auch Streifenhörnchen auswählen. Das nehme ich jetzt mal.
9: Wir wollten uns ja eigentlich verabschieden. Na dann, tschüss, Tobi, mal wieder schön mit dir.
8: Ich freue mich schon aufs nächste Mal.
9: Tschüss.
8: Macht's gut. Roboter Tobi geht jetzt nach Hause.
1: Und Achtung, wie lange waren wir? Weniger als 2 Minuten. Siehst du, ich kann wirklich die Zukunft voraussagen. Haha.
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11: Ja, der Piepsiger. Piepser. Jörg Piepslaber. Ja.

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1: Hey Peng,
2: yo.
1: Ich hab ein paar Fragen an dich.
2: Okay.
1: Die erste ist, was ist braun und schwimmt im Wasser?
2: Easy, Digga, ein U-Boot.
1: Okay, der war vielleicht ein bisschen zu leicht.
2: Das ist auch wirklich ein bisschen einfach gewesen.
1: Was ist orange und geht die Berge hinauf?
2: Eine Mandarine?
3: Was

0: Abhalt.
1: Mann, ein Schielpferd.
2: Was?
1: Alter, ein Schielpferd.
3: Das versteckt sich im Nil.
1: Naja, klar.
3: Zwischen dem Schiel.
1: Check das.

0: Fragen hätte ich noch. Hast du noch Lust, weiterzumachen?
1: Aha.
0: Okay, pass auf. Was liegt am Strand und hat einen Sprachfehler?
2: Vollkommen logisch, ein Nuschi.
0: Was liegt erkältet am Strand und hat einen Sprachfehler?
2: Das ist eine Nies.
0: Was ist groß, grau und telefoniert aus Afrika?
1: Ein Telefant.
0: Was ist durchsichtig, stinkt und ihm ist alles egal?
2: Ein Schnurz.

0: Jo.
1: Okay, pass auf, einen habe ich noch.
0: Aha.
1: Was ist wohlhabend und springt von Ast zu Ast? Scheichhörnchen.
0: Okay, ich habe auch noch einen. Was ist gesund, kräftig und spielt den Beleidigen?
1: Weiß ich nicht.
0: Schmollkornbrot.
1: Ah, kennst du den? Was ist braun, klebrig und läuft in der Wüste rum? Ein Karamell.
0: Okay, was ist rosa und hangelt sich von Tortenstück zu Tortenstück? Ein Tarzipan.
1: Okay, pass auf.
0: Er ist ja bei der Letzte.
1: Ja, ist jetzt der Letzte. Ja. Was ist lässig und hat Euter? Eine Cool.
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2: Nico, du spielst heute gegen Anna, 10 Jahre.
3: Und Nefeli, 10 Jahre.
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4: 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Hier ist der selbsternannte Quizkönig Nico.
5: Vielen Dank, Horsti, für dieses Intro. Hallo an alle, die zuhören und hallo Nefeli und Anna. Ihr zwei wollt also heute in der letzten Folge der zweiten Staffel auch noch gegen mich gewinnen und mir einen Zacken aus der Krone brechen. Ich werde mich ganz schön wehren, aber dazu muss ich natürlich erstmal das Thema wissen, zu dem wir heute spielen.
2: Ja, das musst du erstmal erraten.

0: Ah, ich dachte zuerst, wir sind im Getränkemarkt und da bringt einer eine Kiste Wasser. Aber am Ende habe ich es erkannt, ist eine Achterbahn, oder? Zuerst rattert so beim Hochgehen, rakakakakakakakakakak, könnte auch die wilde Maus sein. Und dann beim Runter geht's rund. Spielen wir zum Thema Achterbahn?
1: Ja.
0: Oh yeah, okay. Und was denkt ihr, kenne ich mich gut aus bei dem Thema?
1: Also, hoffentlich.
0: Hoffentlich nicht. Also, ich sag mal so, ich mag Achterbahnen schon und bin doch schon einige in meinem Leben gefahren. Also, ich würde mal hoffen, dass ihr keine Chance habt.
1: Doch. Auf jeden Fall.
0: Okay, werden wir sehen. Aber zum Gewinnen brauchen wir natürlich noch unseren Spielleiter Horsti, der ja eigentlich immer hier sein will und es dann doch nicht schafft. Vielleicht aber heute, damit der Zeuge werden kann, wie ich grandios gewinne. Hoffentlich. Also, Horsti, wo steckst du?
2: Nico! Ich muss erstmal Luft holen. Oh, ich bin ganz außer Atem. Du wirst nicht glauben, wo ich bin. Ich bin im Happy Horstiland. Ja, das heißt wirklich so. Das ist einer der besten Freizeitparks der Welt. Und warum bin ich da? Na, wie jeder, der hierher kommt, wegen einer unfassbaren Attraktion. Der abgefahrenen Affenzahn-Achterbahn. Das ist die beste Achterbahn der Welt. Boah, da will ich unbedingt mitfahren. Sie ist über 120 Stundenkilometer schnell und mit Loopings und Drehung und Rückwärtsfahren und allem, was dazugehört. Da fliegen mir ja die Ohren weg, wenn ich nur dran denke.
0: Tja, das klingt wirklich sehr aufregend, Horsti. Aber ich kann mich erinnern, dass du neulich auf dem Rummelplatz warst und dir schon in der Schiffschaukel schlecht wurde.
2: Ja, gut, also Schaukeln vertrage ich nicht so gut. Aber Achterbahnen sind ja ganz was anderes. Und überhaupt habe ich mich das letzte Mal übergeben, als ich noch ein ganz kleiner Hausmeister war. Ja, mein Magen ist aus Stahl, aus Eisen, aus Eisenstahl.
0: Ja, da bin ich aber froh. Sag mal, warum bist du überhaupt so außer Atem?
2: Weil ich nicht der Einzige bin, der mitfahren will. Ich laufe hier gerade mit mehreren hundert Leuten um die Wette, die alle zuerst da sein wollen, ja. Sonst kann es nämlich sein,

0: Ich erkläre es trotzdem noch mal schnell für alle, die es nicht mehr so genau wissen. Das Spiel geht so. Es gibt 4 Karten mit Fragen. Anna und Nefeli, ihr habt 2. Und Nico, du hast auch 2. Auf jeder Karte steht eine Frage. Die Fragen, die ihr vor euch habt, werden eurem Gegner gestellt. Zuvor dürft ihr euch aber überlegen, welches Wort darin unkenntlich gemacht wird. Wir machen das dieses Mal mit einem typischen Geräusch beim Achterbahnfahren. Mit einem Aaaaaah! Wer das Spiel gewinnt, gewinnt einen Knödel. Anna und Nefeli, ihr fangt an. Schaut euch die Fragen in Ruhe an und beratet euch, was ihr unkenntlich machen wollt. Nico, bitte setz so lange deine Spezialkopfhörer auf, damit du die Mädels nicht hören kannst. Die erste Frage ist, was ist keine Bezeichnung für Hügel einer Achterbahn?
1: Also ich würde da Hügel, also wegschreien, weil was ist keine Bezeichnung für eine Achterbahn? Das ist ja überhaupt nicht deutlich. Und die zweite auch schon?
0: Ja, gerne. Die zweite Frage ist, welche Geschwindigkeit erreicht der Rekordhalter aller Achterbahnen?
1: Da würde ich
2: Geschwindigkeit
1: machen. Ja. Weil welche...
2: Das könnte auch das Höchste.
1: Ja, okay.
2: Dann Geschwindigkeit.
0: Gut, und jetzt ist Nico an der Reihe. Nico, du kannst jetzt deine Fragen vorlesen und überlegen, was du darin verarbeiten möchtest. Frage 1. Wie bremsen viele moderne Achterbahnen?
3: Ich glaube, ich möchte Bremsen verbrüllen, weil dann ist die Frage, wie viele moderne Achterbahnen? Ja, keine Chance, das zu beantworten. Also Bremsen wird verbrüllt.
0: Und Frage 2. Aus welcher Erfindung entstanden Achterbahnen?
3: Ja, dass es um Achterbahnen geht, wissen wir ja eh. Aus welcher, ja, da wird Erfindung verbrüllt.
0: Alles klar, wird gemacht. So, Spezialkopfhörer ab. Alle hören sich wieder gegenseitig. Dann geht es jetzt los. Die erste verbrüllte Frage stelle ich an Nico. Nico, was ist keine Bezeichnung für eine Achterbahn? A. Kamelrücken oder B. Kaninchensprung oder C. Katzenbuckel?
3: Okay, also, ich vermute, die Frage, also was verbrüllt ist, ist, glaube ich, irgendwie sowas, also was ist keine Figur der Achterbahn oder keine so eine Stelle in der Achterbahn oder sowas, denke ich mir. Also irgendwas, was halt die Achterbahn macht. Und jetzt können wir es mal durchgehen. Also Kamelrücken, das wäre ja ganz steil hoch und ganz steil wieder runter. Das kann ich mir schon vorstellen. Das ist ja mal typisch Achterbahn. Glaube ich also, dass es das gibt. Kaninchensprung? Ha, ich kenne keine Achterbahn, die springt. Das wäre auch echt verrückt, ey. Raus aus den Gleisen und wieder rein in die Gleise. Das klingt mir eher nach Computerspiel. In dieser echten Achterbahn möchte ich nicht sitzen. Und Katzenbuckel? Naja, das wäre ja auch wieder hoch und runter. Vielleicht ein bisschen weniger steil als beim Kamel. Drum sage ich B, Kaninchensprung ist die Antwort. Hättet ihr es gewusst, ihr zwei?
1: Also ehrlich gesagt nicht.
2: Ich glaube schon. Ich bin mir nicht so sicher.
3: Aber ihr schätzt auch B.
0: Und die richtige Antwort ist C. Katzenbuckel.
3: Oh nee. Katzenbuckel, das gibt's also nicht. Was ist keine Bezeichnung für Hügel einer Achterbahn? Und Kaninchensprung ist eine Bezeichnung für einen Hügel. Aber ein Kaninchen springt, okay. Das wird einen Grund geben. Horsti, kennst du ihn?
0: Als Bunnyhop oder Kaninchensprung wird ein eher kleinerer, flacherer Hügel einer Achterbahn bezeichnet. Im Gegensatz dazu gibt es die Camelback oder Kamelrücken. Das sind die richtig großen Hügel. Einen Hügel, den man Katzenbuckel nennt, gibt es nicht.
3: Naja, das lief nicht so gut für mich, aber sehr gut für euch. Das heißt, keine Punkte in dieser Runde für mich. Es steht weiterhin 0-0, aber eure erste Frage kommt ja erst noch.
0: Und zwar hier, Nefeli und Anna. Wie viele moderne Achterbahnen? A. Mit Magneten, B. Mit Blöcken oder C. Mit Luft?
2: Also ich glaube, es ist, wie fahren die meisten Achterbahnen der Welt.

0: A mit Magneten, B mit Blöcken oder C mit Luft.
1: Luft wäre irgendwie zu.
0: Nein, Luft ist falsch.
1: Ja, ich würde Magneten.
0: Magnet. Wir nehmen A.
2: Die Frage wäre gewesen, wie bremsen viele moderne Achterbahnen? Und die richtige Antwort ist A, mit Magneten.
3: Ah, Mensch, falsche Frage, richtige Antwort. Das gibt genauso einen Punkt, wie wenn man die Frage richtig ahnt. Und Anna, du hast schon gegrinst, als du gehört hast, bremsen. Da wusstest du Bescheid?
0: Ja.
2: Ja, die Mädels sind so schlau, die können die Frage sogar dann richtig beantworten, wenn sie falsch war. Ich erkläre es kurz. Bei den schnellen Achterbahnen, die es heute gibt, kommen sogenannte Wirbelstrombremsen zum Einsatz. Dabei durchfährt die Bahn ein Magnetfeld, das sie sozusagen in die entgegengesetzte Richtung drückt, ganz vereinfacht gesagt, und damit abbremst.
3: Alles klar. Dann haben wir einen Spielstand 1:0 für die Mädels und noch zwei Fragen. Also für mich schon noch die Chance, jetzt hier aufzuholen.
2: Na dann, streng dich an, Nico. Die nächste Frage geht an dich. Welche erreicht der Rekordhalter aller Achterbahnen? A, etwa 240, B, etwa 5 oder C, etwa 128?
3: Okay, also ich glaube, es geht um Geschwindigkeit. Jetzt weiß man immer nicht, ob es irgendwo so eine verrückte Achterbahn gibt, aber ich kann mir nicht vorstellen, dass wirklich eine Achterbahn, in der normale Menschen mitfahren dürfen, 240 fährt. Das heißt, ich sage 128 C.
2: Okay, dann sage ich erstmal die korrekte Frage. Welche Geschwindigkeit erreicht der Rekordhalter aller Achterbahnen?
3: Ja, okay. Also, das war schon mal richtig. Und jetzt bin ich gespannt auf die Auflösung. Mädels, wüsstet ihr?
0: Ja. Circa 240.
3: Was? Was?
2: Jawohl, etwa 240 Stundenkilometer.
3: Nein, wirklich? Hä, wer fährt wo?
2: Die Bahn heißt Formula Rossa und fährt in Abu Dhabi, der Hauptstadt der Vereinigten Arabischen Emirate. Sie beschleunigt in weniger als 5 Sekunden auf 240 Stundenkilometer. Um sie zu fahren, muss man eine Schutzbrille aufziehen. Boah.
3: Also die schnellste, die ich wahrscheinlich gefahren bin, ist vermutlich im Europapark, glaube ich. Was fährt da so eine jetzt da? Wie heißen die da? Silberpfeil oder sowas? Oder wie?
4: Silverstar und Voltron, das sind so die schnellen.
0: Also Voltron ist die neue.
3: Ja.
4: Aber Silverstar ist eher die so eine Minute lang hochgeht und dann eher runter.
3: Und wie schnell fahren die dann so? Also nur damit ich weiß, wie schnell ich schon mal gefahren bin in meinem Leben.
4: Schon schnell. Also ich kann es jetzt nicht genau einschätzen, so circa.
0: So 150?
4: So 140 oder so.
2: Die Silverstar im Europapark wird 127 Stundenkilometer schnell. Mit der bin ich natürlich auch schon gefahren.
3: Daher kommen meine 128. Das ist meine Referenzgröße. Okay, aber in Abu Dhabi gibt's also eine verrückte. Würdet ihr da mitfahren? Bei 240?
0: Ja, also
4: ich glaube eher nicht. Also
0: nee, ich auch nicht.
3: Boah, also. Aber Lust hätte ich schon. Damit ist das erste Spiel eigentlich schon entschieden, Leute. Weil kein Punkt für mich und 1:0 steht schon. Also wollt ihr die letzte Frage noch zum Spaß hören?
0: Ja.
3: Okay.
2: Also, aus welcher entstanden Achterbahnen? A, aus spanischen Hügeln, B, aus russischen Bergen oder C, aus Schweizer Alpen?
4: Ich habe irgendwas schon mal von Spanien gehört, aber dass der erste Achterbahn mit Betrieb war doch in Spanien 1902.
3: Ihr wisst Sachen, ey.
0: Wollen wir Spanien sagen?
4: Ja, weil du weißt schon, die erste Achterbahn vielleicht
0: Ja,
4: mit Betrieb, kann das sein? Das ist
0: ja. Ja. Ich glaube, wir nehmen A, also Spanien.
4: Ja, spanische.
2: Na, also die Frage war eigentlich, aus welcher Erfindung
4: Nee.
2: entstanden Achterbahnen? Wisst ihr jetzt die Antwort?
0: Wir hatten es doch einmal, aber das war
4: Da.
0: Schweiz,
4: Ich bin mir
0: glaube
4: nicht ganz
0: ich.
4: sicher, aber.
2: Na gut, dann löse ich auf. Die richtige Antwort ist B, aus russischen Bergen. Russische Berge waren künstliche Hügel aus Eis und Schnee, die man auf einem Eisblock, auf dem ein Sitz befestigt war, hinunterfahren konnte. Damit hättet ihr, Anna und Nefeli, diese Frage zwar falsch beantwortet, aber es spielt keine Rolle, weil ihr das Spiel trotzdem mit 1:0 gewonnen habt. Und damit steht es also nach Spiel 1 0 goldene Knödel für Nico und 1 goldener Knödel für Nefeli und Anna.
0: Ja!
3: Da die beiden nicht bei mir im Studio sind, sondern mir zugeschaltet sind über den Computer, wo sitzt ihr eigentlich?
0: Wir sitzen gerade bei mir zu Hause in Rutesheim, in der Nähe von Stuttgart.
4: Ja, auch bei Leonberg.
3: Aha, okay, also, und ich verwahre eure Knödel hier, den würde ich mir gerne selber schnappen, aber bin ja auch ein fairer Verlierer, der liegt auf eurem Platz jetzt. 1:0 für euch. Und warum ist jetzt Achterbahn euer Lieblingsthema?
4: Weil wir fahren sehr oft Achterbahn zusammen.
0: Und wir waren auch schon ganz oft in Freizeitparks.
4: Ja, Europapark, Trips, Trill, alles.
0: Und es ist einfach ein super spannendes und cooles Thema.
4: Ja, es macht einfach Spaß, wenn man da zusammensitzt und aus den Sitzen fast gerüttelt wird. Und, ja.
3: Und welchen Moment mögt ihr am liebsten in der Achterbahn?
4: Zum Beispiel, wenn es ein Looping macht oder runtergeht.
0: Ja.
3: Ja, kann ich mich euch zwei richtig gut vorstellen. Habt ihr die Arme auch immer oben?
0: Ja.
3: Ich merke, ich muss dringend mal wieder Achterbahn fahren. Okay, erste Runde also geht an euch. Horsti, wir wären bereit für die zweite Runde. Horsti, was ist bei dir los? Sitzt du schon in dieser Affenzahn-Achterbahn?
2: Schön wär's. Ach, ich war doch nicht ganz so schnell. Jetzt stehe ich in der Schlange und muss warten. Ich hoffe, das dauert nicht so lange, bis ich endlich dran bin. Ich bin nämlich sehr ungeduldig und kann's kaum erwarten. Und außerdem muss ich echt dringend pieseln. Aber ich kann doch die Schlange nicht verlassen. Sonst muss ich mich ja wieder hinten anstellen. Ich würde sagen, wir spielen schnell das zweite Spiel. Das lenkt mich wenigstens ab. Spiel 2. 2, 3 oder 4.
3: Ah, das ist das, glaube ich, wo man die Auswahlmöglichkeiten sagen muss, wie viele Antworten man gerne hätte, richtig?
0: Ja.
2: Genau. Ihr bekommt gleich 3 Fragen zum Thema Achterbahnen. Und das Verrückte an diesem Spiel, die Antworten bekommt ihr dazu. Aber zuerst müsst ihr euch entscheiden, wie viele Antwortmöglichkeiten ich euch geben soll. 2, 3 oder 4. Hausmeister-Experten-Tipp von mir. Wenn es eine schwere Frage ist, ist es am besten, nur 2 Antwortmöglichkeiten zu wählen. Denn es ist leichter, aus 2 Antworten die richtige auszusuchen, als aus 4. Aber ihr müsst eure Zahlen verteilen. Also ihr dürft nur einmal 2, einmal 3 und einmal 4 Antworten fordern. Für jede richtige Antwort gibt es einen Punkt. Und wer das Spiel gewinnt, gewinnt 2 Knödel. Alles verstanden?
3: Alles verstanden?
4: Ja. Ja.
2: Gut. Nico, zieh bitte deine Spezialkopfhörer auf, damit sich die Mädels beraten können. Und hier kommen die Fragen. Frage 1. Welche Achterbahnart gibt es wirklich? Frage 2. Der Weltrekord im Dauerachterbahnfahren liegt bei wie viel Stunden? Frage 3. Welches Achterbahnelement brauchte mehr als 100 Jahre, bis es so ausgereift war, dass es richtig funktionierte?
0: Also dann würde ich 4, 2, 3 machen.
4: Ja, würde ich.
0: Okay. Nico, du kannst wieder kommen.
3: Gut, dann kann ich jetzt. Das finde ich ganz schön schwierig, weil ich finde alle Fragen gleich schwer. Kann jetzt gar nicht sagen, dass ich jetzt was leichter oder schwieriger finde. In der Reihenfolge, bei der ersten Frage möchte ich 2 Antwortmöglichkeiten, bei der zweiten Frage 3 und bei der dritten 4.
2: Gut, alle haben sich entschieden. Anna und Nefeli, verratet Nico doch noch, wie ihr die Antworten verteilt habt.
0: Bei der ersten Frage haben wir 4 Antwortmöglichkeiten.
4: Bei der zweiten 2.
0: Und bei der dritten haben wir 3.
3: Das heißt, die erste Frage beantworten jetzt zuerst Anna und Nefeli und ich ziehe meine Kopfhörer so lang aus.
2: Also, Anna und Nefeli, welche Achterbahnart gibt es wirklich? A. Rennbahn, B. Autobahn, C. Bobbahn oder D. Kugelbahn?
0: Wir sagen C.
4: Bobbahn.
0: Nico?
3: Ja, bin wieder da.
2: Dann geht die Frage jetzt an dich. Welche Achterbahnart gibt es wirklich? A. Rennbahn oder C. Bobbahn?
3: Ah, das hätte ich nicht so leicht erwartet. Die Bobbahn ist das. Weil ich bin mir deshalb relativ sicher, weil ich auch schon oft im Europapark war und da gibt es eine Bobbahn. Die Schweizer Bobbahn.
2: Und damit habt ihr beide recht. Das Besondere an einer Bobbahn ist, dass sie nicht auf Schienen fährt, sondern in einer Rinne. Genau wie eine Bobbahn im Wintersport, nur halt ohne Eis. Beide haben also einen Punkt.
3: Ja, sehr schön, da freue ich mich. Aber es ist noch besser für Anna und Nephelia, weil ihr habt ja mehr zur Auswahl gehabt, gell? Wusstet ihr es auch sofort?
1: Ja. Ja, weil im Europapark gibt es hier eine Achterbahn, die Schweizer Bobbahn.
3: Ha, genau. Haben wir die gleiche Erfahrung gemacht. Okay.
2: Bei der nächsten Frage darf Nico zuerst antworten, weil er mehr Antwortmöglichkeiten kriegt, nämlich 3. Also Mädels, jetzt müsst ihr bitte die Spezialkopfhörer aufsetzen. Deine Frage, Nico, lautet: Der Weltrekord im Dauerachterbahnfahren liegt bei etwa A. 20 Stunden oder B. etwa 200 Stunden oder C. etwa 2000 Stunden.
3: Also im Leben nicht 2000 Stunden. Das müssten wir mal kurz runterrechnen. Das wären ja 100 Tage oder sowas. Ganz grob überschlagen, habe ich das jetzt richtig? 2000, also wenn der Tag 24 Stunden hat, dann müsste man ja schlafen dabei, auf gar keinen Fall. 20 Stunden erscheint mir zu knapp dafür, dass es einfach Verrückte gibt. Und ich glaube einfach, es gibt Leute, die sind das schon länger als 20 Stunden gefahren. 200 allerdings ist schon crazy hoch. Also das wäre ja über eine Woche Achterbahn, aber ich glaube, das stimmt. Ich belege mich auf, was war das? B, also 200 fest.
2: Gut, B ist eingeloggt. Dann holen wir mal Anna und Nephili wieder dazu.
3: Ihr dürft wieder. Jetzt bin ich gespannt, ob ihr das wisst.
2: Anna und Nephili, ihr kriegt nur 2 Antwortmöglichkeiten. Der Weltrekord im Dauerachterbahnfahren liegt bei B, etwa 200 Stunden oder C, etwa 2000 Stunden.
1: 2000 oder... Aber 2000 ist doch auch zu viel, aber manchmal denkt man auch, es ist halt der Rekordhalter.
0: Nehmen wir 2000?
1: Ja, ich bin mal so unsicher.
0: Ja. Okay, trotzdem ist immer das... Okay, ja. Wir nehmen 2000.
2: Ihr habt euch festgelegt. Und jetzt kommt die Auflösung. Der Weltrekord im Dauerachterbahnfahren liegt bei etwa 200 Stunden.
3: Yes, das hatte ich getippt. Ja, 2000, das wäre ja wirklich, das wäre ein halbes Jahr fast oder ein Vierteljahr lang ein Stück Achterbahn fahren. Ich glaube, das ist zu verrückt. Aber 200 Stunden, was sind das dann? 8 Tage oder so? Das ist ja absurd. 8 Tage am Stück haben die dann geschlafen. Du kannst ja nicht, man kann ja nicht 8 Tage am Stück wach bleiben. Das heißt, die haben da geschlafen auf dem Weg runter.
2: Richtig, Nico. Der Rekordhalter hat während der Fahrt geschlafen. Die Fahrt dauerte insgesamt 210 Stunden und exakt 4.431 Fahrten. Insgesamt war Stefan Seemann, so heißt der Mann, 9,5 Tage im Wagen. Er durfte nach jeder Stunde 5 Minuten Pause machen. Die hat er angespart, sodass er nach 6 Stunden eine halbe Stunde ausruhen konnte.
3: Abgefahren. Was meint ihr, Mädels, hat ihr da noch die Arme hochgemacht die ganze Zeit?
1: Ja.
3: Du willst trotzdem die Arme hochmachen, Anna?
1: Ja.
3: Okay. Boah, ey, 9,5 Tage war der da in der Achterbahn drin. Also kann mir gar nicht vorstellen, wann man da schläft. Ist man dann so abgebrüht, dass man so sagt, ja, jetzt schlafe ich mal 3 Stunden, während es da rechts, links, hoch, runter. Wahrscheinlich ist man irgendwann so müde, oder? Also, wie steht es denn? 2-1 für mich, kann das sein?
2: Ja, Nico, das kann sein. Aber es kommt ja noch eine Frage. Nico beginnt. Anna und Nephili setzen die Spezialkopfhörer auf. Welches Achterbahnelement brauchte mehr als 100 Jahre, bis es so ausgereift war, dass es richtig funktionierte? A. Der Transport der Achterbahn auf den ersten hohen Berg. Man nennt das auch Lift Hill. Oder B. Der Looping. Oder C. Der Abschuss der Bahn mit Hilfe eines Katapults. Oder D. Die Airtime. Also die kurze Zeit beim Achterbahnfahren, in der man sich schwerelos fühlt.
3: Also das hat mehr als 100 Jahre gebraucht, bis das funktioniert hat. Da ich es nicht weiß, muss ich es mir jetzt irgendwie herleiten. Wenn ich mir jetzt vorstelle, dass die 100 Jahre lang versucht haben, ein Looping hinzukriegen, Das wäre ja krass. Das heißt, da wäre ja 100 Jahre lang jemand runtergefallen, weil zu langsam. Boah, ich glaube nicht, dass man da dann noch das, so in Jahr 5 oder so, sagt man ja spätestens, nee, das machen wir jetzt nicht mehr. Da sind jetzt zu viele Leute gestorben, das machen wir nicht mehr. Okay, das ist, glaube ich, nicht beim Looping. Katapult. Ich weiß auch wiederum, dass es eine Achterbahn gibt mit Katapultstart. Ich weiß gerade nicht mehr, wie die heißt. Und die gibt's so ungefähr seit 10 Jahren. Jetzt weiß ich nur nicht, ob die da 100 Jahre dafür entwickelt haben oder ob sie da vielleicht davor schon mal irgendwo anders ging. Und dann Airtime, also dass man sich schwerelos fühlt, das wüsste ich gar nicht, wo es das wirklich gibt. Aber das wäre ja jetzt spannend, wenn es eine wirkliche Airtime-Achterbahn gäbe. Und da könnte ich mir auch vorstellen, dass man das sehr lange entwickeln muss, weil dabei muss ja keiner sterben, weil es ist ja dann eher, es reicht immer noch nicht zu einem kurzen Moment der Schwerelosigkeit, dann macht man es noch krasser, dann reicht's wieder. Also ich würde jetzt mal Airtime nehmen und dieses erste, der Transport auf dem Berg, ja, also ohne Transport nach oben haben wir ja gar keine Achterbahn drum. Da müssten wir ja sagen, wir haben 100 Jahre gebraucht, bis wir überhaupt eine Achterbahn hatten. Das glaube ich nicht. Also ich entscheide mich für D-Airtime.
2: Gut, ist eingeloggt. Anna und Nefeli, ihr dürft jetzt wieder zuhören. Auch für euch die dritte Frage. Welches Achterbahnelement brauchte mehr als 100 Jahre, bis es so ausgereift war, dass es richtig funktionierte? A. Der Transport der Achterbahn auf den ersten hohen Berg. Man nennt das auch Lift Hill. Oder B. Der Looping. Oder D. Die Airtime. Also die kurze Zeit beim Achterbahnfahren, in der man sich schwerelos fühlt.
0: Also,
1: ich glaube, Looping ist es nicht.
0: Weil, ja, ich glaube auch, dass Looping nicht ist. Ich wäre mir jetzt eher sicher bei dem, dass man für kurze Zeit schwerelos ist.
1: Welches?
0: Dass man fliegt. Und A?
1: Also ich wäre, glaube ich, eher für D gewesen.
0: Aber für den Lift...
1: Der Lift oder? Braucht dann nicht so viel Aufwand.
0: Wir nehmen D, oder? Okay, wir nehmen D.
3: Okay, die beiden Mädels nehmen D. Und das ist erstmal für mich eine wirklich gute Nachricht, weil Mädels, ich habe auch D genommen.
1: Oh nein.
3: Das heißt, wenn das gleich richtig ist, ist das zwar schön, aber nicht nur für euch, sondern auch für mich. Und wenn das gleich falsch ist, ist das für mich auch nicht so dramatisch, weil dann ist es für euch auch falsch. Horsti, die Auflösung bitte.
2: Und die Lösung ist B, der Looping.
3: Oh, der Looping wirklich. 100 Jahre lang hat man gebraucht, bis dieser Looping funktioniert, oder was? Das hätte ich auch nicht gedacht. Ihr habt auch Looping sofort ausgeschlossen, gell?
1: Ja,
3: ich auch. Ich auch dachte mir so, da, also ich habe mir dann vorgestellt, dass man doch aufhört zu entwickeln, wenn man da runterblumst, wenn das nicht funktioniert, aber okay.
2: Also so war das auch nicht, Nico. Die Bahnen sind nicht einfach aus dem Looping gefallen und die Ingenieure haben 100 Jahre lang gedacht, ach komisch, naja, das versuchen wir doch gleich nochmal. Sie mussten da einfach sehr lange tüfteln und ausprobieren, bis sie die exakt perfekte Form des Loopings herausgefunden hatten und die Sicherungssysteme, die den Körper halten. Denn in so einem Looping wirken ganz schön heftige Kräfte. Das kann ich aus Erfahrung sagen. Aber nun der Zwischenstand. Nico hat dieses Spiel mit 2-1 gewonnen. Das heißt, es steht jetzt ein goldener Knödel für Anna und Nefeli und 2 goldene Knödel für Nico.
3: Ach, der süße Klang von goldenen Knödeln. Endlich liegen hier mal wieder anständig Knödel auf meiner Seite. Okay, 2-1 steht es. Wenn es gleich 5-1 für mich steht, nämlich wenn ich die dritte Runde auch gewonnen habe, dann müsst ihr mir etwas an die Krone heften. Was wäre das denn?
0: Also, das wäre ein Magnet mit einer Achterbahn drauf.
3: Ach, ich hab's hier vor mir. Oh, das sieht aber wild aus. Das sieht ja aus, da ist ja ganz schön viel Achterbahngerüst. Okay, und das kann ich mir dann so ranmachen an meine Krone, diesen Magneten.
0: Ja.
3: Der ist groß, der ist so groß wie meine Krone, dieser Magnet. Stimmt hier 10 Zentimeter oder sowas. So hoch wie so ein Zacken, das ist gut. Okay, wenn allerdings ihr die dritte Runde gewinnt, dann dürft ihr mir den letzten verbleibenden freien Zacken aus der Krone schneiden. Da habe ich natürlich was dagegen. Wenn ihr, die uns zuhört, darauf auch mal Lust habt, dann kommt ja nach der zweiten Staffel natürlich die dritte Staffel und ihr könnt euch jetzt schon dafür bewerben. alle@nico.br.de. Schreibt uns eine E-Mail mit dem Thema, mit dem ihr euch richtig gut auskennt und bei dem ihr glaubt, dass ihr mich schlagen könnt. Oder ihr könnt natürlich auch was nehmen, bei dem ihr glaubt, dass ich so richtig Ahnung habe. Sucht euch was aus. Also und guckt auch mal, welche Themen wir alle noch nicht hatten. Oh, da sind noch so viele mit dabei. Da findet ihr bestimmt was. Also, ihr könntet zum Beispiel was zum Thema Skifahren machen. Oder ihr könnt was zum Thema Pupsen machen. Oder ihr könnt was zum Thema Schnelllaufen machen. Ihr könnt was zum Thema Langsamlaufen machen. Ihr könnt was zum Thema Ameisen machen. Ihr könnt was zum Thema Riesen machen. Denkt euch irgendwas Schönes aus, was lustig ist und Spaß macht zum Spielen. Ja, ich würde jetzt aber am liebsten erstmal die dritte Runde spielen. Horsti, dich haben wir ja schon ganz vergessen. Wo steckst du eigentlich gerade?
2: Gleich ist es soweit. Ja, gleich bin ich dran. Ich setze mich in den ersten Wagen. Da pfeift mir der Wind so richtig um die Nase. Sodass... Hey, nicht vordrängeln da drüben. Sonst setzt es was mit meiner Kehrschaufel. Oder ich hol den Dampfstrahler aus meinem Hausmeisterkabuff. Oder den Klopöppel. Ja, schön wieder nach hinten. So. Wo war ich? Ja. Gleich dran. Ich sehe schon die Wagen und den ersten Teil der Strecke. Oh Mann! Oh, da fährt man ja gleich mal in einen Tunnel. Oh, ob das da wohl ganz dunkel drin ist?
3: Horsti, du hast doch nicht etwa Angst im Dunkeln?
2: Angst im Dunkeln? Ich? Nico, nur weil du nur mit deinem Kuschelhasi einschlafen kannst, hab ich noch lange keine Angst im Dunkeln. Aber dass die Achterbahn im Dunkeln losgeht und man nicht genau weiß, wann man loskatapultiert wird und wohin... ja, jetzt zu Spiel 3. Echt wahr.
3: Oh, da müssen wir bestimmt sagen, was stimmt und was nicht.
2: Das Spiel ist ganz einfach. Ich lese euch jetzt 3 Aussagen vor. Nur eine davon ist wahr. Wenn ihr die richtige Antwort hört, dann buzzert ihr ganz schnell. Am besten, ihr habt die Hand immer in der Schwebe über dem Buzzer. Habt ihr recht, bekommt ihr 2 Punkte. Wenn nicht, ist der andere dran. Errät er die richtige Antwort, bekommt er 1 Punkt. Verstanden? Dann geht es los.
3: Ah, das heißt, buzzern lohnt sich hier. Wer schneller sich raustraut, kann auch mehr Punkte holen. Okay, haut mal auf euren Buzzer drauf.
5: Die Kinder.
3: Super. Und meiner klingt so.
6: Nico.
2: Gut, wenn ihr die Aussage hört, von der ihr vermutet, dass sie richtig ist, dann sofort draufhauen. Runde 1. Aussage 1. Konzentration. Die schnellste Achterbahn der Welt steht in Deutschland. Aussage 2. Die erste Achterbahn der Welt wurde aus Versehen erfunden, denn sie war eigentlich für den Transport von Kohle gedacht. Aussage 3.
5: Aussage 2.
3: Ja, ihr glaubt, dass das stimmt, gell? Ich wollte auch klopfen, ich wollte auch. Ja, das stimmt auch bestimmt. Das klingt irgendwie logisch, okay.
2: Anna und Nefeli, ihr habt recht.
1: Ja.
2: Die erste Achterbahn der Welt wurde aus Versehen erfunden, denn sie war eigentlich für den Transport von Kohle gedacht. Wisst ihr mehr darüber?
0: In den USA, da war es mal so, Da wollten so Leute aus dem Bergwerk Kohle transportieren und dann haben die Schienen gebaut und einen Wagen draufgerollt mit halt so Kohle drin und das war dann halt die erste Achterbahn, halt ohne Menschen drin.
3: Okay, und die Kohle hatte quasi den Spaß ihres Lebens. Da haben die haben dann ihre Kohlenbriketts hochgemacht. Oh, richtig geil hier, gefällt uns richtig gut.
0: Ja.
2: Richtig Spaß hatten auch die Esel, die Wagen zwar erst den Berg hochziehen mussten, dann aber später zusammen mit der Kohle auch wieder damit hinunterfahren durften. Und etwas später hatten dann nicht mehr nur die Esel das Vergnügen, sondern es durften auch Menschen mitfahren.
3: Okay, sehr gut. Wie viele von diesen Fragen kommen? 3?
2: Es gibt 2 Runden. Wenn es danach unentschieden steht, gibt es noch eine 3. Runde.
3: Okay, die Mädchen führen jetzt schon 1-0. Das heißt, wenn es nur 2 Runden gibt, muss ich jetzt klopfen, um eine Chance auf 2 Punkte zu haben. Wenn die Mädels jetzt vor mir klopfen. Nee, das erzähle ich denen nicht. Also, auf geht's in Frage Nummer 2.
2: Runde 2. Aussage 1. In Abu Dhabi wird gerade eine Achterbahn gebaut, die fast 10 Kilometer lang ist und durch einen echten Berg führt. Aussage 2. Im Land Tansania, im Osten von Afrika, ist es verboten, Achterbahn zu fahren. Aussage 3.
3: Ich muss jetzt einfach zocken, weil wenn die Mädels gleich vor mir klopfen, kann ich ja nicht mehr gewinnen. Ich sage, Aussage 3 stimmt. Ich weiß nicht, was da jetzt kommt, aber ich muss es jetzt einfach riskieren, weil wenn ihr geklopft hättet, wäre das Spiel vorbei gewesen. Ihr hättet auch schon nach der ersten Frage klopfen können, dann hätte ich euch nicht mehr einholen können. Also hoffe ich, dass Aussage 3 stimmt. Horsti, vielleicht kannst du jetzt erstmal sagen, was die Aussage 3 wäre.
2: Aussage 3 ist, die erste Achterbahn in einem Vergnügungspark in den USA war etwa 10 Stundenkilometer schnell und musste von Hand den Berg wieder hochgeschoben werden.
3: Ja, kann doch sein. Das klingt mir doch plausibel. Da bin ich aber froh, dass ich darauf getippt habe.
2: Und richtig ist Aussage 3.
3: Ja! Ah, Gott sei Dank habe ich da gezockt. Ja, aber es klingt ja auch logisch, oder? 10 km/h und von Hand hochschieben, das kann ich mir schon gut vorstellen.
2: Ich fasse zusammen. Jedes Team hat einmal gebuzzert und jeweils recht gehabt. Deswegen jeweils 2 Punkte bekommen. Es steht also 2-2. Und das bedeutet, dass es eine alles entscheidende dritte Runde
3: gibt. Das ist jetzt die wirklich letzte und alles entscheidende Frage. Und wer jetzt zuerst buzzert, naja, der hat nicht automatisch gewonnen. Jetzt geht's ja wirklich darum, wer hat recht. Aber wer zuerst buzzert, darf halt zuerst antworten. Wenn ich zuerst buzzer und dann richtig antworte, dann habe ich gewonnen, das ganze Spiel. Und wenn die Mädels zuerst buzzern und richtig antworten, dann haben sie gewonnen.
2: Ich sage es nochmal, zur Sicherheit. Wer buzzert und falsch liegt, gibt damit dem anderen die Chance, im Anschluss die Frage richtig zu beantworten und noch einen Punkt zu holen. Und damit dieses Spiel, 3 Knödel und die ganze Folge zu gewinnen. Runde 3. Aussage 1. Es gibt Achterbahnen, wo die Wagen die gleiche Strecke erst vorwärts und dann rückwärts durchfahren.
5: Die Kinder.
1: Das stimmt.
3: Kennt ihr eine?
1: Ja.
3: Welche?
1: Zum Beispiel die eine im Tripsdrill, diese Volldampf.
3: Ich kenne nämlich keine.
1: Ja.
3: Anna glaubt, sie habt gewonnen. Anna, bist du ja schon so sicher.
2: Ich lese euch noch die anderen beiden Aussagen vor. Aussage 2. Es gibt eine Achterbahn, bei der man zwischendrin umsteigen muss. Aussage 3. Es gibt Achterbahnen, in denen man Schutzanzüge, Helme und Schutzbrillen tragen muss.
3: Das könnte natürlich auch stimmen. Ja, ich würde aber vermuten, dass Anna und Nefeli da schon nicht schlecht liegen. Würde ich mal denken. Aber ich muss ja jetzt erstmal nicht antworten, sondern jetzt antworten erstmal Anna und Nefeli. Und also, Horsti, jetzt geht's um die Wurst. Wenn diese Antwort richtig ist, dann haben die Mädels gewonnen. Wenn diese Antwort falsch ist, habe ich eine 50-50-Auswahl und kann den Sieg noch für mich klar machen. Horsti, stimmt die Antwort von Anna und Nefeli?
2: Es gibt Achterbahnen, wo die Wagen die gleiche Strecke erst vorwärts und dann rückwärts fahren.
3: Ah, Mann!
1: Ja, gewonnen! Ja!
2: Damit gewinnen Anna und Nefeli 3 goldene Knödel dazu. Und der Endstand ist 2 goldene Knödel für Nico und 4 goldene Knödel für Anna und Nefeli.
3: Ja, ich hole euch eure Knödel. Hier kommen 3 neue goldene Knödel für euch. Insgesamt habt ihr jetzt 4. Aber da muss ich auch sagen, euer Mut, direkt beim ersten draufzuhauen, da habe ich Respekt davor. Also bei der alles entscheidenden Runde sich schon bei Aussage 1 festzulegen, nicht schlecht und wird ja auch belohnt. Herzlichen Glückwunsch. Jetzt kommt ein ganz schlimmer Moment für mich, nämlich ich muss den Zacken auch noch selbst aus der Krone für euch schneiden. Und ich darf euer schönes Ding mir nicht ranheften. Einen letzten Zacken habe ich übrig. Also hier hängt keine Trophäe dran. Diesen Zacken schneide ich jetzt für euch ab. Ah, da ist er. So sieht er aus, euer Zacken. Er ist so 10 cm groß, hat einen dicken goldenen Bömmel obendrauf. Und den werden wir euch jetzt zusenden. Oh, meine Krone.
0: Also, da ist nicht viel dran.
3: Ja, sieht ein bisschen aus wie zwei so Hasenlöffelohren, die da noch übrig sind.
1: Ja, und es sieht eher dann jetzt eher nicht mehr so, eher langweiliger.
3: Ja, also statt 12 Zacken habe ich jetzt noch genau 2 dran. 10-mal musste man mir den Zacken aus der Krone schneiden. So habe ich mir das nicht vorgestellt. Aber ich muss auch sagen, ich habe gegen so starke Kinder gespielt. Und ich merke, dass es immer schwieriger für mich wird. Viele Folgen waren knapp, aber zum Schluss habe ich einfach relativ oft verloren gegen euch. Also herzlichen Glückwunsch an Anna und Nefeli und herzlichen Glückwunsch an euch Kinder gesamt, dass ihr so super gespielt habt. Dabei bin ich doch der Quizkönig. Oh je, also meine Krone muss ich mir wahrscheinlich teuer zurückspielen. Die schreckliche Folge droht. Ich weiß nicht, was ich da tun muss. Und Horsti, sag mal, dich haben wir ja ganz vergessen. Hast du es reingeschafft in die Achterbahn?
2: Ja, also ich musste dann doch ganz dringend aufs Klo, ganz kurz bevor ich dran war. Ja, und dann bin ich dorthin. Ja, es ging einfach nicht anders. Aber als ich fertig war, war die Schlange so lang und ich wollte mich nicht nochmal anstellen.
3: Oh, Rossi, gib's zu, du hast dich dann doch nicht getraut, hast Muffensausen bekommen.
2: Ja, na gut, ach ja, ich geb's ja zu.
3: Ach, Rossi, weißt du was? Das macht gar nichts. Man darf auch mal vor was Angst haben. Du bist für mich trotzdem ein Held. Also jeder, der so verstopfte Klos so gut wieder freikriegt wie du, der ist einfach ein Held. Ja, und ihr, Anna und Nefeli, ihr seid ja offensichtlich auch Heldinnen. Sonst hättet ihr mir hier nicht so einen Zacken aus der Krone gehauen. So wie ihr Kinder allgemein in dieser zweiten Staffel 10-2. Oh Mann, ey, also so hätte das nicht ausgehen müssen. Naja, Spaß gemacht hat's trotzdem. Das war die vorerst letzte Folge von dieser zweiten Staffel. Anna, Nefeli und Nico sagen ciao.
0: Ciao.
1: Tschüss.
3: Tschüss.
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0: Passt auf, Leute, die ersten vier habe ich schon. Hört mal. A wie Ananaskopf oder Affenfratze. B wie Bananenhirn. C wie Chemieunfall. D wie Daumenlutscher. Ah, das wird doch mein Schimpfwort ABC. Natürlich nur mit welchen, die ich auch hier sagen kann.
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2: mit Geschichten über Schimpfwörter, dummen Kühen und blöden Eseln, einem außerirdischen Austauschschüler auf einer Geburtstagsfeier und natürlich mit der Maus und dem Elefanten. Oggi, con storie sulle parolacce, mucche stupide e asini sciocchi, un alunno extraterrestre a una festa di compleanno e naturalmente con il topo e l'elefante. Das war Italienisch.
0: Hallo zusammen, wir sind's. Und? Vollpups, Verena, genau. Na, habt ihr zu Hause heute auch schon geflucht? Ach du Sch. Ups, der Elefant, der drückt hier immer den P, wenn ich ein zu krasses Schimpfwort sage. Also ich mach's nochmal besser. Ach du Scheibenkleistermann, pups doch die Wand an, du alter Kakophant. Nein, ich meine doch nicht dich, Elefant. Das sollten nur Beispiele sein aus meinem Schimpfwörter-ABC. Wir machen hier heute nämlich einen auf ordentlich dicke Hose. Kennt ihr eigentlich das Schimpfwort mit den meisten A's drin? Alpaka-Kaka. Kennt ihr nicht? Kacke vom Alpaka halt.
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0: Die dreht sich heute natürlich auch um Schimpfwörter. Finn hat uns angerufen.
3: Hallo, ich bin Finn. Ich bin 9 Jahre alt und ich wollte fragen, woher kommen eigentlich alle Schimpfwörter? Und ich möchte die Maus, den Elefanten, die Ente und Nina grüßen. Tschüss.
0: Grüße angekommen, Finn. Gebe ich auch an Nina weiter natürlich. Danke, dass du uns keine Schimpfwörter auf den Anrufbeantworter gesprochen hast, sondern deine Frage. Wir lassen jetzt mal Mausreporter Matthias nach dem Ursprung der Schimpfwörter suchen.
4: Du Blödmann, du dumme Kuh, selber, sagen alle Kälber.
5: Schimpfworte gibt es jede Menge und geschimpft und beleidigt wurde schon immer, sage ich jetzt mal so, bestimmt seit Menschen sprechen können. Ein deutsches Schimpfwörterbuch ist sogar schon über 180 Jahre alt und da steht schon eine ganze Menge drin. Zum Beispiel
4: Bettlunzer.
5: Was so viel heißt wie Faulenzer, der sich faul im Bett rumwälzt. Das Wort gibt's heute so gar nicht mehr und bestimmt wäre niemand so richtig beleidigt, wenn einer sowas zu jemand anderem sagt. Und das ist ja das, was Schimpfwörter tun sollen, die andere oder den anderen beleidigen oder kleiner machen als man selbst.
4: Du Bratwurstmaul.
5: Oder?
4: Du Brüsseldieb.
5: Diese Schimpfworte stehen auch noch in dem alten Buch drin oder auch
4: du Milchsuppengesicht.
5: Diese Wörter würden heute keinen mehr besonders stören. Auf einer Liste für deutsche Schimpfwörter im Internet stehen übrigens mehr als 2000 Schimpfworte. Zum Beispiel
4: du Armleuchter, du Pappnase, du Schwein, du Zimperliese, du Zweitligist, du blöde Kuh.
5: Ihr merkt, viele Schimpfworte haben was mit Tieren zu tun. Blöde Kuh zum Beispiel oder dummes Schwein. Allerdings müssen die Bezeichnungen nicht stimmen, denn Kühe mögen manchem blöd erscheinen, wenn sie auf einer Weide stehen, kauen und mit großen Augen schauen und sich von ziemlich wenig beeindrucken lassen. Meist sind sie aber einfach nur sehr ruhige Tiere und das hat nichts mit blöd zu tun. Und Schweine, das sagen Forscher, sind sogar ziemlich schlau. Wenn die oder der Beschimpfte mit einem Tiernamen beschimpft wird, zum Beispiel Schwein, dann wird ihm oder ihr auch meistens eine Eigenschaft des Tieres zugeordnet, die oft auch gar nicht wahr ist. Also lahmes oder langsames Schwein zum Beispiel. Zudem wird der Mensch nicht mehr als Mensch, sondern als Tier gesehen und das ist abwertend. Schimpfwörter kann man übrigens besonders gut mit Adjektiven verfeinern.
4: Du faltige Schmalzrübe.
5: Also mit Wie-Wörtern. Und mit einem Schimpfwortgenerator kann man so oder eben auch ohne einen solchen Generator ganz tolle Schimpfwörter zusammenbasteln.
4: Du klebrige Kachelmotte.
5: Lieber Finn, Wo all die Schimpfwörter herkommen, kann man gar nicht sagen, aber sie wurden wohl oft erfunden, wenn jemand richtig sauer auf jemand anderen war oder wenn jemand einen anderen herabsetzen wollte. Sich mit lustigen Schimpfwörtern bewerfen, das kann zwar richtig Spaß machen, zum Beispiel so:
4: Du faltige Schmalzrübe, du klappriger Wurmkohl.
5: Aber bitte passt auf, dass ihr die andere oder den anderen damit nicht verletzt.
0: Also die letzten Beispiele, die finden wir jetzt auch eher lustig als verletzend. Und auch das Milchsuppengesicht aus dem alten Schimpfwörterbuch, das gefällt mir ziemlich gut. Noch mehr Beispiele hat für euch jetzt die Puppelprinzessin der Schimpfwörter, Zucchini.
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0: Jo, also nach diesem wütenden Schimpfsong, finde ich, müssen wir jetzt mal ein bisschen runterkommen von der Streiterei, oder? Das ist ja nur manchmal nicht so einfach. Ihr zu Hause kennt das bestimmt auch. Wir haben mal ein paar von euch gefragt, wie macht ihr das, wenn ihr euch nach einem Streit wieder vertragen wollt? Hier sind Lavin, Marika, Leni, Miran, Dario und Paul.
1: Ich habe mich einmal mit meinem besten Freund gestritten. Dann haben wir 2 Minuten nicht mal miteinander geredet und dann war es wieder vergessen. Das war, als ich 2 war. Das war der erste richtige Streit in meinem Leben.
2: Wenn wir uns streiten, also mit meiner Freundin, dann dauert das ein paar Tage und dann irgendwann nehmen wir uns halt im Arm und vertragen uns wieder. Mein letzter Streit mit meiner Schwester. Da weiß ich aber nicht mehr, was wir gestritten haben.
3: Das passiert bei mir und meiner Schwester ständig. Wir streiten um die merkwürdigsten Sachen. Ich kann mich überhaupt nicht erinnern. Wir schreien uns manchmal an, wir beschimpfen uns und dann ist es in ein paar Stunden wieder vergessen.
4: Also bei meinem Cousin, der will einen auch manchmal ärgern. Ja, deswegen streiten wir dann auch manchmal. Dann vertragen wir uns schnell wieder. Manchmal dauert es lange, aber meistens geht das schnell wieder.
5: Mit meiner besten Freundin, wir streiten uns manchmal sehr stark wegen irgendeiner unnötigen Sache. Wir wissen selbst nicht, warum das immer so passiert. Eigentlich wollen wir das nicht, aber dann kommen wir so aufeinander zu und dann sage ich so, sollen wir uns wieder vertragen? Dann sagt sie, hä, wir sind doch schon vertragen. Und dann umarmen wir uns einmal und dann sind wir eigentlich direkt 2-3 Minütchen danach wieder beste Freunde und wir haben das wieder aus dem Kopf, ob gar nichts passiert ist.
6: Bei mir ist es genauso. Mit meiner besten Freundin streiten wir uns wegen irgendeiner kleinen Sache und dann denken wir uns, wieso streiten wir darüber? Und dann kommen wir so zueinander und dann spielen wir einfach friedlich weiter, um uns nicht mehr an die bösen Sachen zu erinnern.
0: Genau, sehr gut. Ich finde ja, mit das Wichtigste beim Vertragen ist, dann auch nicht nachtragend zu sein. Also nicht dem anderen das dann am nächsten Tag wieder aufs Butterbrot zu schmieren, oder?

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1: Wir machen jetzt mal einen kleinen Abstecher nach Wiebelmund. Könnte euch bekannt vorkommen, weil da ja auch unsere Hörspieldetektivin Cleo Fischer wohnt. Heute geht's aber um ein anderes Mädchen aus Cleos Schule, um Minou. Minou hat einen Austauschschüler aus New York. Er heißt Duncan. Das erzählt sie jedenfalls ihren Mitschülern und ihrer Familie. In echt ist dieser Duncan aber gar nicht aus New York. Nö, er ist mit einem Raumschiff in Minous Nachbarschaft gecrashed. Duncan ist ein Alien mit dem Auftrag, ein Referat über die Erde zu machen. Auf seinem Planeten hält man die nämlich für einen super langweiligen Ort.
2: Ein Alien in Wiebelmund. Mein außerirdischer Austauschschüler. Reichst du mir mal die Brötchen?
3: Brötchen? Etwa 310 Kilokalorien. Der Fettgehalt beträgt ca. 6 Gramm. Davon 4,1 Gramm gesättigte Fettsäuren und 1,8 Gramm Transfettsäuren. Außerdem 4 Gramm Cholesterin.
2: Das ist mein Austauschschüler Duncan. Und wie ihr unschwer merkt, er ist ein Alien. Echt jetzt. Auch wenn er schon eine ganze Weile bei uns ist und sich eigentlich gut eingelebt hat, ist er immer noch ziemlich... Naja, merkwürdig.
3: Es wird empfohlen, nicht mehr als 2 Brötchen innerhalb einer Frühstückseinheit zu sich zu nehmen.
2: Okay, reicht mir bitte trotzdem eins.
3: Natürlich, bitte sehr.
4: Oh, krass, krass, krass, krass, krass.
2: Meine Schwester Annabelle war mal wieder theatralisch.
4: Justus hat mich heute Nachmittag zu seiner Geburtstagsparty eingeladen.
2: Aha.
4: Aber jetzt kommt's. Ich soll dich und Duncan auch mitbringen.
2: Was? Justus vorne bringen. Das ist der Sohn unseres Schulrektors. Und normalerweise würdigt er mich keines Blickes. In der letzten Hofpause hatte ich ihn allerdings zusammen mit Duncan beim Tischfußball geschlagen. Das hatte offenbar sein Interesse geweckt.
4: Ich habe mich auch gefragt, was das soll. Aber eins sage ich dir, Schwesterherz. Wehe, ihr benehmt euch da daneben oder blamiert mich. Ich warne dich.
2: Machen wir nicht.
4: Besser so. Bis später.
3: Was ist eine Geburtstagsparty?
2: Na, wie der Name schon sagt, da feiert man den Tag, an dem man geboren wurde. Duncan schaute mich verständnislos an. Obwohl er wirklich super schlau ist, kapiert er manchmal die einfachsten Sachen nicht. Ein Geburtstag, das ist der Tag, an dem man auf die Welt gekommen ist. Eigentlich auch was für dein Referat. An einem Geburtstag, da trifft sich die ganze Familie und lauter Freunde und feiert zusammen. Man spielt Spiele, isst leckeren Kuchen und andere Süßigkeiten. Und alle singen zusammen Happy Birthday für einen.
3: Ich verstehe noch nicht, was besonders daran ist, dass man auf die Erde kommt. Als ich auf die Erde gekommen bin, da hat niemand gesungen und gefeiert und Spiele gespielt.
2: Ja, stimmt. Ich dachte kurz drüber nach, ob ich Duncan jetzt wirklich das Prinzip von Schwangerschaft und Geburt erklären musste. Och nee, lieber nicht. Merk dir einfach, Geburtstag ist etwas ganz Tolles, okay?
3: Geburtstag, toll. Na gut.
2: Und das Beste ist, man bekommt Geschenke. Mist, daran hatte ich noch gar nicht gedacht. Natürlich brauchten wir für Justus auch ein Geschenk. Ich schnappte mir Duncan und wir machten uns auf den Weg zum Spielzeugladen.
3: Ich verstehe das nicht. Du hast doch gesagt, dass die Geschenke das Beste sind.
2: Ja, stimmt schon. Aber ich kenne Justus eigentlich gar nicht. Und besonders mögen tue ich ihn auch nicht. Was weiß ich, was ihm so gefällt?
3: Es scheint mir ohnehin seltsam, dass wir als Gäste ein Geschenk mitbringen müssen. Och, schau doch!
2: Duncan hatte das Schaufenster des Spielzeugladens entdeckt und war begeistert.
3: Hier gibt es viele schöne Dinge.
2: Ja, du Schlauberger. Was glaubst du, warum wir hier sind? Komm, wir gehen rein.
5: Guten Morgen. Wie kann ich euch denn helfen?
2: Wir suchen ein Geschenk für einen Jungen. Er wird 13.
5: Na, dann schauen wir mal. Wie wäre es denn zum Beispiel hier mit so einem ferngesteuerten Auto?
2: Nee, das ist zu teuer.
5: Verstehe. Ja, vielleicht sowas hier wie ein paar bunte Flummis. Oder wie wäre es mit einer Brettspielsammlung? Wir haben natürlich auch Walkie-Talkies.
2: Hui!

0: ein toller Laden hier, wie schön. Was ist denn das hier?
1: Das ist unser Geschenkpapier.
2: Als wir endlich bei Justus ankamen, war die Geburtstagsparty schon voll im Gange. Justus hatte ein riesiges Buffet gleich beim Pool aufgebaut.
3: Hi!
4: Hey Duncan, cool, dass du kommen konntest.
5: Hallo Justus, hier, dein Geschenk.
2: Ich sah mal darüber hinweg, dass Justus mich einfach ignorierte, denn ich war gespannt, was er zu unserem Geschenk sagen würde. Duncan hatte sich für einen Tischtennisschläger entschieden.
4: Nice, ich liebe Tischtennis. Komm, die probieren wir gleich aus.
2: Puh, das war also schon mal gut gegangen. Ich wandte mich erleichtert dem Kuchenbuffet zu. Alles sah so lecker aus. Ich hatte mir gerade etwas genommen.
3: Hallo, Minou.
2: Cleo Fischer und Ben Schombrutzki, die hatten mir gerade noch gefehlt.
3: Oh, hallo.
2: Cleo geht in die Klasse von Annabelle, meiner Schwester. Zusammen mit ihrem Freund Ben hat sie so eine Art Detektei gegründet. Wenn ihr mich fragt, sind die beiden einfach mega neugierig.
3: Ist dein Austauschschüler auch da?
6: Danke. Ja, er ist da hinten.
3: Wo kommt er eigentlich nochmal her?
6: USA. Wieso?
3: Er spricht ziemlich gut Deutsch, findest du nicht? Und was ich so höre, weiß er auch in jedem Schulfach Bescheid.
6: Ja und? Duncan ist eben schlau.
2: Was man von euch beiden nicht gerade behaupten kann, hätte ich am liebsten gesagt.
7: Aber das im Schwimmbad war schon komisch.
6: Was meinst du?
7: Na, dass er nicht schwimmen kann.
6: So ein Quatsch. Natürlich kann Duncan...
5: Minou, schau! Kuchen!
2: Duncan kam gerade mit Justus zum Buffet. Er steht total auf Süßigkeiten. Von der Kuchenauswahl war er natürlich begeistert.
5: Wie heißt dieser Kuchen nochmal?
6: Bienenstich.
8: Das schmeckt ja prima. Und wie heißt dieser Kuchen hier?
6: Das ist Erdbeertorte.
2: Cleo und Ben standen immer noch neben mir und starrten Duncan an, der sich ein Stück Kuchen nach dem anderen in den Mund schob.
3: Sag mal, hast du eigentlich neulich den lauten Knall am Katzenbuckel gehört?
6: Knall? Ich? Nö.
2: Ich wusste natürlich sofort, was Cleo meinte. Den Knall hatte Duncans Raumschiff gemacht, als er in unserem Garten abgestürzt war.
7: Ich glaube, das war an dem Tag, als Duncan zu euch gekommen ist.
6: Also, ich habe nichts gehört. Sorry.
2: Ich wurde langsam echt unruhig. Duncan war inzwischen bei seinem 6. Stück Kuchen angekommen. Ich musste ihn unbedingt bremsen.
6: Duncan, ich glaube, das war jetzt genug Kuchen, oder?
8: Genug? Warum denn? Das schmeckt alles so gut. Obwohl.
6: Möchtest du vielleicht ein Glas Wasser?
2: Oh Mann, war das peinlich. Duncan hatte völlig ohne Vorwarnung direkt vors Buffet gekotzt. Und das auch noch in quietscheblau. Meine Schwester Annabelle warf mir quer durch den Garten einen Blick zu, der töten könnte.
9: Minou, ich fühle mich irgendwie komisch.
6: Kein Problem, das wird gleich besser. Sorry, Duncan und ich müssen leider schon los. Tut mir leid.
3: Schau mal die Farbe.
2: War ja klar, dass Cleo die blaue Farbe gleich aufgefallen war. Ich stammelte irgendwas von Lebensmittelfarbe und sah zu, dass sie schnell wegkam. Auf dem Heimweg knöpfte ich mir Duncan vor.
6: Erstens, man darf nicht zu viel auf einmal essen. Sonst passiert das, was du gerade erlebt hast.
9: Na, nicht schön.
6: Und zweitens, nimm dich in Acht vor Cleo und Ben. Sie sind uns auf der Spur.
5: Wirklich?
6: Ja, glaub schon.
5: Notizen für mein Referat. Die Menschen feiern den Tag, an dem sie geboren wurden. Eine seltsame Sitte, zu der viele andere Menschen eingeladen werden. Die Gäste müssen ein Geschenk mitbringen, was mir nicht einleuchtet. Positiv zu vermerken sind die vielen leckeren Speisen, die bei einem Geburtstag angeboten werden. Ich empfehle allerdings dringend, nicht zu viele auf einmal davon zu essen.
10: Tja, sonst regnet's wahrscheinlich blaue Alien-Kotze. Oh Mann, ist echt nicht einfach für Minou mit diesem Alien-Austauschschüler. Aber auch ganz schön spannend. 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
13: Hey Noah.
14: Ja, was denn?
13: Was muss man machen? Auf den jetzt? Ja, Mann. Okay, fuck it.

0: Ich gebe euch jetzt mal ein Wort. Und zwar eins, mit dem wir auf jeden Fall weiterkommen als mit einem Schimpfwort. Ich meine ein Fragewort. Das kleine Wort wozu.
1: Ich bin Richard und bin 6 Jahre alt. Und meine Frage ist, wozu Schimpfwörter, wenn man sie nicht sagen darf?
0: Genau, Richard. Wozu eigentlich? Oder wofür?
2: Hallo, ich bin Max, bin 4 Jahre alt und ich frage die Maus, wofür sind Schimpfwörter da, obwohl man sie nicht sagen darf? Dafür rufe ich die Maus, den Elefanten und die Ente.
0: Zwei kleine Wörter und die gleiche Frage, die dahinter steckt. Die haben uns übrigens auch noch Polly und Jona gestellt und der gehen wir jetzt mal nach.
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4: Schimpfwörter hat sich irgendjemand ausgedacht und dann sind sie verbreitet worden.
5: Leute erfinden dann so Wörter, die nichts Gutes bedeuten und sagen die dann einfach zu Leuten, die sie provozieren wollen oder so.
6: Wenn ich wütend bin auf meinen Bruder, wenn ihr mir was kaputt macht, sage ich zu ihm Blödmann.
5: Und manchmal rutscht mir das Wort raus und...
7: Der arme Hund. Der kann ja gar nichts dazu. Die Kinder der 4a der KGS Gotenring in Köln wissen, Schimpfwörter kommen oft wie von ganz allein aus dem Mund.
8: Wenn ich schimpfen will, habe ich immer das Gefühl, dass ich es einfach nicht mehr aushalten kann. Ja, und dann sage ich meistens dann ein Schimpfwort.
9: Oft will man es auch gar nicht, aber das macht man einfach, weil das Gehirn es im Kopf so gespeichert hat, wann man es sagt.
7: Das nennt man Impuls, wenn man seine Wut nicht mehr selbst kontrollieren kann. Lässt sich dagegen was machen?
10: Dann gehe ich einfach weg.
11: Ich gebe mir selbst einen Schlag ins Gesicht.
12: Ich denke dann immer an schöne Momente mit der Person.
13: Ich singe dann immer.
14: Ich muss durch den Monsun, hinter die Welt. Ans Ende der Zeit, bis kein Regen mehr fällt.
15: Ich sag die Worte im Kopf.
16: Ein- und ausatmen.
17: Ich platze dann fast und anstatt ein Schimpfwort zu sagen, schreie ich dann ganz laut.
7: Ziemlich oft klappen all diese Tricks aber dann eben doch nicht.
18: Was soll man denn sagen, wenn mal was richtig, richtig, richtig Doofes passiert ist?
7: Einfach den Mund halten ist in so einer Situation fast unmöglich. Manchmal ist es deshalb richtig gut, dass wir Wörter haben, mit denen wir schimpfen können.
19: Oh Mensch, so ein dummer Mist!
18: Manchmal helfen Schimpfwörter auch, sich dann zu beruhigen. Wenn man die dann sagt, auch wenn man es nicht soll, dann lässt es irgendwie die Wut ein bisschen raus. Dann hat man weniger Wut in sich.
20: Um sich ein bisschen abzuregen so und um dann nicht loszuschlagen und so.
7: Puh, ja. Schimpfen ist immer noch besser, als sich zu hauen. Aber es gibt ja Unterschiede bei den Schimpfwörtern. Wie kam es denn dann dazu, dass man gesagt hat, dieses Schimpfwort hier benutzen wir aber dann doch besser gar nicht.
18: Weil vielleicht jemand irgend so ein Wort gesagt hat und das dann vielleicht so, naja, klang. Und man gesagt hat, das darf man nicht sagen.
21: Arschloch, halt dein Maul.
22: Fresse, Missgeburt, Scheiße.
7: Puh, das sind echt keine schönen Ausdrücke. Und auch wenn es andere gibt, die vielleicht weniger doof sind.
23: Gibt es offensichtlich Wörter, bei denen es schöner ist für uns alle, wenn wir uns nicht mit solchen Wörtern beleidigen oder verletzen?
7: Das sagt die Philosophin Ina Schmidt.
23: Und die Frage ist ja, ob wir selbst gerne solche Wörter hören würden. Also wenn wir selbst beschimpft oder beleidigt werden, wie würde es uns dann gehen?
18: Viele Menschen benutzen Schimpfwörter auch, um jemanden fertig zu machen, den zu ärgern. Und man sollte sie einfach nicht sagen, weil das Menschen auch sehr, sehr doll verletzen kann.
7: Wenn man besonders schlimme Schimpfwörter zu anderen Leuten sagt, kann man übrigens sogar dafür bestraft werden.
18: Manche Schimpfwörter sind halt auch entstanden aus normalen Wörtern, die eigentlich keine schlimme Bedeutung haben. Zum Beispiel schwul oder lesbisch, manche sind das halt und das ist auch nicht schlimm.
7: Stimmt. Manche Männer lieben eben Männer und manche Frauen lieben eben Frauen. Daran ist nichts Besonderes.
18: Und dann benutzen das manche einfach als Schimpfwort.
24: Es gibt halt Leute, die sagen Schimpfwörter, wissen aber gar nicht, was das bedeutet.
7: Philosophin Ina fragt sich, ob nicht vielleicht
23: die Schimpfwörter, die wirklich gemein sind und die andere Menschen beleidigen und verletzen, nochmal anders verboten sein sollten als die Wörter, die wir uns gemeinsam vielleicht auch noch ausdenken können, damit es dem eigenen Ärger oder der eigenen Wut manchmal ein bisschen besser geht.
7: Von wegen neue Schimpfwörter ausdenken. Hier kommt eine richtig coole Idee.
24: Zum Beispiel, ich bin jetzt wütend, dann sage ich zum Beispiel Käsekuchen oder so, ja? Dann denkt irgendjemand anderes, zum Beispiel meine kleine Halbschwester, oh, Käsekuchen ist bestimmt ein doofes Wort. Dann sage ich das jetzt immer, wenn ich wütend bin. Dann sagt die ganze Zeit Käsekuchen, dann sagen alle Käsekuchen. Dann geht das ganz schnell.
7: Eine super Lösung, um die Welt ein bisschen besser zu machen, oder? Und Käsekuchen hat noch niemandem geschadet. In diesem Sinne...
0: Lecker.
1: Boah. Also Käsekuchen käme mir ja nicht in den Sinn als Schimpfwort. Ich liebe Käsekuchen. Mein Vorschlag, wenn wir in der Kuchenwelt bleiben wollen, wie findet ihr denn Sahnekacke-Furztörtchen?

0: Naja, ob das so eine gute Idee ist, Schimpfwörter in andere Sprachen zu übersetzen? Heutzutage kann man doch alles sofort online übersetzen lassen. Statt Fremdsprachen fluchen, habe ich noch was Besseres. Mausfan Joscha hat uns nämlich einen Witz erzählt. Der macht noch eine ganz neue Kategorie von Schimpfwörtern auf.
1: Ist Fritzchen beim Unterricht ein Apfel? Sagt die Lehrerin, pack den Apfel ein, sonst nehme ich ihn dir weg. Fritzchen isst aber weiter. Dann nimmt ihm die Lehrerin den Apfel weg und fragt Fritzchen, nimm mir 3 Obstsorten, dann kriegst du den Apfel wieder, sagt Fritzchen, gib mir den Apfel her, du Pflaume, sonst hau ich dir eins auf die Birne.
0: Obstschimpfwörter, super gut. Da gibt's ja eine ganze Menge. Du dumme Nuss, Stinkbanane, du Gurkenhirn. Oder was mir auch sehr gut gefällt, du Dosenpfirsich. Oder einfach ganz allgemein, was bist du denn für ein Fruchtzwerg?

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1: Okay, vielleicht bin ich ja eben auch ein bisschen übers Ziel hinausgeschossen. Naja, mit den Obstschimpfwörtern meine ich. Nein, ich möchte doch keiner Banane auf die Schale treten und ganz bestimmt auch keinem Pfirsich auf die Pelle rücken. Ich habe das wirklich als Spaß gemeint. Ich behaupte aber mal, Obst ist jetzt nicht so schnell beleidigt, oder? Aber wie ist das eigentlich mit Tieren? Die müssen ja leider auch sehr oft herhalten für Schimpfwörter.
2: Man sagt ja auch manchmal, der dumme Esel oder halt du blöde Kuh ist halt das, was man am häufigsten verwendet.
3: Also was ich weiß tatsächlich, dass das nichts mit Tieren zu tun hat. Man sagt es bloß, weil manchmal findet man einen doof und das ist irgendwie als Schimpfwort rausgekommen.
4: Du blöde Kuh.
3: Kühe sind nicht blöd, die geben uns Milch zum Trinken.
2: Kühe machen halt nicht viel, deswegen glaube ich nicht, dass sie jetzt besonders schlau sind, aber blöd sind sie auch nicht.
5: Gerhard Hasbrunner ist Professor für Zoologie und somit ein richtiger Tierexperte und weiß deshalb auch, ob Kühe, naja, vielleicht doch ein kleines bisschen blöd sind.
6: Es ist generell so, dass die Huftiere oder Wiederkäuer oder Haustiere in der Regel sind ja Herdentiere. Das heißt, es kommt nicht so sehr auf das Einzelindividuum an, sondern sozusagen auf das gesamte Herdenverhalten. Sich zum Beispiel eben im Rudel beisammen zu halten, damit Raubtiere nicht direkt angreifen können. Aber die einzelne Kuh oder das einzelne Schaf weiß nichts davon.
5: Also man kann sich schon mal merken, Herdentiere sind zwar in der Gruppe ganz clever, aber als Einzeltier nicht die oberschlausten. Mit dem Schimpfwort blöde Kuh liegt man also so mittelrichtig, meint der Tierexperte. Dieses Tier hat übrigens mit einem anderen Vorurteil zu kämpfen.
3: Schweine sind oft sehr dreckig, tatsächlich.
4: Du Schwein, du Dreckschwein.
6: Das Wildschwein wälzt sich tatsächlich im Schlamm. Im Sommer im Wesentlichen, um sich abzukühlen. Das Zweite ist, sie verkleben mit dem Schlamm ihr Fell, um Zecken, um Flöhe und ähnliche Dinge einfach loszuwerden, weil die ersticken in dem Schlamm. Jetzt kommt das Hausschwein und die haben an sich das gleiche Verhalten, nur in der Enge des Stalls haben die keine Schlammsuhle in der Regel, sondern nur die eigenen Fäkalien. Die Stallhaltung ist das Problem. Drum wird aus dem Schwein dann ein dreckiges Schwein.
5: Eigentlich ganz schön gemein. Weil wir den Schweinen nicht genügend Schlamm lassen für ihr Schlammbad, müssen sie sich in ihrem eigenen Mist wälzen und stinken deshalb. Mit dem Drecksschwein-Schimpfwort liegt man also voll daneben.
4: Du Frechdachs, du.
2: Wenn sie jetzt irgendwie eine Blume ausreißen oder so und dann schnell wegrennen. Deswegen glaube ich schon, dass die manchmal ein bisschen frech sind. Aber Frechdachs ist jetzt nicht so böse gemeint.
6: Also er weiß genau, er kann sich gut verstecken. Selbst wenn er auf einen Wolf trifft oder also was wirklich Großes, Gefährliches. Der hat eine so dicke Rückenschwarte. Selbst wenn da einer reinbeißt, das macht ihm nichts. Dürfte vielleicht der Grund sein, warum er meint, er ist frech. Er ist nicht frech, er ist eher unbekümmert.
5: Aus dem Frechdachs müsste also ein unbekümmert Dachs werden. Aber gehen wir es mal andersrum an. Was ist denn das doofste Tier?
6: Wenn ich sage, dumm ist dort, wo nicht viel gelernt wird. Da sind natürlich die Insekten, die haben nur ganz wenig Lernvermögen. Vielleicht die Bienen ein bisschen, wo die Futterquelle ist. Aber zum Beispiel eine Ameise kaum. Die sind fleißig, aber sie sind strunzdumm, weil sie wissen gar nicht, was sie tun.
5: Aber auf ihre Lebensbedingungen ziemlich perfekt angepasst. Professor Hasbrunner hat sogar noch etwas Exotischeres auf Lager.
6: Ganz dumm, also für mich die Krone, ja, das sind die Meeresseescheiden, haben einen riesigen Bauch, haben kaltes Blut und sie haben ein winziges Gehirn.
1: Danke an Mausreporterin Tina. Und ich habe mir gemerkt, wenn es unbedingt ein Tierschimpfwort sein muss, dann sag ich, du doofe Ameise oder du faule Seescheide. Ja, also wir haben uns gerade diese Seescheiden mal im Internet angeguckt und die sehen aus wie so schwabbelige Röhren, aber die leuchten auch in den allerschönsten Farben. Also wenn schon nicht schlau, sind sie aber doch ziemlich hübsch.

0: Neulich war ich mal auf der Kirmes und nachdem ich auf diesem Krakenkarussell gefahren bin, boah, ach du Scheiße, da war mir schlecht. Ich war so bleich, da meinte meine Freundin, Mensch, du kannst bei der Geisterbahn gleich am Mitarbeitereingang klingeln.
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6: Okay. 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
1: Wisst ihr was, ihr drei? Ich bin so froh, dass wir uns heute wie immer richtig gut verstehen. Naja, wir haben jetzt schon so viel über Schimpfen geredet, das könnte ich jetzt nicht gut aushalten, wenn wir auch noch Streit miteinander hätten. Merle hat uns angerufen wegen einer Redensart, die hat auch mit Streiten und Schimpfen zu tun.
2: Hallo, ich bin die Merle, bin 5 Jahre alt und ich habe eine Frage an die Maus. Warum streitet man manchmal, wenn man streitet wie die Kesselflicker? Warum sagt man das manchmal? Und damit grüße ich die Maus.
1: Danke, liebe Merle. Und ja, ich kenne den Spruch und ich habe mich auch schon mal gefragt, ob Leute, die Kessel flicken, besonders streitlustig sind. Maus-Wörter-Experte Christoph, der klärt uns auf.
3: Das kann doch nicht wahr sein. So eine Oh Mann, das ist mein Lieblingstopf gewesen und jetzt ist das Ding kaputt. So eine Das ist echt zum
4: Mensch, Christoph, was ist denn los?
3: Mein Lieblingstopf ist kaputt. Da, guck mal. Da ist ein Loch unten drin.
4: Tatsächlich, man kann ja sogar durchgucken.
3: Das ist nicht lustig. Wie soll ich uns denn jetzt Spaghetti machen?
4: Ach, du kannst doch auch den hier nehmen. Oder den hier. Ach, das ist doch kein Grund, so zu fluchen wie ein Kesselflicker.
3: Wie ein Kesselflicker? Woher hast du den Spruch denn?
4: Weiß ich auch nicht. Oh doch, meine Oma sagt das immer, wenn mein Opa ganz doll rumschimpft. Sag mal, was ist eigentlich ein Kesselflicker?
3: Ja, ich denke jemand, der Kessel und Töpfe und Pfannen repariert.
4: Aber einen Topf kann man doch nicht mit einem Flicken ausbessern. Mit Stoff funktioniert das nicht.
5: Mit dem Wort Flicken ist nicht nur Stoff gemeint.
4: Oh, deine Zeitmaschine meldet sich mal wieder.
5: Jedes Material, das man zum Ausbessern benutzt, egal ob Metall, Gummi oder Stoff, kann man einen Flicken nennen.
3: Oh, aber kannst du uns auch erklären, wieso es heißt, schimpfen wie ein Kesselflicker?
5: Das könnte ich.
4: Aber?
5: Ich kann euch auch in die Vergangenheit schicken und ihr hört es euch selbst an.
4: Gibt es denn heute keine Kesselflicker mehr?
5: Ganz, ganz selten. Denn heute werden kaputte Töpfe meistens einfach weggeschmissen und nicht repariert.
4: Schade eigentlich.
3: Und wann gab's noch richtig viele Kesselflicker?
4: Bestimmt im Mittelalter.
5: Das stimmt.
4: Sag ich ja.
3: Also dann lass uns mal rausfinden, wieso man schimpft wie ein Kesselflicker.
5: Zeitkurs ist programmiert.
4: Aber nimm den Spaghetti-Topf mit. Vielleicht kann den ja jemand in der Vergangenheit reparieren. Die Zeitmaschine schickt uns ganz schön oft ins Mittelalter, was?
3: Naja, zu dieser Zeit sind eben auch viele Wörter und Sprüche entstanden.
4: Aber wohin gehen wir jetzt?
3: Ich weiß nicht. Oh, doch. Schau mal, was da vorn vor diesem Haus steht.
4: Töpfe und Pfannen und Kessel. Da finden wir bestimmt einen Kesselflicker.
3: Schauen wir nach.
6: Guten Tag.
7: Tretet näher, Fremde. Was kann ich für euch tun?
3: Wir wollten fragen, ob Sie diesen Topf hier flicken können.
7: Aber natürlich, nichts leichter als das. Das gehört schließlich zu meinem Beruf. Gebt mal her den Topf, das haben wir gleich.
4: Wusste ich doch, dass wir hier einen Kesselflicker finden.
7: Was hast du da gesagt?
4: Ich meine, ich bin froh, dass Sie ein Kesselflicker sind.
7: Kesselflicker? Sehe ich vielleicht aus wie ein elender Kesselflicker ohne Dach über dem Kopf? Ich bin ein ehrbarer Kupferschmied. Kesselflicker. Also so eine Unverschämtheit.
3: Aber wir wollten doch nur...
7: Raus aus meiner Werkstatt!
4: Na, jedenfalls schimpfen Sie wie ein Kesselflicker.
3: Ja, jetzt mach's nicht noch schlimmer.
7: Raus und nehmt euren ollen Topf mit!
3: Hey, das ist mein Lieblingstopf.
4: Komm, wir gehen.
3: Puh.
4: Wieso wurde der denn so ungemütlich?
3: Er wollte auf keinen Fall, dass du ihn einen Kesselflicker nennst.
5: Zu dieser Zeit ist es sehr wichtig, ob man herumreist, um seinen Beruf auszuüben, oder ob man ein Haus mit einer Werkstatt hat.
3: Und die Leute, die rumreisen, die haben einen schlechten Ruf?
5: Richtig.
4: Na, das hättest du uns auch mal vorher sagen können.
3: Jetzt hat mein Lieblingstopf nicht nur ein Loch, jetzt ist er auch noch ganz verbeult. Vielleicht sollte ich ihn einfach wegwerfen.
8: Hey, guter Mann, diesen schönen Topf, den wollt ihr doch nicht wegwerfen.
3: Naja, der ist ganz kaputt.
8: Kaputt? Ach was, dieses kleine Loch und die paar Beulen. Ein ordentlicher Kesselflicker wie ich, der kriegt den im Nu wieder heile. Ich mache euch auch einen guten Preis.
4: Sie sind ein Kesselflicker?
8: Stets zu Diensten, junge Dame.
4: Und Sie drehen nicht durch, wenn man Sie so nennt?
8: Nein, wieso sollte ich denn? Wie kommt ihr überhaupt auf diese Frage? Ah, ich verstehe schon. Ihr wart drüben in der Werkstatt vom Kupferschmied, richtig?
4: Ja.
0: Da hat mein Topf überhaupt erst die Beulen bekommen.
8: Ja, ja, ein Kupferschmied mit eigener Werkstatt. Der hat ein hohes Ansehen. Nicht so wie wir fahrenden Kesselflicker. Kommt, wir wollen uns da vorne ein wenig abseits vom Dorf ein Feuer anzünden. Der Kupferschmied will nicht, dass ich ihm in der Nähe seiner Werkstatt Konkurrenz mache.
4: Und da wollen Sie den Topf reparieren?
8: Ja, aber sicher. Alles, was ich brauche, um den Topf zu flicken, habe ich hier, in dem Bündel. So, nun gib mir mal den Topf.
4: Bitte sehr.
8: Danke vielmals, junge Dame.
4: Sie schimpfen aber gar nicht wie ein Kesselflicker.
8: Ach, dieser Spruch. Die Leute sagen immer, wir Kesselflicker würden stets laut rumschreien und schimpfen und fluchen.
4: Und tut ihr es auch?
8: Ich glaube, wir Kesselflicker schimpfen oder streiten nicht mehr als andere Leute auch.
0: Aber warum sagt man es dann?
8: Weil alle, die keine Werkstatt haben, nun mal einen schlechten Ruf haben.
4: Das ist ja total gemein.
8: Ja, es geht leider nicht immer ganz gerecht zu.
0: Und so gibt es in Wahrheit manchmal Kupferschmiede,
4: die schimpfen wie Kesselflicker. Oh, Entschuldigung.
8: Ach, schon in Ordnung. Ich weiß ja, wie du es meinst. So, ich glaube, deinen Topf kannst du jetzt wieder benutzen.
0: Oh, danke, das ging aber schnell.
8: Dann werde ich mal wieder das Feuer löschen.
4: Halt, noch nicht.
8: Was? Wieso?
4: Jetzt, wo der Topf geflickt ist, können wir ja die Spaghetti kochen. Haben Sie Lust, mit zu essen?
8: Ich habe zwar keine Ahnung, was Spaghetti sind, aber ich lerne gerne was Neues kennen.
4: Oh ja, wir auch.
0: Na dann, kochen wir Spaghetti.
1: Guten Appetit und ich hoffe, dass Christoph und Lena nach der Spaghetti-Mahlzeit wieder wohlbehalten aus dem Mittelalter zurückkehren. Wir haben jetzt und hier noch einen Hörtipp für euch aus der Gegenwart.
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0: Schluss mit Scheibenkleisterei, Schimpferei und Sch. Das war's nämlich schon für heute. Einen Schimpfwörterwitz hätte ich allerdings noch, wenn ihr wollt. Fragt die Mutter Fritzchen, sag mal, hast du dem Papagei all diese Schimpfwörter beigebracht? Fritzchen, nö, ganz im Gegenteil. Ich habe ihm nur gesagt, welche Wörter er nicht benutzen darf. Das ist doch die beste Ausrede, oder? Falls euch mal jemand beim Schimpfen erwischt, sagt einfach, nö, nö, ich wollte mir nur merken, welche Wörter ich auf keinen Fall sagen soll. Tschüss, eure Verena.
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3: Hallo, ich bin die Ella und ich wünsche mir das Lied Gone, Gone, Gone. Und damit grüße ich meine Familie und die ganze Welt. Und den Elefanten, die Ente und die Maus. Tschüss.

Hallo, ich bin die Martha, ich bin 10 Jahre alt und ich wünsche mir das Lied Looking for Love von Lena und ich will damit meine besten Freundinnen Mina, Paula, Ilma grüßen, meinen Kater Fino, meine Katze Mia, meine Mama und das war's.

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1: Hallo, hier sind Marlin und Levi und wir wünschen uns das Lied Stadt mit K und wir grüßen die Elefanten, die Maus und die Ente. Tschüss.

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1: Hallo, ich bin Felix und wünsche mir das Lied Hips Don't Lie von Shakira und Ed Sheeran. Tschüss.

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1: Hallo, ich bin Tabea und ich wünsche mir Home von Glockenbach. Damit grüße ich alle, die gerade zuhören. Ciao.

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1: Hallo, ich bin Simon. Ich bin 5 Jahre alt. Wünsche mir die NT von ACDC.

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1: Hallo, ich bin Luisa und ich wünsche mir das Lied Im Paradies von deiner Freunde. Tschüss.
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1: Hallo, ich bin Mariella. Ich bin 7 Jahre alt und ich wünsche mir das Lied Stell dir vor von die Schule der magischen Tiere. Und damit grüße ich Popeye, meinen Hund. Und weil der da gerade so niedlich sitzt und rausstarrt,

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1: Hallo, ich bin Leila und ich bin 9 Jahre alt und ich wünsche mir das Lied Bailando von Luna und ich schließe damit meine allerbeste Freundin.

0: Also dieses Lied kann man immer hören. Beim Aufwachen, beim Einschlafen und zwischendurch sowieso. Das ist ein echtes Maus-Lieblingslied.
1: Ich bin Julia, bin 7 Jahre alt, ich komme aus Aachen und ich wünsche mir das Lied hier in Papa Frau Klett und ich grüße damit meine Familie, meine Freunde und meine Dombing-Schule.
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1: Ich heiße Henry, ich bin 10 Jahre alt und ich wünsche mir, ich kann nicht aufhören zu tanzen von Rian.
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1: Das klappt überhaupt nicht! Ah, das wird nie fertig! Wie soll denn so das Album überhaupt fertig werden? Ich hab überhaupt keine Lust mehr!

0: Ina? Wo war denn die Hängematte? Ich glaube, jetzt könnte ich eine Hängematte vertragen. Ach, immer diese Wut, ne? Naja, ist auch okay. Gut, ich will mir auch irgendwas sagen, ne? Naja, jetzt vielleicht noch Massage oder so. Oder Yoga. Oder eine Meditation. Brauche ich vielleicht auch gar nicht. Ruh mich erstmal aus. Jetzt habe ich ein ganzes Lied gemacht. Gar nicht so schlecht. Die Wut.
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1: Hallo Leute. Heute geht's richtig ab bei meinem Podcast Anna und die wilden Tiere. Oh, hört ihr das? Ich war bei wahren Giganten des Meeres und musste dafür nicht mal abtauchen. Aber was für Geräusche die machen. Könnt ihr euch vorstellen, welche Tiere das sind? das meine ich nicht. Das ist unsere Hyäne. Ja, die mit den Witzen. Hör mal, kennst du die Tiere, die solche Geräusche machen?
2: Oh. Riesige Schweine vielleicht.
1: Mm-mm, ganz anders. Es geht um die größte Robbenart, die es gibt.
2: Robben. Warte mal. Kennst du das? Wenn Robben hinter... Robben.
1: Ja. Robben hinter Robben, ja. Aber ja, nicht irgendwelche Robben.
2: Robben.
1: Ja, Mann. Es geht um riesige Seeelefanten. Ich habe sie an der Küste Kaliforniens besucht.
2: Oh. Wenn Seeelefanten hinter Seeelefanten Robben...
1: Nee, das funktioniert nicht.
2: Langweilig. Aber wenn Robben hinter Robben hinterher.
1: Ja. Und wenn mehrere Männchen von diesen größten Robben aufeinander zurobben, dann geht's ganz schön ab. So wie wir das gerade schon gehört haben. Aber dazu später mehr.
2: Später, ja genau, später. Bis später. Ich robb mich mal weg hier. Ich robb einfach weg.
1: Ja, robb du mal weg. Robben. Tschüss. Ich habe ja wie immer im Anna und die wilden Tiere Podcast noch ein paar junge Spürnasen dabei. Und die wissen auch, wie die...

0: großen Seeelefanten aussehen.
1: Ein Seeelefant ist groß und dick, hat kleine Ohren. Die sieht man gar nicht. Das sind nur so Löcher. Und ein Seeelefant ist eher länglich.
2: Die sind so ein bisschen blau-grau, aber mehr grau. Und die sind auch sehr, sag ich mal, gesprenkelt, weil die nicht sehr sauber ausschauen. Die sehen eher aus, als wären die total dreckig. Ich finde, die sind ziemlich dick irgendwie. Und die bewegen sich ziemlich komisch am Land. Aber im Wasser sind die dann wieder total toll. Aber irgendwie sehen die auch witzig aus mit den Nasen. Und ich finde die so komisch, weil die Nasen bewegen können.
3: Sie schauen lustig aus mit dem ganz kleinen, kurzen, dicken Rüssel. Wie beim Ameisenbär so ähnlich.
2: Und die Bullen, nur die haben die Rüssel und die Frauen haben gar keine.
4: Der Rüssel ist ziemlich dick und kurz.
2: Bisschen länger als eine Hand. Und der sieht ziemlich komisch aus, weil der kurz bisschen gerade ist und dann runterhängt.
3: Der ist viel kürzer als der Rüssel vom Elefant.
0: Der Rüssel ist jedenfalls der Grund, warum die riesigen Robben nach den Elefanten benannt wurden. Auch wenn es in Wirklichkeit gar kein echter Rüssel ist, sondern nur eine lange Nase. Sagt man bei uns Menschen ja auch manchmal, hat der einen langen Rüssel oder die muss ihren Rüssel echt überall reinstecken. Die Spürnasen haben es ja schon gesagt. Bei den Seeelefanten haben nur die Männchen, also die Bullen, so eine besonders lange Nase. Die Weibchen und die Jungtiere haben das nicht. Brauchen sie auch nicht, denn der Rüssel ist für die Bullen ein Werkzeug im Kampf um die Weibchen. Dann bläst sich die Nase nämlich so dick auf und das wirkt dann wie ein Verstärker für das wilde Kampfgegrunze. Aber dazu später mehr.
5: Robben hinter Robben, Robben. Du Anna, ich frag mich gerade, robben die Robben überhaupt irgendwo rum?
2: Hm?
5: Ja, leben die nicht im Meer? Dann müsste es ja eher heißen, wenn Robben hinter Robben schwimmen.
0: Ja, stimmt, da hast du recht. Die verbringen fast die ganze Zeit ihres Lebens im oder unter Wasser. Man könnte also auch sagen, wenn Robben hinter Robben tauchen.
5: Ja, aber was machen die denn da? Also, ich gehe ja auch mal ganz gern ins Wasser. Ich vergrabe sogar manchmal meine Beute unter Wasser. Ist ein super Versteck, aber nicht weiter sagen.
2: Okay.
5: Aber stundenlang? Das wäre nichts für mich. Langweilig. Oder kennst du vielleicht irgendwelche Unterwasserwitze?
0: Ich? Nee, also wenn du schon keinen weißt. Die Seeelefanten fühlen sich halt pudelwohl unter Wasser, weil es da so leckere Dinge für sie gibt. Krebse, Rochen und allerlei andere Fische. Am liebsten aber Tintenfisch. Da fressen die sich richtig einen Ranzen an. Die meiste Zeit leben die Seeelefanten im Wasser und hauen sich den Bauch voll. Nur aus drei Gründen kommen sie übers Jahr verteilt für ein paar Wochen aus dem Meer. Welche das sind, dazu komme ich gleich ausführlich. Jedenfalls am Strand gibt's nichts zu futtern. Da muss dann die Speckreserve reichen.
5: Monatelang vollfressen und dann ein paar Wochen Landdiät.
0: Ja.
5: Da schaue ich schon lieber das ganze Jahr auf meine schlanke Linie.
0: Ja, aber du wiegst ja auch nur 50 Kilo. Aber so ein Seeelefant, boah. Das ist doch super Stoff für ein Rätsel. Was glaubt ihr, wie groß und wie schwer kann ein Seeelefant werden? A. Ein Seeelefantenbulle ist ungefähr so lang wie ein Esstisch für 6 Personen und er wiegt allein in etwa so viel wie eine durchschnittliche 4-köpfige Menschenfamilie mit 2 Grundschulkindern. Oder B. Seeelefantenbullen können so groß wie ein Schulbus werden, also 12 Meter lang. Damit sie dann aber nicht auf dem Meeresgrund sinken, müssen sie zur Abmagerungskur jedes Jahr ein paar Wochen an Land. Oder Lösung C, ein einziger Bulle ist ungefähr so lang wie 3 Annas und eine Hyäne noch dazu. Und beim Gewicht bräuchten wir noch mehrere Fußballmannschaften dazu, um den Seeelefanten aufzuwiegen. Also Lösung A, lang wie ein Esstisch und schwer wie eine Menschenfamilie. B, lang wie ein Schulbus und fast zu schwer, um oben zu schwimmen. Oder C, 3 Annas, eine Hyäne und ein paar Schulklassen. Die Lösung gibt's wie immer am Ende unserer Folge. So. Jetzt wissen wir also, dass die Seeelefanten die meiste Zeit des Jahres im Wasser verbringen. Aber nun zu den 3 Gründen, warum sie dann doch auch mal ans Land kommen. Als ich vor einiger Zeit in Kalifornien in den USA war, da hatte ich Glück. Es war tatsächlich gerade die Zeit, wo Unmengen an Seeelefanten am Strand rumlagen. Kommt mal mit, da nehme ich euch jetzt mit hin. Nach Piedras Blancas zu Adolf, der seit vielen Jahren in Amerika lebt und sich mit den Seeelefanten ziemlich gut auskennt. Er zeigte mir die Stelle, wo tausende Seeelefanten im Sand lagen. Und ich sag's euch, ich werde nie vergessen, wie überrascht ich war, als ich sie da alle liegen sah.
6: Warum sind die denn hier? Was machen die hier?
7: Die sind alle hier zu einem Zweck. Sie müssen ihre Haut einmal pro Jahr wechseln.
6: Moment, also die machen nicht nur einen Fellwechsel, sondern die tauschen auch die Haut aus?
7: Haut und Haare. Hier ist ein Stück davon.
6: Es fühlt sich ehrlich gesagt überhaupt nicht wie Fell an,
7: ja?
6: Sondern eher wie so kleine Borsten.
7: Die Haut ist natürlich ein Schutz, aber nicht in erster Linie gegen die Kälte, denn der Kälteschutz ist der Tran, die dicke Transchicht,
6: das Fett,
7: die alle haben.
6: Ja.
7: Ja, Fett, ganz richtig. Wir verbringen ja 8 Monate von 12 im Wasser, vollkommen im Wasser, ohne jemals ans Land zu kommen.
6: Wahnsinn.
7: Ja.
6: Das stelle ich mir aber irgendwie so ein bisschen unangenehm vor, wenn man so seine ganze Haut austauscht.
7: Ja, ich glaube, das macht denen gar nichts. Man sieht nicht, dass es ihnen unbequem ist. Man sieht nie, dass sie sich kratzen, wie wir zum Beispiel bei uns.
6: Ja.
7: Das geht so hübsch in einem.
6: Ich würde natürlich am allerliebsten erstmal so einen kleinen Welpen sehen, der frisch ist. Aber so einen ganz, ganz kleinen haben wir hier gar nicht. Wollen wir mal dahinter schauen?
7: Ja.
6: Vielleicht ist ja da einer.
7: Bestimmt.
0: Zu den Welpen geht's dann später. Jetzt sind wir erstmal zurück im Studio, weit weg vom kalifornischen Strand. Aber wenn ich daran denke, habe ich gleich wieder das Gefühl an den Händen, wie sich diese harten, borstigen Hautfetzen angefühlt haben. Ja, schön sieht es nicht aus, wenn die Fetzen da an den Robbenkörpern runterhängen oder auch am Strand rumliegen. Erstaunlich finde ich ja, dass man den Hautwechsel bei den Riesenkolossen genauso nennt wie bei niedlichen kleinen Vögeln, die Mauser. Ungefähr nach einem Monat ist bei den Seeelefanten alles wieder neu und sie tauchen wieder für viele Monate ab ins Wasser. Die Seeelefanten auf der nördlichen Erdhalbkugel treiben sich dann monatelang wieder im Wasser herum, im Pazifik, mehr als 1000 Meter tief unter Wasser. Mehr als ein halbes Jahr nach der Häutung, also der Mauser, kommen die ersten Seeelefanten wieder an Land. Erstmal sind die Bullen dran. Sie kämpfen untereinander aus, wer die Weibchen zur Paarung abkriegt. Erinnert ihr euch an den Anfang dieser Folge? Da habt ihr die Bullen schon mit ihrem Kampfgeschrei gehört. Unsere Spürnasen haben sich das in einem Video schon mal angesehen.
4: Die Bullen kämpfen, weil sie alle die Weibchen haben wollen. Und
2: die können sich, wenn die kämpfen, auch richtig verletzen meistens.
4: Teilweise so blutend.
3: Der andere Bulle, wenn er gerade am Land ist, dann kann er einfach so sich das Weibchen schnappen und sagen, das ist meins. Und das will der andere Bulle natürlich nicht.
4: Die ringen so richtig miteinander und beißen auch richtig. Die drücken so sich aneinander und schlagen sich mit dem Kopf, glaube ich.
0: Die stärksten Bullen werden dann später Papas. Aber anders als bei uns Menschen leben sie nicht in Familien als Eltern mit mehreren Kindern zusammen. Jeder Gewinnerbulle schwängert gleich einige Weibchen, vielleicht 20 in einer Saison. Das passiert innerhalb von ein paar Wochen an Land. Dann tauchen Bullen und Kühe wieder für Monate ins Meer ab und schwimmen dort meistens allein Tage und Nächte lang herum. Wichtigste Beschäftigung? Fressen und eine schöne Transchicht anlegen, also ein dickes Fettpolster unter der Haut. Nach etwa einem Jahr kommen die Weibchen, also die Kühe, wieder an Land und bringen dort ihre Jungen zur Welt. Ich wollte damals in Kalifornien unbedingt so einen Welpen sehen. Ein süßes kleines Seeelefantchen. Erinnert ihr euch? Der Ranger Adolf hat sich mit mir auf die Suche gemacht, den Strand entlang. Da lagen hunderte Seeelefantenkühe aufgereiht herum. Wie die Badegäste im Schwimmbad in den Ferien. Und zwischendrin die kleinen Babys.
6: Schau mal, Adolf.
7: Ja.
6: Der da liegt, das könnte doch ein Welpe sein, der dieses Jahr erst geboren wurde, oder?
7: Richtig, das ist definitiv ein Jungtier, das dieses Jahr geboren war.
0: Das werde ich sicher nie vergessen. Die Knopfaugen, das silbrige, leicht zerzauste Fell. Also, die Seeelefantenbabys sehen schon richtig kuscheltiersüß aus. Was man von den großen Fettwürsten an ausgewachsenen Seeelefanten ja nicht gerade behaupten kann. Immer wieder sieht man am Strand die Kleinen bei ihrer Mama nuckeln. Die saugen quasi der Mutter die Fettschicht aus dem Leib. Nachschub zu fressen gibt's für die Mütter wochenlang nicht. Fressen gibt's nur im Wasser. Und nach der Geburt der Kleinen bleiben die Mamas erstmal ein paar Wochen an Land. Und die Papas? Die sind längst schon wieder kilometerweit weg im Meer.
7: Nach 4 Wochen hat die Mutter keine Milch mehr und verlässt das Kind.
6: Aber Moment mal, dann können die ja noch gar nicht schwimmen und jagen. Das haben ihnen die Mütter ja noch gar nicht gezeigt, oder?
7: Nein, sie können nicht von Natur aus schwimmen und sie haben es auch von der Mutter nicht gelernt. Die Mutter hat es ihnen nicht beigebracht. Du kannst es beobachten, wie sie so langsam, vorsichtig aufs Wasser zugehen und ein bisschen versuchen. Nach einiger Zeit, na, jetzt ist genug, und versucht am nächsten Tag noch einmal. Und dann mit zunehmendem Mut fühlt sich mehr und mehr zu Hause im Wasser. Aber das Ganze dauert 6 Wochen bis 2 Monate, bis sie tatsächlich bereit sind für das Leben im Meer.
0: 2 Monate nur zum Großwerden und die Mama schon nach 4 Wochen weg. Unsere Spürnasen finden das ziemlich beeindruckend.
1: Ich finde es mutig, dass die das auch probieren, ohne ihre Mutter.
2: Also ich finde das auch ziemlich mutig. Die wissen ja auch gar nicht so richtig viel, was sie da im Wasser erwartet. Und dann wissen die auch nicht, ob jetzt irgendwer kommt und sie fressen wollen oder ob es total schön ist.
4: Ich finde es gewagt, weil die Seeelefantenkinder könnten ja auch ertrinken, wenn sie zu lang unter Wasser bleiben.
2: Und die werden ja auch ihre Mutter nie wiedersehen. Wahrscheinlich.
0: Und wenn die Mama weg ist, dann ist auch das Vollfuttern für die Jungen erstmal vorbei. Nix mehr zu nuckeln an der Mama. Und sonst gibt's an Land ja eh nichts zu holen. Die Kleinen sind erstmal auf Diät, hat mir Adolf erzählt.
7: Das ist auch notwendig, denn während dieser Zeit müssen sie das Fett, das sie durch die Muttermilch angespeichert haben, in Muskeln verwandeln. Denn wenn die einfach so dick und fett, wie sie werden, ins Wasser gingen, so könnten sie schwimmen, aber nicht tauchen. Genau, denn das Wasser würde sie wieder hochhalten. Während dieser Wochen verwandeln sie das in Muskulatur. Und jetzt können sie schwimmen und tauchen.
6: Wenn die sich dann das Jagen selber beibringen müssen, ja, dann klappt es wahrscheinlich auch nicht bei jedem Jungtier gleich gut, oder?
7: Nein. Da gibt es natürlich Verluste.
4: Ich finde es krass, dass die Mutter die Kinder schon nach 4 Wochen verlässt. Der ist ein bisschen egoistisch von ihr.
8: Stellt euch das mal vor, wenn ich alleine ohne Mama und Papa daheim bin und noch nicht weiß, wie es kochen geht. Und wenn der Kühlschrank dann leer ist, dann weiß ich nicht, wo alles ist und was ich einkaufen muss und wie ich kochen soll.
2: Wenn ich eine Seeelefantenmama bin, würde ich es kurz mal allein lassen und dann wiederkommen, aber mit Beute für sie, weil ich wusste ja von früher dann auch, wie hart es ist ohne Mama.
9: Ich finde das auch ziemlich komisch, weil die Bullen gar nicht mithelfen. Das ist ja eigentlich fast bei vielen Tierarten so, bei uns Menschen ja auch. Also bei uns Menschen sind es ja meistens Mama und Papa und dann geht es ja auch viel besser. Und dann könnten sie sich ja auch wie bei den Vögeln abwechseln. Dann würden ja auch die Seeelefanten sich viel besser vermehren.
0: Na, Hyäne, was schnaubst du denn so empört?
5: Oh, das ist doch wie bei uns. Die Männchen gehen auf Jagd, sind ständig unterwegs und wir kümmern uns um den Nachwuchs. Ganz allein. Männchen und Babysitten. Ha, das ist ein echter Witz.
0: Ah, ja, genau, Witz. Du hast heute noch gar keinen Witz erzählt. Kennst du wirklich keinen einzigen Seeelefantenwitz?
5: Lass mich doch noch mal überlegen. Was machen denn so Seeelefanten die meiste Zeit?
0: Ja, rumschwimmen und Fressen suchen.
5: Warte mal. Ja, da fällt mir schon wieder was ein. Der ist gut. Der ist echt gut.
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5: Kennt ihr den schon? Also pass auf. 2 gefräßige Seeelefanten tauchen durch den Ozean. Sagt der eine: Da unten schwimmt ein Thunfisch. Den holen wir uns. sagt der andere, nee, ich fress keine Tiere mehr, ich bin jetzt Vegetarier. Sagt der erste, was frisst du denn dann den ganzen Tag? Sagt der andere, U-Brot. U-Brot. Verstehst du den?
0: Ja, ja. Ist schon klar.
5: Hast du kapiert?
0: Ja, das ist eine ganz schön matschige Angelegenheit, wenn man sein Brot erst untertaucht.
5: Ja, aber wenn die halt alles unter Wasser machen wollen. Du, Anna, wie ist das dann eigentlich mit dem Schlafen? Machen die das auch noch unter Wasser?
0: Tja, das, liebe Hyäne, ist wohl wieder mal ein Spezialfall für...
11: Mich lauscht der Affe.
12: Das geht ja auf keine Kuhhaut. Da lachen ja die Hühner.
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0: Seeelefanten sind ja tierisch viel unterwegs. In einem Jahr kommen da schon mal 21.000 Kilometer zusammen. Das ist dreimal so weit, wie wenn sie von Kalifornien, wo ich sie getroffen habe, bis zu uns nach Deutschland schwimmen würden. Klar, dass man da auch mal müde wird, wenn man so viel unterwegs ist. Aber an Land kommen die Seeelefanten nicht, um sich mal richtig auszuruhen. Die tauchen einfach ab. Forscher haben herausgefunden, dass Seeelefanten die oberen Meter des Ozeans sehr schnell durchtauchen. Wenn es dann tiefer runtergeht, dann lassen sie sich auf dem Rücken trudeln und sinken ganz langsam weiter und weiter ab. Und selbst wenn sie am Meeresgrund unten mal aufdotzen, können sie einfach weiterpennen. Zumindest, bis sie mal wieder zum Luftholen nach oben müssen. Schlafen unter Wasser. Das Wort Tiefschlaf kriegt da jedenfalls eine ganz neue Bedeutung.
11: Ich glaube, mein Schwein pfeift.
0: 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Sehr, sehr lustig. Apropos Labor. In Kalifornien, da war ich nicht nur am Strand bei den Seeelefanten, sondern auch in einer Auffangstation. Sollte sich also mal ein kleiner Seeelefant verletzt haben oder einfach nur zu wenig zu fressen abbekommen haben, dann hat er vielleicht Glück und wird in eine der Auffangstationen geholt. Ich konnte da sogar schon einmal bei einer Rettungsaktion dabei sein. Und dann habe ich miterlebt, wie in einer Art Mini-Tierkrankenhaus ein gestrandetes und viel zu dünnes Jungtier namens Otto untersucht wurde. Die Tierärztin Kaylee wollte sein Herz abhören und ihm Blut abnehmen.
13: Ich bin schon sehr gespannt, wie ihr das findet. Wir haben hier einige Tierärztinnen dabei und ich glaube, wir brauchen mehrere Hände, die da anpacken.
14: Vier Frauen halten ihn fest, weil er so stark ist. Er wehrt sich ordentlich, aber das ist ja ein gutes Zeichen. Denn wenn er so kräftig ist, dann kann er auch bald wieder in die Wildnis entlassen werden. Bist du denn insgesamt zufrieden? Ist der Otto gesund?
15: Von außen sieht er topfit aus. Seine Lungen und sein Herz klingen gut. Seine Schleimhäute sind hellrosa. Genau so soll es sein. Wenn wir die Blutwerte haben, wissen wir, ob seine Organe auch alle gut funktionieren.
0: Und bevor ich wieder zurück nach Deutschland reise, rede ich dem kleinen Seeelefanten noch ein bisschen ins Gewissen.
14: Und jetzt musst du mir nur noch eins versprechen. Du frisst jetzt ganz fleißig Fisch, damit du bald ordentlich an Gewicht zunimmst. Und dann kannst du wieder im Meer schwimmen, Fische jagen, spielen, alles, was dein Seeelefantenherz eben begehrt. Ja, das klingt super, gell? Das machen wir.
0: Schließlich sollen Otto und die anderen ja auch so groß und stark werden wie ihre Bullenpapas. Aber ja, wie groß eigentlich? Das habe ich euch ja ganz am Anfang im Rätsel gefragt. Höchste Zeit für die Auflösung. Also, wie groß werden Seeelefantenbullen? A. So lang wie ein Esstisch und so schwer wie eine vierköpfige Menschenfamilie. Oder B. So lang wie ein Schulbus und fast zu schwer, um oben zu schwimmen. Oder C. So lang wie drei ausgestreckte Annas plus eine Hyäne und so schwer wie mehrere Fußballmannschaften. Richtig ist die Antwort C. Die größten Seeelefantenbullen werden 5 bis 6 Meter lang und 2000 bis 4000 Kilo schwer. Ich bin 1,60 und wenn ich mich ausgestreckt hinlege und das mal 3 nehme und die Hyäne noch dazu, dann kommen wir vielleicht auf die gleiche Länge. Wir messen das mal nach. Hyäne, wo bist du denn? Hyäne! Komm, lass uns mal nachmessen, wie lang wir sind. Hyäne? Dann muss ich wohl draußen suchen. Na dann, tauche ich mal ab. Vielleicht entdecke ich ja unterwegs noch irgendeine leckere Beute für meine ganz persönliche Transchicht. So ein Kuchen oder so. Und dann schaue ich mich auch gleich nach neuen Tierabenteuern um. Und davon erzähle ich euch im nächsten Anna und die wilden Tiere Podcast. Bis dahin, bleibt tierisch interessiert. Servus, eure Anna.

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1: Dankeschön, Anna. 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

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Wünsch dir dein Lied und schick gleich noch einen Gruß an deine Freunde oder deine Familie hinterher. Mit ein bisschen Glück kannst du deine Nachricht und dein Song bald hier hören. Aufgepasst, hier kommt die Nummer. 0800 5678 234.

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Mickey Maus ohne dein Lieblingslied? 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Aufgepasst, hier kommt die Nummer. 0800 5678 234.

0: Erzähl mal.
1: Ich tanze gerne bei Feiern, weil dann sind da auch so Leute. Dann tanze ich meistens mit meiner Freundin zusammen.
2: Also ich tanze manchmal auch gerne, aber ich tanze halt nicht was Mädchenhaftes. Ich tanze halt mehr so coolere Sachen. Im Urlaub habe ich halt auch viel auf dem Trampolin ein paar Sachen gemacht, ja.
0: Ich habe mit der Marie mal in unserem Urlaub mal getanzt.
3: Ja, dass es auch so schwer ist irgendwie. Man muss ja auch versuchen, immer so im Rhythmus zu bleiben. Also wenn die Musik zum Beispiel so irgendwie leiser wird, muss man irgendwie so langsamer und nicht so wild machen.
4: Und man sieht auch beim Tanzen, ob einer dabei Spaß hat oder nicht.
1: Wenn wir selbst tanzen oder alleine, dann machen wir auch das, also was wir gerade denken, passt zu der Musik und nicht irgendwas, was irgendwer sich ausgedacht hat.
5: Also das Schwierige ist auch, man muss halt immer im Beat bleiben. Weil wenn man einmal aus dem Beat raus ist, dann ist das auch irgendwie doof für den Tänzer.
6: Ich habe auch früher mal Ballett gemacht, aber dann bin ich zum Turnen gewechselt. Da müssen wir uns auch immer aufwärmen, da machen wir auch so Spagat.
7: Manche glauben auch, dass Tanzen fröhlich macht. Wenn man traurig ist und man tanzt, wird man sofort wieder fröhlich.

0: Markus, ich bin 6 Jahre alt. Und meine Frage ist, wieso sind manche kleine Buchstaben anders als die großen und andere sind aber gleich? Und ich grüße damit den Maus, den Elefant, die Ente, den Nina, den André und die Laura.
1: So, das hier ist ein großes A und das hier ein kleines A und das hier ist ein großes C und das hier ist ein kleines C. Tatsächlich sehen sich das große und das kleine C viel ähnlicher als das große und das kleine A. Das kleine C sieht eigentlich genauso aus wie das große C, nur halt etwas kleiner geschrieben. Beim A ist das anders. Da sieht das kleine A, ein Kreis mit einem Strich dran, anders aus als das große A. Das ist eher wie so eine Pfeilspitze mit einem Strich durch. In unserem Alphabet ist es meistens so, dass die Kleinbuchstaben etwas anders geschrieben werden als die Großbuchstaben. Nicht nur beim A, auch beim B, D, E, F, G und so weiter. Um noch besser zu verstehen, warum die Buchstaben aussehen, wie sie aussehen, müssen wir in der Zeit zurückreisen. Dahin, wo die erste Schrift erfunden wurde. Wahrscheinlich war das vor so ungefähr 5000 Jahren in Mesopotamien. Das ist eine Gegend in Asien, in der heute Nordsyrien und Nordirak sind. Auch die alten Ägypter, die alten Griechen und die alten Römer hatten Schriften. Alle Schriften, die es auf der Welt gibt, haben sich über viele, viele Jahre entwickelt und haben sich gegenseitig auch beeinflusst. Unsere Großbuchstaben gehören zum lateinischen Alphabet, das auch die alten Römer benutzt haben. Die Kleinbuchstaben sind dagegen erst im Mittelalter entstanden, zur Zeit von Karl dem Großen. In dieser Zeit wurde dann übrigens zunächst erstmal fast alles in Kleinbuchstaben geschrieben. Trotzdem gab es noch sehr viele verschiedene Schriften und Buchstaben. Heute ist unsere Schrift vereinheitlicht. Das macht es natürlich leichter. Im deutschen Alphabet gibt es Groß- und Kleinbuchstaben. Die großen stehen am Satzanfang oder am Anfang von Namen oder Hauptwörtern wie Apfel oder Tisch. Die kleinen Buchstaben benutzen wir für den Rest. Dass es große und kleine Buchstaben gibt, hilft uns also beim Lesen, beim Unterscheiden der einzelnen Wörter und Abschnitte in einem Satz. Dass sich manche Buchstaben groß und klein geschrieben ähnlicher sehen als andere, hat sich im Laufe der Jahrhunderte und Jahrzehnte einfach so entwickelt. Das kann man jetzt also nicht für jeden einzelnen Buchstaben genau sagen. Übrigens, in der Schule bekommt man heute ja zunächst die Druckschrift beigebracht und später entwickelt man daraus dann eine Schreibschrift. Die Kleinbuchstaben, wie ihr sie kennt, lassen sich in Schreibschrift oft einfacher schreiben, als wenn sie ganz genauso aussehen würden wie die Großbuchstaben, nur kleiner geschrieben. Im Wort Hofdame zum Beispiel lässt sich das kleine D besser schreiben als ein zusammengestutztes großes D. Probiert's doch mal aus!

0: Freundebuch. Ich heiße
1: Clara.
0: So alt bin ich.
1: 10 Jahre alt.
0: So sehe ich aus.
1: Ich habe blaue Augen und blonde, halblange Haare, meistens in geflochtenem Zopf. Und so groß bin ich jetzt auch wieder nicht, aber ungefähr 1,45. Am liebsten ziehe ich meistens meine Lieblingshose, die ist so mit Streifen, und meine Bommelmütze an. Pullis sind eigentlich immer verschieden.
0: Das mache ich in meiner Freizeit am liebsten.
1: Am liebsten springe ich zum Beispiel Trampolin, denke mir irgendwelche Tanzchoreos aus oder spiele E-Gitarre. Wenn ich mir Tanzchoreos ausdenke, dann geht das zum Beispiel so. Meistens, wenn ich irgendeine Musik höre, ganz still sitzen kann ja, glaube ich, da keiner. Und irgendwann bewegt sich mein Körper halt von selber und dann denke ich mir, hey, das sieht bestimmt toll aus. Einen Tanzschritt, den mag ich eigentlich ganz gerne. Erst rechtes Bein und rechter Arm nach rechts. Dann beide Arme und rechtes Bein nach vorne. Und dann linkes Bein und linker Arm nach vorne und linkes Bein und beide Arme nach vorne. So zum Beispiel. Und das schnell hintereinander sieht eigentlich ganz toll aus.
0: Meine Lieblingsfarbe.
1: Also ich finde irgendwie das Knallige so toll. So eine Mischung aus so gelblich-orange und quietsch-orange.
0: Das esse ich am liebsten.
1: Buchstabensuppe.
0: Bist du Maus, Ente oder Elefant?
1: Wahrscheinlich der Elefant. Ich finde den super süß und ich finde halt auch es lustig, zum Beispiel den ganzen Tag mit einem Rüssel herumtröten zu können.
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0: Erzähl mal.
1: Orange, dabei fällt mir meistens eine Karotte oder halt eine Orange ein. Und ich finde immer, die Farbe Orange, die ist immer ziemlich gewagt und immer ziemlich ausstrahlend. Deswegen mag ich sie auch ziemlich gerne.
2: Orange ist einfach eine schöne Farbe. Das sieht einfach so schön aus. Das passt auch zu Häusern so gut.
3: Orange, naja, eigentlich verbinde ich das mit Feuer und mit Sonne, weil die Sonne besteht ja aus Gelb, Orange und ein bisschen Rot. Und damit verbinde ich sie und das Feuer eigentlich auch. Und Orange verbinde ich auch mit einer starken Farbe, mutige Farbe und ja.
4: Die Maus ist auch orange.
5: Orange ist eine Orange.
6: Ich mag die Farbe Orange nicht, weil wenn man damit zum Beispiel malt, dann passt das nicht so zu den Bildern, finde ich. Meine Lieblingsfarbe ist Pink.
5: Ich mag nicht die Farbe Orange. Ich mag halt eher Rot und Gelb auch. Nicht dazwischen Orange. Also früher war ich ein Fan von Orange, aber jetzt nicht mehr.
7: Ich finde, Orange ist manchmal irgendwie so anziehend, so kräftig. Das ist so eine Art Warnfarbe, finde ich. Die Farbe Orange macht mit mir so, dass ich da unbedingt hingucken muss. Das ist so eine Art Warnfarbe oder so eine Hinweisfarbe.

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2: 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Das hier ist Gracie Abrams mit ihrem neuen Song Look at My Life.

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0: Hallo, ich heiße Ava.
1: Und ich heiße Matthias.
0: Wir haben für euch ein Rätsel vorbereitet.
1: In diesem Rätsel beschreiben wir euch ein bestimmtes Lebewesen. Das Tier, was wir suchen, ist zwischen 50 und 70 Zentimeter groß.
0: Die Ernährung? Kleinsäuger, zum Beispiel Mäuse, Eidechsen und Frösche.
1: Ihr Lebensraum? Am meisten im Wald und im Gebirge.
0: Feinde? Am meisten Adler und Füchse und sogar Wildschweine.
1: Das Tier ist giftig.
0: Auf dem Rücken hat das Tier ein Zickzackmuster, also quasi so auf dem Rücken einfach.
1: Das Tier ist lebend gebärend.
0: Das Tier hat kein Fell.
1: Und das Tier hat auch keine Federn.
0: Es kriecht auf dem Boden.
1: Es hat einen kleinen Kopf.
0: Und einen schmalen, langen Körper.
1: Und das Gift kommt aus den spitzen Zähnen.
0: Wenn es Beute macht, beißt es zu.
1: Und verstinkt die Beute mit Haut und Haar.
0: Dieses Tier gibt es auch bei uns in Deutschland. Das Tier ist vom Aussterben bedroht.
1: Weil der Lebensraum immer weniger wird.
0: Deswegen darf man das Tier nicht belästigen,
1: nicht bedrängen, nicht fangen und nicht töten.
0: Das Tier hat eine gespaltene Zunge.
1: Mit der Zunge riecht es auch. Na, wisst ihr, welches Tier wir euch beschrieben haben?
0: Und die Lesung ist...
1: die Kreuzotter.
2: 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Ein Song über dieses ganz besondere Gefühl, wenn man jemanden richtig lieb hat. Das ist Mackenzie McKay mit What It Means to Be Loved.

0: Maus Freundebuch. Ich heiße
1: Emilia.
0: So alt bin ich.
1: 9.
0: So sehe ich aus.
1: Ich habe blonde Haare, blaue Augen und Sommersprossen. Auf der Nase und um die Augen herum, auf der Stirn und um den Mund.
0: Das kann ich mit meinen Freunden gut spielen.
1: Ich spiele am liebsten mit meiner Freundin Sarah alle möglichen Spiele. Wir haben uns auch selber ein Spiel ausgedacht. Das nennen wir Rumlaufen. Wir gehen dann einfach rum und reden zusammen. Manchmal fangen wir an mit irgendeinem Thema und kommen dann ins Gespräch, was wir so alles toll finden oder nicht so toll. Manchmal reden wir auch einfach irgendwas und ich kann mich gar nicht mehr dran erinnern.
0: Mein Lieblingssport?
1: Schwimmen gehen. Ich bin jetzt, obwohl ich schon das Schwimmabzeichen habe, bei Goldkurs noch, weil ich halt noch zu jung bin, um Rettungsschwimmer zu machen. Am meisten Spaß macht mir der Wettkampf, auch wenn ich erst eingeschwommen bin. Wir waren da zusammen und wir sind geschwommen, hatten öfters mal Pausen, saßen da, haben geguckt. Und wenn ich dann aufgerufen wurde, durfte ich reinspringen, die Sachen machen, die ich gut schwimmen konnte. Und das fand ich einfach schön. Da gibt es verschiedene Bahnen und dann stehen die alle nebeneinander. Und dann sagen die 3, 2 und pfeifen dann eine Trillerpfeife. Und wenn die Trillerpfeife kommt, dann springen wir rein. Und dann müssen wir halt ganz schnell Brust schwimmen. 2 Bahnen, also hin und zurück.
0: Bist du Maus, Ente oder Elefant?
1: Ich würde gern die Maus sein. Ich finde die Maus auch nett. Ich glaube, vom Charakter her bin ich auch eher die Maus. Aber ich bin auch ein bisschen der Elefant, weil ich öfters mal tollpatschig bin und hinfalle.
0: Maus Freundebuch.

0: Hallo, ich bin Megan, ich bin 6 Jahre alt. Und warum häuten sich Schlangen?
1: Wenn man auf Spaziergängen aufmerksam auf den Boden guckt, findet man sie öfter mal, steife, halbdurchsichtige Häute von Schlangen oder von Blindschleichen. Schlangenhemd nennt man die. Die gräulich-silberne Blindschleiche häutet sich zum Beispiel 3 bis 4 Mal im Jahr. Da liegt also einiges rum im Wald oder am Feldrand. Findet man eine Schlangenhaut, sieht es fast so aus, als läge eine richtige Schlange oder Blindschleiche am Weg. Manchmal hat die Haut auch etwas von zerknitterten Bienenwaben. Schlangen wachsen ihr Leben lang und ihre steife Haut wächst nicht mit. Deshalb bildet sich am ganzen Schlangenleib eine neue. Sobald die fertig ist, reibt sich das Tier an spitzen und rauen Gegenständen und streift die alte Haut im Ganzen ab. Übrigens häuten sich auch andere Reptilien und manche Insekten auch. Wir Menschen haben da genau wie die anderen Säugetiere eine andere Technik. Unsere Haut ist dehnbar und wächst mit. Außerdem häuten wir uns auch. Wir ziehen uns nicht die ganze Haut gleichzeitig ab. Das wäre eine wirklich gruselige Vorstellung. Bei uns bildet die Haut klitzekleine Schüppchen ständig und die fallen unauffällig herunter. Manchmal sieht man es nach dem Duschen deutlicher, wenn man sich mit dem Handtuch abrubbelt oder wenn die braune Haut nach den Sommerferien langsam abgeht. Einmal im Monat fällt unsere Haut so komplett ab und darunter hat sich schon neue gebildet. Unsere Haut wächst also ständig von unten nach, während die oberste Schicht fast unmerklich abblättert. Wir steigen nur nicht komplett wie Schlangen einmal im Monat aus unserer Haut heraus.

0: Hallo, ich heiße Anna und bin 9 Jahre alt. Ein Schlangenkind fragt seine Mutter, ist unser Gift für uns eigentlich giftig? Dann sagt die Mutter, ich weiß nicht, aber wieso? Dann sagt das Schlangenkind, ich habe mir gerade in die Zunge gebissen.
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0: Passt auf, Leute, die ersten vier habe ich schon. Hört mal. A wie Ananaskopf oder Affenfratze. B wie Bananenhirn. C wie Chemieunfall. D wie Daumenlutscher. Ah, das wird doch mein Schimpfwort ABC. Natürlich nur mit welchen, die ich auch hier sagen kann.
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2: mit Geschichten über Schimpfwörter, dummen Kühen und blöden Eseln, einem außerirdischen Austauschschüler auf einer Geburtstagsfeier und natürlich mit der Maus und dem Elefanten. Oggi, con storie sulle parolacce, mucche stupide e asini sciocchi, un alunno extraterrestre a una festa di compleanno e naturalmente con il topo e l'elefante. Das war Italienisch.
0: Hallo zusammen, wir sind's. Und? Vollpups, Verena, genau. Na, habt ihr zu Hause heute auch schon geflucht? Ach du Sch... Ups, der Elefant, der drückt hier immer den... wenn ich ein zu krasses Schimpfwort sage. Also ich mach's nochmal besser. Ach du Scheibenkleistermann, pups doch die Wand an, du alter Kakophant. Nein, ich meine doch nicht dich, Elefant. Das sollten nur Beispiele sein aus meinem Schimpfwörter-ABC. Wir machen hier heute nämlich einen auf ordentlich dicke Hose. Kennt ihr eigentlich das Schimpfwort mit den meisten A's drin? Alpaka-Kaka. Kennt ihr nicht? Kacke vom Alpaka halt.
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0: Die dreht sich heute natürlich auch um Schimpfwörter. Finn hat uns angerufen.
3: Hallo, ich bin Finn. Ich bin 9 Jahre alt und ich wollte fragen, woher kommen eigentlich alle Schimpfwörter? Und ich möchte die Maus, den Elefanten, die Ente und Nina grüßen. Tschüss.
0: Grüße angekommen, Finn. Gebe ich auch an Nina weiter natürlich. Danke, dass du uns keine Schimpfwörter auf den Anrufbeantworter gesprochen hast, sondern deine Frage. Wir lassen jetzt mal Mausreporter Matthias nach dem Ursprung der Schimpfwörter suchen.
4: Du Blödmann, du dumme Kuh, selber, sagen alle Kälber.
5: Schimpfworte gibt es jede Menge und geschimpft und beleidigt wurde schon immer, sage ich jetzt mal so, bestimmt seit Menschen sprechen können. Ein deutsches Schimpfwörterbuch ist sogar schon über 180 Jahre alt und da steht schon eine ganze Menge drin. Zum Beispiel
4: Bettlunzer.
5: Was so viel heißt wie Faulenzer, der sich faul im Bett rumwälzt. Das Wort gibt's heute so gar nicht mehr und bestimmt wäre niemand so richtig beleidigt, wenn einer sowas zu jemand anderem sagt. Und das ist ja das, was Schimpfwörter tun sollen, die andere oder den anderen beleidigen oder kleiner machen als man selbst.
4: Du Bratwurstmaul!
5: Oder?
4: Du Bröseldieb!
5: Diese Schimpfworte stehen auch noch in dem alten Buch drin oder auch
4: Du Milchsuppengesicht!
5: Diese Wörter würden heute keinen mehr besonders stören. Auf einer Liste für deutsche Schimpfwörter im Internet stehen übrigens mehr als 2000 Schimpfworte. Zum Beispiel
4: Du Armleuchter, du Pappnase, du Schwein, du Zimperliese, du Zweitligist, du blöde Kuh.
5: Ihr merkt, viele Schimpfworte haben was mit Tieren zu tun. Blöde Kuh zum Beispiel oder dummes Schwein. Allerdings müssen die Bezeichnungen nicht stimmen, denn Kühe mögen manchem blöd erscheinen, wenn sie auf einer Weide stehen, kauen und mit großen Augen schauen und sich von ziemlich wenig beeindrucken lassen. Meist sind sie aber einfach nur sehr ruhige Tiere und das hat nichts mit blöd zu tun. Und Schweine, das sagen Forscher, sind sogar ziemlich schlau. Wenn die oder der Beschimpfte mit einem Tiernamen beschimpft wird, zum Beispiel Schwein, dann wird ihm oder ihr auch meistens eine Eigenschaft des Tieres zugeordnet, die oft auch gar nicht wahr ist. Also lahmes oder langsames Schwein zum Beispiel. Zudem wird der Mensch nicht mehr als Mensch, sondern als Tier gesehen und das ist abwertend. Schimpfwörter kann man übrigens besonders gut mit Adjektiven verfeinern.
4: Du faltige Schmalzrübe.
5: Also mit Wie-Wörtern. Und mit einem Schimpfwortgenerator kann man so oder eben auch ohne einen solchen Generator ganz tolle Schimpfwörter zusammenbasteln.
4: Du klebrige Kachelmotte.
5: Lieber Finn, Wo all die Schimpfwörter herkommen, kann man gar nicht sagen, aber sie wurden wohl oft erfunden, wenn jemand richtig sauer auf jemand anderen war oder wenn jemand einen anderen herabsetzen wollte. Sich mit lustigen Schimpfwörtern bewerfen, das kann zwar richtig Spaß machen, zum Beispiel so:
4: Du faltige Schmalzrübe, du klappriger Wurmkohl.
5: Aber bitte passt auf, dass ihr die andere oder den anderen damit nicht verletzt.
0: Also die letzten Beispiele, die finden wir jetzt auch eher lustig als verletzend. Und auch das Milchsuppengesicht aus dem alten Schimpfwörterbuch, das gefällt mir ziemlich gut. Noch mehr Beispiele hat für euch jetzt die Popelprinzessin der Schimpfwörter, Zucchini.
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0: Also nach diesem wütenden Schimpfsong, finde ich, müssen wir jetzt mal ein bisschen runterkommen von der Streiterei, oder? Das ist ja nur manchmal nicht so einfach. Ihr zu Hause kennt das bestimmt auch. Wir haben mal ein paar von euch gefragt, wie macht ihr das, wenn ihr euch nach einem Streit wieder vertragen wollt? Hier sind Lavin, Marika, Leni, Miran, Dario und Paul.
1: Ich habe mich einmal mit meinem besten Freund gestritten. Dann haben wir 2 Minuten nicht mal miteinander geredet und haben was wieder vergessen. Das war, als ich 2 war. Das war der erste richtige Streit in meinem Leben.
2: Wenn wir uns streiten, also mit meiner Freundin, dann dauert das ein paar Tage und dann irgendwann nehmen wir uns halt im Arm und vertragen uns wieder. Mein letzter Streit war mit meiner Schwester. Da weiß ich aber nicht mal, was wir gestritten haben.
3: Das passiert bei mir und meiner Schwester ständig. Wir streiten um die merkwürdigsten Sachen. Ich kann mich überhaupt nicht erinnern. Wir schreien uns manchmal an, wir beschimpfen uns und dann ist es in ein paar Stunden wieder vergessen.
4: Also bei meinem Cousin, der will einen auch manchmal ärgern. Ja, deswegen streiten wir dann auch manchmal. Dann vertragen wir uns schnell wieder. Manchmal dauert es lange, aber meistens geht das schnell wieder.
5: Mit meiner besten Freundin, wir streiten uns manchmal sehr stark wegen irgendeiner unnötigen Sache. Wir wissen selbst nicht, warum das immer so passiert. Eigentlich wollen wir das nicht, aber dann kommen wir so aufeinander zu und dann sage ich so, sollen wir uns wieder vertragen? Dann sagt sie, hä, wir sind doch schon vertragen. Und dann umarmen wir uns einmal und dann sind wir eigentlich direkt 2-3 Minütchen danach wieder beste Freunde und wir haben das wieder aus dem Kopf, ob gar nichts passiert ist.
6: Bei mir ist es genauso. Mit meiner besten Freundin streiten wir uns wegen irgendeiner kleinen Sache und dann denken wir uns, wieso streiten wir darüber? Und dann kommen wir so zueinander und dann spielen wir einfach friedlich weiter, um uns nicht mehr an die bösen Sachen zu erinnern.
0: Genau, sehr gut. Ich finde ja, mit das Wichtigste beim Vertragen ist, dann auch nicht nachtragend zu sein. Also nicht dem anderen das dann am nächsten Tag wieder aufs Butterbrot zu schmieren, oder?

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1: Wir machen jetzt mal einen kleinen Abstecher nach Wiebelmund. Könnte euch bekannt vorkommen, weil da ja auch unsere Hörspieldetektivin Cleo Fischer wohnt. Heute geht's aber um ein anderes Mädchen aus Cleos Schule, um Minou. Minou hat einen Austauschschüler aus New York. Er heißt Duncan. Das erzählt sie jedenfalls ihren Mitschülern und ihrer Familie. In echt ist dieser Duncan aber gar nicht aus New York. Nö, er ist mit einem Raumschiff in Minous Nachbarschaft gecrashed. Duncan ist ein Alien mit dem Auftrag, ein Referat über die Erde zu machen. Auf seinem Planeten hält man die nämlich für einen super langweiligen Ort.
2: Ein Alien in Wiebelmund. Mein außerirdischer Austauschschüler.
3: Reichst du mir mal die Brötchen?
4: Brötchen? Etwa 310 Kilokalorien. Der Fettgehalt beträgt ca. 6 Gramm. Davon 4,1 Gramm gesättigte Fettsäuren und 1,8 Gramm Transfettsäuren. Außerdem 4 Gramm Cholesterin.
3: Das ist mein Austauschschüler Duncan. Und wie ihr unschwer merkt, er ist ein Alien. Echt jetzt. Auch wenn er schon eine ganze Weile bei uns ist und sich eigentlich gut eingelebt hat, ist er immer noch ziemlich... Naja, merkwürdig.
4: Es wird empfohlen, nicht mehr als 2 Brötchen innerhalb einer Frühstück.

0: Fußball geschlagen. Das hatte offenbar sein Interesse geweckt.
1: Ich habe mich auch gefragt, was das soll. Aber eins sage ich dir, Schwesterherz. Wehe, ihr benehmt euch da daneben oder blamiert mich. Ich warne dich.
2: Machen wir nicht.
1: Besser so. Bis später.
3: Was ist eine Geburtstagsparty?
2: Na, wie der Name schon sagt, da feiert man den Tag, an dem man geboren wurde.
0: Duncan schaute mich verständnislos an. Obwohl er wirklich super schlau ist, kapiert er manchmal die einfachsten Sachen nicht.
2: Ein Geburtstag, das ist der Tag, an dem man auf die Welt gekommen ist. Eigentlich auch was für dein Referat. An einem Geburtstag, da trifft sich die ganze Familie und lauter Freunde und feiert zusammen. Man spielt Spiele, isst leckeren Kuchen und andere Süßigkeiten. Und alle singen zusammen Happy Birthday für einen.
3: Ich verstehe noch nicht, was besonders daran ist, dass man auf die Erde kommt. Als ich auf die Erde gekommen bin, da hat niemand gesungen und gefeiert und Spiele gespielt.
2: Ja, stimmt.
0: Ich dachte kurz drüber nach, ob ich Duncan jetzt wirklich das Prinzip von Schwangerschaft und Geburt erklären musste. Och nee, lieber nicht.
2: Merk dir einfach, Geburtstag ist etwas ganz Tolles, okay?
3: Geburtstag, toll. Na gut.
2: Und das Beste ist, man bekommt Geschenke.
0: Mist, daran hatte ich noch gar nicht gedacht. Natürlich brauchten wir für Justus auch ein Geschenk. Ich schnappte mir Duncan und wir machten uns auf den Weg zum Spielzeugladen.
3: Ich verstehe das nicht. Du hast doch gesagt, dass die Geschenke das Beste sind.
2: Ja, stimmt schon. Aber ich kenne Justus eigentlich gar nicht. Und besonders mögen tue ich ihn auch nicht. Was weiß ich, was ihm so gefällt?
3: Es scheint mir ohnehin seltsam, dass wir als Gäste ein Geschenk mitbringen müssen. Oh, schau doch!
0: Duncan hatte das Schaufenster des Spielzeugladens entdeckt und war begeistert.
3: Hier gibt es viele schöne Dinge.
2: Ja, du Schlauberger. Was glaubst du, warum wir hier sind? Komm, wir gehen rein.
4: Guten Morgen. Wie kann ich euch denn helfen?
2: Wir suchen ein Geschenk für einen Jungen. Er wird 13.
4: Na, dann schauen wir mal. Wie wäre es denn zum Beispiel hier mit so einem ferngesteuerten Auto?
2: Nee, das ist zu teuer.
4: Verstehe. Ja, vielleicht sowas hier wie ein paar bunte Flummis. Oder wie wäre es mit einer Brettspielsammlung? Wir haben natürlich auch Walkie-Talkies.
5: Hui, was ist das für ein toller Laden hier? Wie schön! Was ist denn das hier?
4: Das ist unser Geschenkpapier.
0: Als wir endlich bei Justus ankamen, war die Geburtstagsparty schon voll im Gange. Justus hatte ein riesiges Buffet gleich beim Pool aufgebaut.
6: Hi.
7: Hey Duncan, cool, dass du kommen konntest.
3: Hallo Justus, hier, dein Geschenk.
0: Ich sah mal darüber hinweg, dass Justus mich einfach ignorierte. Denn ich war gespannt, was er zu unserem Geschenk sagen würde. Duncan hatte sich für einen Tischtennisschläger entschieden.
7: Nice, ich liebe Tischtennis. Komm, die probieren wir gleich aus.
0: Puh, das war also schon mal gut gegangen. Ich wandte mich erleichtert dem Kuchenbuffet zu. Alles sah so lecker aus. Ich hatte mir gerade etwas genommen.
8: Hallo Minu.
0: Cleo Fischer und Ben Schombrutzki, die hatten mir gerade noch gefehlt.
8: Oh, hallo.
0: Cleo geht in die Klasse von Annabelle, meiner Schwester. Zusammen mit ihrem Freund Ben hat sie so eine Art Detektei gegründet. Wenn ihr mich fragt, sind die beiden einfach mega neugierig.
8: Ist dein Austauschschüler auch da?
2: Danke. Ja, er ist da hinten.
8: Wo kommt er eigentlich nochmal her?
2: USA. Wieso?
8: Er spricht ziemlich gut Deutsch, findest du nicht? Und was ich so höre, weiß er auch in jedem Schulfach Bescheid.
2: Ja und? Duncan ist eben schlau.
0: Was man von euch beiden nicht gerade behaupten kann, hätte ich am liebsten gesagt.
8: Aber das im Schwimmbad war schon komisch.
2: Was meinst du?
8: Na, dass er nicht schwimmen kann.
2: So ein Quatsch. Natürlich kann Duncan...
5: Minu, schau! Kuchen!
0: Duncan kam gerade mit Justus zum Buffet. Er steht total auf Süßigkeiten. Von der Kuchenauswahl war er natürlich begeistert.
3: Wie heißt dieser Kuchen nochmal?
2: Bienenstich.
5: Der schmeckt ja prima. Und wie heißt dieser Kuchen hier?
2: Das ist Erdbeertorte.
0: Cleo und Ben standen immer noch neben mir und starrten Duncan an, der sich ein Stück Kuchen nach dem anderen in den Mund schob.
8: Sag mal, hast du eigentlich neulich den lauten Knall am Katzenbuckel gehört?
2: Knall? Ich? Nö.
0: Ich wusste natürlich sofort, was Cleo meinte. Den Knall hatte Duncans Raumschiff gemacht, als er in unserem Garten

0: abgestürzt war.
1: Ich glaube, das war an dem Tag, als Duncan zu euch gekommen ist.
2: Also, ich habe nichts gehört. Sorry.
0: Ich wurde langsam echt unruhig. Duncan war inzwischen bei seinem 6. Stück Kuchen angekommen. Ich musste ihn unbedingt bremsen.
2: Duncan, ich glaube, das ist jetzt genug Kuchen, oder?
3: Genug? Warum denn? Das schmeckt alles so gut. Obwohl.
2: Möchtest du vielleicht ein Glas Wasser?
0: Oh Mann, war das peinlich. Duncan hatte völlig ohne Vorwarnung direkt vors Buffet gekotzt. Und das auch noch in quietscheblau. Meine Schwester Annabelle warf mir quer durch den Garten einen Blick zu, der töten könnte.
4: Mindo, ich fühle mich irgendwie komisch.
2: Kein Problem, das wird gleich besser. Sorry, Duncan und ich müssen leider schon los. Tut mir leid.
5: Schau mal die Farbe.
0: War ja klar, dass Cleo die blaue Farbe gleich aufgefallen war. Ich stammelte irgendwas von Lebensmittelfarbe und sah zu, dass sie schnell wegkam. Auf dem Heimweg knöpfte ich mir Duncan vor.
2: Erstens, man darf nicht zu viel auf einmal essen. Sonst passiert das, was du gerade erlebt hast.
4: Na, nicht schön.
2: Und zweitens, nimm dich in Acht vor Cleo und Ben. Sie sind uns auf der Spur.
6: Wirklich?
2: Ja, glaub schon.
6: Notizen für mein Referat. Die Menschen feiern den Tag, an dem sie geboren wurden. Eine seltsame Sitte, zu der viele andere Menschen eingeladen werden. Die Gäste müssen ein Geschenk mitbringen, was mir nicht einleuchtet. Positiv zu vermerken sind die vielen leckeren Speisen, die bei einem Geburtstag angeboten werden. Ich empfehle allerdings dringend, nicht zu viele auf einmal davon zu essen.
7: Tja, sonst regnet's wahrscheinlich blaue Alien-Kotze. Oh Mann, ist echt nicht einfach für Minou mit diesem Alien-Austauschschüler. Aber auch ganz schön spannend. 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
10: Hey Noah, ja was denn? Was muss man machen? Auf den jetzt?
11: Ja Mann!

0: ich gebe euch jetzt mal ein Wort. Und zwar eins, mit dem wir auf jeden Fall weiterkommen als mit einem Schimpfwort. Ich meine ein Fragewort. Das kleine Wort wozu.
1: Ich bin Richard und bin 6 Jahre alt. Und meine Frage ist, wozu Schimpfwörter, wenn man sie nicht sagen darf?
0: Genau, Richard. Wozu eigentlich? Oder wofür?
2: Hallo, ich bin Max, bin 4 Jahre alt und ich frage die Maus, wofür sind Schimpfwörter da, obwohl man sie nicht sagen darf? Dafür rufe ich die Maus, den Elefanten und die Ente.
0: 2 kleine Wörter und die gleiche Frage, die dahinter steckt. Die haben uns übrigens auch noch Polly und Jona gestellt und der gehen wir jetzt mal nach.
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4: Schimpfwörter hat sich irgendjemand ausgedacht und dann sind die verbreitet worden.
5: Leute erfinden dann so Wörter, die nichts Gutes bedeuten und sagen die dann einfach zu Leuten, die sie provozieren wollen oder so.
6: Wenn ich wütend bin auf meinen Bruder, wenn ihr mir was kaputt macht, sage ich zu ihm Blödmann.
5: Und manchmal rutscht mir das Wort raus und...
7: Der arme Hund. Der kann ja gar nichts dazu. Die Kinder der 4a der KGS Gotenring in Köln wissen, Schimpfwörter kommen oft wie von ganz allein aus dem Mund.
8: Wenn ich schimpfen will, habe ich immer das Gefühl, dass ich es einfach nicht mehr aushalten kann. Ja, und dann sage ich meistens dann ein Schimpfwort.
9: Oft will man es auch gar nicht, aber das macht man einfach, weil das Gehirn es im Kopf so gespeichert hat, wann man es sagt.
7: Das nennt man Impuls, wenn man seine Wut nicht mehr selbst kontrollieren kann. Lässt sich dagegen was machen?
10: Dann gehe ich einfach weg.
11: Ich gebe mir selbst einen Schlag ins Gesicht.
12: Ich denke dann immer an schöne Momente mit der Person.
13: Ich singe dann immer.
14: Ich muss durch den Monsun, hinter die Welt. Ans Ende der Zeit, bis kein Regen mehr fällt.
15: Ich sag die Worte im Kopf.
16: Ein- und ausatmen.
17: Ich platze dann fast und anstatt ein Schimpfwort zu sagen, schreie ich dann ganz laut.
7: Ziemlich oft klappen all diese Tricks aber dann eben doch nicht.
18: Was soll man denn sagen, wenn mal was richtig, richtig, richtig Doofes passiert ist?
7: Einfach den Mund halten ist in so einer Situation fast unmöglich. Manchmal ist es deshalb richtig gut, dass wir Wörter haben, mit denen wir schimpfen können.
19: Oh Mensch, so ein dummer Mist!
18: Manchmal helfen Schimpfwörter auch, sich dann zu beruhigen. Wenn man die dann sagt, auch wenn man es nicht soll, dann lässt es irgendwie die Wut ein bisschen raus. Dann hat man weniger Wut in sich.
20: Um sich ein bisschen abzuregen so und um dann nicht loszuschlagen und so.
7: Puh, ja. Schimpfen ist immer noch besser, als sich zu hauen. Aber es gibt ja Unterschiede bei den Schimpfwörtern. Wie kam es denn dann dazu, dass man gesagt hat, dieses Schimpfwort hier benutzen wir aber dann doch besser gar nicht.
18: Weil vielleicht jemand irgend so ein Wort gesagt hat und das dann vielleicht so, naja, klang. Und man gesagt hat, das darf man nicht sagen.
21: Arschloch, halt dein Maul.
18: Fresse, Missgeburt, Scheiße.
7: Puh, das sind echt keine schönen Ausdrücke. Und auch wenn es andere gibt, die vielleicht weniger doof sind.
22: Gibt es offensichtlich Wörter, bei denen es schöner ist für uns alle, wenn wir uns nicht mit solchen Wörtern beleidigen oder verletzen?
7: Das sagt die Philosophin Ina Schmidt.
22: Und die Frage ist ja, ob wir selbst gerne solche Wörter hören würden. Also wenn wir selbst beschimpft oder beleidigt werden, wie würde es uns dann gehen?
18: Viele Menschen benutzen Schimpfwörter auch, um jemanden fertig zu machen, den zu ärgern. Und man sollte sie einfach nicht sagen, weil das Menschen auch sehr, sehr doll verletzen kann.
7: Wenn man besonders schlimme Schimpfwörter zu anderen Leuten sagt, kann man übrigens sogar dafür bestraft werden.
18: Manche Schimpfwörter sind halt auch entstanden aus normalen Wörtern, die eigentlich keine schlimme Bedeutung haben. Zum Beispiel schwul oder lesbisch, manche sind das halt und das ist auch nicht schlimm.
7: Stimmt. Manche Männer lieben eben Männer und manche Frauen lieben eben Frauen. Daran ist nichts Besonderes.
18: Und dann benutzen das manche einfach als Schimpfwort.
23: Es gibt halt Leute, die sagen Schimpfwörter, wissen aber gar nicht, was das bedeutet.
7: Philosophin Ina fragt sich, ob nicht vielleicht
22: die Schimpfwörter, die wirklich gemein sind und die andere Menschen beleidigen und verletzen, nochmal anders verboten sein sollten als die Wörter, die wir uns gemeinsam vielleicht auch noch ausdenken können, damit es dem eigenen Ärger oder der eigenen Wut manchmal ein bisschen besser geht.
7: Von wegen neue Schimpfwörter ausdenken. Hier kommt eine richtig coole Idee.
23: Zum Beispiel, ich bin jetzt wütend, dann sage ich zum Beispiel Käsekuchen oder so, ja? Dann denkt irgendjemand anderes, zum Beispiel meine kleine Halbschwester, oh, Käsekuchen ist bestimmt ein doofes Wort. Dann sage ich das jetzt immer, wenn ich wütend bin. Dann sagt die ganze Zeit Käsekuchen, dann sage ich alle Käsekuchen. Dann geht das ganz schnell.
7: Eine super Lösung, um die Welt ein bisschen besser zu machen, oder? Und Käsekuchen hat noch niemandem geschadet. In diesem Sinne... Lecker.
0: Boah. Also Käsekuchen käme mir ja nicht in den Sinn als Schimpfwort. Ich liebe Käsekuchen. Mein Vorschlag, wenn wir in der Kuchenwelt bleiben wollen, wie findet ihr denn Sahnekacke-Furztörtchen?

0: Naja, ob das so eine gute Idee ist, Schimpfwörter in andere Sprachen zu übersetzen? Heutzutage kann man doch alles sofort online übersetzen lassen. Statt Fremdsprachenfluchen habe ich noch was Besseres. Mausfan Joscha hat uns nämlich einen Witz erzählt. Der macht noch eine ganz neue Kategorie von Schimpfwörtern auf.
1: Ist Fritzchen beim Unterricht ein Apfel? Sagt die Lehrerin, pack den Apfel ein, sonst nehme ich ihn dir weg. Fritzchen isst aber weiter. Dann nimmt ihm die Lehrerin den Apfel weg und fragt Fritzchen, nimm mir 3 Obstsorten, dann kriegst du den Apfel wieder, sagt Fritzchen, gib mir den Apfel her, du Pflaume, sonst hau ich dir eins auf die Birne.
0: Obstschimpfwörter, super gut. Da gibt's ja eine ganze Menge. Du dumme Nuss, Stinkbanane, du Gurkenhirn. Oder was mir auch sehr gut gefällt, du Dosenpfirsich. Oder einfach ganz allgemein, was bist du denn für ein Fruchts?

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1: Okay, vielleicht bin ich ja eben auch ein bisschen übers Ziel hinausgeschossen. Naja, mit den Obstschimpfwörtern meine ich. Nein, ich möchte doch keiner Banane auf die Schale treten und ganz bestimmt auch keinem Pfirsich auf die Pelle rücken. Ich habe das wirklich als Spaß gemeint. Ich behaupte aber mal, Obst ist jetzt nicht so schnell beleidigt, oder? Aber wie ist das eigentlich mit Tieren? Die müssen ja leider auch sehr oft herhalten für Schimpfwörter.
2: Man sagt ja auch manchmal, der dumme Esel oder halt du blöde Kuh ist halt das, was man am häufigsten verwendet.
3: Also was ich weiß tatsächlich, dass das nichts mit Tieren zu tun hat. Man sagt es bloß, weil manchmal findet man einen doof und das ist irgendwie als Schimpfwort rausgekommen.
4: Du blöde Kuh.
3: Kühe sind nicht blöd, die geben uns Milch zum Trinken.
2: Kühe machen halt nicht viel. Deswegen glaube ich nicht, dass sie jetzt besonders schlau sind. Aber blöd sind sie auch nicht.
5: Gerhard Hasbrunner ist Professor für Zoologie und somit ein richtiger Tierexperte. Und weiß deshalb auch, ob Kühe, naja, vielleicht doch ein kleines bisschen blöd sind?
6: Es ist generell so, dass die Huftiere oder Wiederkäuer oder Haustiere in der Regel sind ja Herdentiere. Das heißt, es kommt nicht so sehr auf das Einzelindividuum an, sondern sozusagen auf das gesamte Herdenverhalten. Sich zum Beispiel eben im Rudel beisammenzuhalten, damit Raubtiere nicht direkt angreifen können. Aber die einzelne Kuh oder das einzelne Schaf weiß nichts davon.
5: Also man kann sich schon mal merken, Herdentiere sind zwar in der Gruppe ganz clever, aber als Einzeltier nicht die oberschlauesten. Mit dem Schimpfwort blöde Kuh liegt man also so mittelrichtig, meint der Tierexperte. Dieses Tier hat übrigens mit einem anderen Vorurteil zu kämpfen.
3: Schweine sind oft sehr dreckig, tatsächlich.
4: Du Schwein, du Dreckschwein.
6: Das Wildschwein wälzt sich tatsächlich im Schlamm. Im Sommer im Wesentlichen, um sich abzukühlen. Das Zweite ist, sie verkleben mit dem Schlamm ihr Fell, um Zecken, um Flöhe und ähnliche Dinge einfach loszuwerden, weil die ersticken in dem Schlamm. Jetzt kommt das Hausschwein und die haben an sich das gleiche Verhalten, nur in der Enge des Stalls haben die keine Schlammsuhle in der Regel, sondern nur die eigenen Fäkalien. Die Stallhaltung ist das Problem. Drum wird aus dem Schwein dann ein dreckiges Schwein.
5: Eigentlich ganz schön gemein. Weil wir den Schweinen nicht genügend Schlamm lassen für ihr Schlammbad, müssen sie sich in ihrem eigenen Mist wälzen und stinken deshalb. Mit dem Drecksschwein-Schimpfwort liegt man also voll daneben.
4: Du Frechdachs, du.
2: Wenn sie jetzt irgendwie eine Blume ausreißen oder so und dann schnell wegrennen. Deswegen glaube ich schon, dass die manchmal ein bisschen frech sind. Aber Frechdachs ist jetzt nicht so böse gemeint.
6: Also er weiß genau, er kann sich gut verstecken. Selbst wenn er auf einen Wolf trifft oder also was wirklich Großes, Gefährliches. Der hat eine so dicke Rückenschwarte. Selbst wenn da einer reinbeißt, das macht ihm nichts. Dürfte vielleicht der Grund sein, warum er meint, er ist frech, er ist nicht frech, er ist eher unbekümmert.
5: Aus dem Frechdachs müsste also ein unbekümmert Dachs werden. Aber gehen wir es mal andersrum an. Was ist denn das doofste Tier?
6: Wenn ich sage, dumm ist dort, wo nicht viel gelernt wird. Da sind natürlich die Insekten, die haben nur ganz wenig Lernvermögen. Vielleicht die Bienen ein bisschen, wo die Futterquelle ist. Aber zum Beispiel eine Ameise kaum. Die sind fleißig, aber sie sind strunzdumm, weil sie wissen gar nicht, was sie tun.
5: Aber auf ihre Lebensbedingungen ziemlich perfekt angepasst. Professor Hasbrunner hat sogar noch etwas Exotischeres auf Lager.
6: Ganz dumm, also für mich die Krone, ja, das sind die Meeresseescheiden, haben einen riesigen Bauch, haben kaltes Blut und sie haben ein winziges Gehirn.
1: Danke an Mausreporterin Tina. Und ich habe mir gemerkt, wenn es unbedingt ein Tierschimpfwort sein muss, dann sag ich, du doofe Ameise oder du faule Seescheide. Ja, also wir haben uns gerade diese Seescheiden mal im Internet angeguckt und die sehen aus wie so schwabbelige Röhren, aber die leuchten auch in den allerschönsten Farben. Also wenn schon nicht schlau, sind sie aber doch ziemlich hübsch.

0: Neulich war ich mal auf der Kirmes und nachdem ich auf diesem Krakenkarussell gefahren bin, boah, ach du Scheiße, da war mir schlecht. Ich war so bleich, da meinte meine Freundin, Mensch, du kannst bei der Geisterbahn gleich am Mitarbeitereingang klingeln.
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1: Wisst ihr was, ihr drei? Ich bin so froh, dass wir uns heute wie immer richtig gut verstehen. Naja, wir haben jetzt schon so viel über Schimpfen geredet, das könnte ich jetzt nicht gut aushalten, wenn wir auch noch Streit miteinander hätten. Merle hat uns angerufen wegen einer Redensart. Die hat auch mit Streiten und Schimpfen zu tun.
2: Hallo, ich bin die Merle, bin 5 Jahre alt und ich habe eine Frage an die Maus. Warum streitet man manchmal, wenn man streitet wie die Kesselflicker? Warum sagt man das manchmal? Und damit grüße ich die Maus.
1: Danke, liebe Merle. Und ja, ich kenne den Spruch und ich habe mich auch schon mal gefragt, ob Leute, die Kessel flicken, besonders streitlustig sind. Maus-Wörter-Experte Christoph, der klärt uns auf.
3: Das kann doch nicht wahr sein. So eine Oh Mann, das ist mein Lieblingstopf gewesen und jetzt ist das Ding kaputt. So eine Das ist echt zum
4: Mensch, Christoph, was ist denn los?
3: Mein Lieblingstopf ist kaputt. Da, guck mal. Es ist ein Loch unten drin.
4: Tatsächlich, man kann ja sogar durchgucken.
3: Das ist nicht lustig. Wie soll ich uns denn jetzt Spaghetti machen?
4: Ach, du kannst doch auch den hier nehmen. Oder den hier. Ach, das ist doch kein Grund, so zu fluchen wie ein Kesselflicker.
3: Wie ein Kesselflicker? Woher hast du den Spruch denn?
4: Weiß ich auch nicht. Oh doch, meine Oma sagt das immer, wenn mein Opa ganz doll rumschimpft. Sag mal, was ist eigentlich ein Kesselflicker?
3: Ja, ich denke jemand, der Kessel und Töpfe und Pfannen repariert.
4: Aber einen Topf kann man doch nicht mit einem Flicken ausbessern. Mit Stoff funktioniert das nicht.
5: Mit dem Wort Flicken ist nicht nur Stoff gemeint.
4: Oh, deine Zeitmaschine meldet sich mal wieder.
5: Jedes Material, das man zum Ausbessern benutzt, egal ob Metall, Gummi oder Stoff, kann man einen Flicken nennen.
3: Oh, aber kannst du uns auch erklären, wieso es heißt, schimpfen wie ein Kesselflicker?
5: Das könnte ich.
4: Aber?
5: Ich kann euch auch in die Vergangenheit schicken und ihr hört es euch selbst an.
4: Gibt es denn heute keine Kesselflicker mehr?
5: Ganz, ganz selten. Denn heute werden kaputte Töpfe meistens einfach weggeschmissen und nicht repariert.
4: Schade eigentlich.
3: Und wann gab's noch richtig viele Kesselflicker?
4: Bestimmt im Mittelalter.
5: Das stimmt.
4: Sag ich ja.
3: Also dann lass uns mal rausfinden, wieso man schimpft wie ein Kesselflicker.
5: Zeitkurs ist programmiert.
4: Aber nimm den Spaghetti-Topf mit. Vielleicht kann den ja jemand in der Vergangenheit reparieren. Die Zeitmaschine schickt uns ganz schön oft ins Mittelalter, was?
3: Naja, zu dieser Zeit sind eben auch viele Wörter und Sprüche entstanden.
4: Aber wohin gehen wir jetzt?
3: Ich weiß nicht. Oh doch, schau mal, was da vorn vor diesem Haus steht.
4: Töpfe und Pfannen und Kessel. Da finden wir bestimmt einen Kesselflicker.
3: Schauen wir nach.
6: Guten Tag.
7: Tretet näher, Fremde. Was kann ich für euch tun?
3: Wir wollten fragen, ob Sie diesen Topf hier flicken können.
7: Aber natürlich, nichts leichter als das. Das gehört schließlich zu meinem Beruf. Gib mal her den Topf, das haben wir gleich.
4: Wusste ich doch, dass wir hier einen Kesselflicker finden.
7: Was hast du da gesagt?
4: Ich meine, ich bin froh, dass Sie ein Kesselflicker sind.
7: Kesselflicker? Sehe ich vielleicht aus wie ein elender Kesselflicker ohne Dach überm Kopf? Ich bin ein ehrbarer Kupferschmied. Kesselflicker, also so eine Unverschämtheit.
3: Aber wir wollten doch nur...
7: Raus aus meiner Werkstatt!
4: Na, jedenfalls schimpfen Sie wie ein Kesselflicker.
3: Nee, ja, jetzt mach's nicht noch schlimmer.
7: Raus und nehmt euren ollen Topf mit!
3: Hey, das ist mein Lieblingstopf.
4: Komm, wir gehen.
3: Puh.
4: Wieso wurde der denn so ungemütlich?
3: Er wollte auf keinen Fall, dass du ihn einen Kesselflicker nennst.
5: Zu dieser Zeit ist es sehr wichtig, ob man herumreist, um seinen Beruf auszuüben, oder ob man ein Haus mit einer Werkstatt hat.
3: Und die Leute, die rumreisen, die haben einen schlechten Ruf?
5: Richtig.
4: Na, das hättest du uns auch mal vorher sagen können.
3: Jetzt hat mein Lieblingstopf nicht nur ein Loch, jetzt ist er auch noch ganz verbeult. Vielleicht sollte ich ihn einfach wegwerfen.
8: Hey, guter Mann, diesen schönen Topf, den wollt ihr doch nicht wegwerfen.
3: Naja, der ist ganz kaputt.
8: Kaputt? Ach was, dieses kleine Loch und die paar Beulen. Ein ordentlicher Kesselflicker wie ich, der kriegt den im Nu wieder heile. Ich mache euch auch einen guten Preis.
4: Sie sind ein Kesselflicker?
8: Stets zu Diensten, junge Dame.
4: Und Sie drehen nicht durch, wenn man Sie so nennt?
8: Nein, wieso sollte ich denn? Wie kommt ihr überhaupt auf diese Frage? Ah, ich verstehe schon. Ihr wart drüben in der Werkstatt vom Kupferschmied, richtig?
4: Ja.
3: Da
0: Hat mein Topf überhaupt erst die Beulen bekommen?
8: Ja, ja, ein Kupferschmied mit eigener Werkstatt. Der hat ein hohes Ansehen. Nicht so wie wir fahrenden Kesselflicker. Kommt, wir wollen uns da vorne ein wenig abseits vom Dorf ein Feuer anzünden. Der Kupferschmied will nicht, dass ich ihm in der Nähe seiner Werkstatt Konkurrenz mache.
4: Und da wollen Sie den Topf reparieren?
8: Ja, aber sicher. Alles, was ich brauche, um den Topf zu flicken, habe ich hier, in dem Bündel. So, nun gib mir mal den Topf.
4: Bitte sehr.
8: Danke vielmals, junge Dame.
4: Sie schimpfen aber gar nicht wie ein Kesselflicker.
8: Ach, dieser Spruch. Die Leute sagen immer, wir Kesselflicker würden stets laut rumschreien und schimpfen und fluchen.
4: Und tut ihr es auch?
8: Ich glaube, wir Kesselflicker schimpfen oder streiten nicht mehr als andere Leute auch.
0: Aber warum sagt man es dann?
8: Weil alle, die keine Werkstatt haben, nun mal einen schlechten Ruf haben.
4: Das ist ja total gemein.
8: Ja, es geht leider nicht immer ganz gerecht zu.
0: Und so gibt es in Wahrheit manchmal Kupferschmiede,
4: die schimpfen wie Kesselflicker. Oh, Entschuldigung.
8: Ach, schon in Ordnung. Ich weiß ja, wie du es meinst. So, ich glaube, deinen Topf kannst du jetzt wieder benutzen.
0: Oh, danke, das ging aber schnell.
8: Dann werde ich mal wieder das Feuer löschen.
4: Halt, noch nicht.
8: Was? Wieso?
4: Jetzt, wo der Topf geflickt ist, können wir ja die Spaghetti kochen. Haben Sie Lust, mit zu essen?
8: Ich habe zwar keine Ahnung, was Spaghetti sind, aber ich lerne gerne was Neues kennen.
4: Oh ja, wir auch.
0: Na dann, kochen wir Spaghetti.
1: Guten Appetit und ich hoffe, dass Christoph und Lena nach der Spaghetti-Mahlzeit wieder wohlbehalten aus dem Mittelalter zurückkehren. Wir haben jetzt und hier noch einen Hörtipp für euch aus der Gegenwart.
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0: Schluss mit Scheibenkleisterei, Schimpferei und Das war's nämlich schon für heute. Einen Schimpfwörterwitz hätte ich allerdings noch, wenn ihr wollt. Fragt die Mutter Fritzchen, sag mal, hast du dem Papagei all diese Schimpfwörter beigebracht? Fritzchen, nö, ganz im Gegenteil. Ich habe ihm nur gesagt, welche Wörter er nicht benutzen darf. Das ist doch die beste Ausrede, oder? Falls euch mal jemand beim Schimpfen erwischt, sagt einfach, nö, nö, ich wollte mir nur merken, welche Wörter ich auf keinen Fall sagen soll. Tschüss, eure Verena.
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1: Genau, so sieht's aus. Hey, cool, dass wir den Samstagabend jetzt zusammen verbringen. Wir haben für euch ein tolles Hörspiel geplant und dazu kurze Frage an euch. Wer kennt alles schon Pupspulver? Also ich kannte das bisher noch nicht, aber was genau dahinter steckt, das erfahrt ihr gleich. Unser Hörspiel Dr. Proctors Pupspulver haben wir für euch jetzt.
2: Norge erlitten, Meliar den beste Korn verliebt, die Welt.
3: Norwegen ist klein, aber dafür haben wir den besten Königssalut der Welt, sagte der König. Es war Mai und die Sonne ging gerade über Oslo auf. Sie schien auf das gelbe Schloss des Königs und über die Festung Orkahus, in deren Keller das Totenmannsloch lag, die ausbruchsicherste Gefängniszelle von ganz Norwegen. Die Sonne stieg höher und wanderte hinüber zu den Kaianlagen.
4: Da kann der 17. Mai ja kommen.
3: Dort legte gerade ein Schiff aus Shanghai an.
4: Wann wird die Ladung gelöscht?
3: Es brachte eine Kiste mit Schießpulver.
5: Das kommt drauf an. Aber sie wird natürlich pünktlich geliefert.
4: Ich verlasse mich drauf. Einen schönen Tag. Die Festung Orkahus ruft mich.
3: Der Kommandant der Festung Orkahus hatte sie für den traditionellen Königssalut zum Nationalfeiertag am 17. Mai geordert. Die Sonne stieg noch ein winziges bisschen höher. Ein paar Strahlen fielen durch die Planken am Kai in ein Abwasserrohr und ließen die 18 Fangzähne einer Anaconda aufblitzen. Natürlich weiß jedes Kind, dass die größte Würgeschlange der Welt am Amazonas zu Hause ist. Aber dieses Exemplar hier lebte schon über 30 Jahre in den Kanalgängen unter Oslo, der Hauptstadt Norwegens.
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3: Inzwischen war die Sonne weitergewandert und ging jetzt über der Kanonenstraße auf. Sie schien auf das rote Haus des Kommandanten, in dem Lise, seine Tochter, gerade beim Frühstück saß. Und sie schien auf das gelbe Haus gegenüber, das seit einer Weile unbewohnt war. Bis zu diesem Morgen, knapp 2 Wochen vor Norwegens Nationalfeiertag am 17. Mai. Lise war ein sehr wohlerzogenes Mädchen. Aber jetzt sprang sie vom Tisch auf, ganz ohne zu fragen, rannte hinaus auf die Eingangstreppe und hinüber auf die andere Straßenseite.
5: Die Waschmaschine soll im Keller.
7: Och Mann, ist die schwer.
5: Ist ja auch noch Wäsche drin.
7: Ach, selten so einen chaotischen Umzug gehabt.
8: Vorsicht. Boah, hat der rote Haare.
3: Hinter dem Zaun stand ein Junge mit ritzeratze roten Haaren.
8: Der ist ja ganz klein.
3: Er war nicht nur klein, sondern winzig klein.
8: Er spielt ja Trompete.
3: Und er hatte blitzende blaue Augen.
8: Da gehe ich mal hin.
9: Hallo.
10: Hallo. Ich heiße Bulle. Was sagt man dazu?
9: Wozu?
10: Na, zu so einem Namen. Er reimt sich unter anderem auf Pulle oder Stulle. Und wie heißt du?
8: Lise, ziehst du gerade in Annas Haus ein?
10: Also, ich ziehe hier mit meiner Mutter und meiner Schwester ein. Aber weder die eine noch die andere heißt Anna.
8: Anna ist meine beste Freundin. Sie ist nach Sarpsborg gezogen.
10: Das ist aber weit weg. Da vermisst du sie bestimmt.
8: Was machst du da?
10: Ich übe. Ich spiele Trompete. Mein Großvater sagt, eine Trompete muss man küssen wie eine Frau. Oder so ein Quatsch. Aber vor allem muss man ständig üben, sogar ohne Trompete.
8: Ich spiele Klarinette. Nicht sehr gut, aber für die Blaskapelle unserer Schule reicht es.
10: Oh, ihr habt eine Blaskapelle? Ich will unbedingt mitspielen. Meinst du, das geht?
8: Da musst du Herrn Martin fragen. Er leitet unser Orchester. Im Moment üben wir natürlich die Nationalhymne.
10: Ich habe schon immer davon geträumt, am 17. Mai in Uniform mit einer Blaskapelle am Festumzug teilzunehmen.
8: Wenn du es dir so wünschst, dann wünsche ich es mir auch. Ich muss noch Zähne putzen und dann in die Schule.
10: Ach ja, Schule.
8: Hadi!
10: Alle Matrosen zur Aufstellung! Sofort alle mit 2 Beinen an Deck und einen klaren Blick. Hab Acht!
11: Wir haben wohl einen neuen Kommandanten in der Straße?
10: Habe ich Sie gestört?
11: Nein, gar nicht. Ich musste unbedingt gleich nachschauen, wer hier so schön spielt.
10: Hallo, ich bin Bulle. Was sagt man dazu?
11: Gar nichts. Außer natürlich, du willst selbst etwas dazu sagen.
10: Nein, gerade nicht.
11: Ich bin Dr. Proctor,
3: sagte der Professor. Dr. Proctor hatte lange weiße Haare und einen ebenso langen weißen Bart. Er war so wild und struppig wie sein Garten. Auf dem Kopf trug er eine rote Fliegerbrille. Der blaue Kittel, der ihm um die Beine schlotterte, war voller Brandlöcher und Flecken. Gedankenverloren drehte der Professor sich um und ging auf sein Haus zu.
10: Warten Sie, Dr. Proctor. Ich komme mit.
11: Ja, warum nicht? Ich schließe jetzt die Tür und mache Licht an. Aber erschrick nicht, alles in meinem Labor ist an diesen Schalter gekoppelt.
10: Wow, das ist aber ein tolles Labor.
11: Tick-tack, mindere Glockersier.
10: Die ganzen Fläschchen.
11: Mindismoch, die Harilumen. Tick-tick-tack-tack-tack-tack-tack.
10: Was ist das denn? Dr. Proctors hellgrünes Pulver.
11: Eine leider ziemlich missglückte Erfindung. Eine phosphoreszierende Substanz, die dich selbst leuchtend macht. Setzt du bitte diese Taucherbrille auf? Ich verabreiche mir jetzt diese Mischung her.
10: Von der missglückten Erfindung?
11: Nein, nein, nein. Das ist eine neue Erfindung. So. Jetzt nehme ich...
3: Der Professor steckte sich einen Teelöffel mit Pulver in den Mund. Dann biss er die Zähne zusammen und schloss die Augen. Bulle konnte sehen, wie das Gesicht des Professors allmählich rot anlief.
10: Was machen Sie da? Sie werden ja ganz rot.
11: Ich versuche zu pupsen, aber es geht nicht. Ist das nicht fantastisch? Endlich habe ich etwas Sinnvolles erfunden. Ein Anti-Pups-Pup. Doch nicht.
10: Kann ich auch mal?
11: Du?
10: Ja, ich bin ein hervorragender Tester.
11: Ach ja? Nun gut. Hier, nimm einen Löffel.
10: Das ist ja staubtrocken.
11: Oh ja, natürlich. Hier, trink das. Dr. Proctor, Birnenbrause. Junge, alles in Ordnung mit dir?
3: In Bulles Darm rumorte es kräftig, aber ohne Schmerzen. Bulle fühlte sich von innen gekitzelt. Bulle wurde von der Druckluft umgeworfen und knallte auf den Professor.
10: Wow, was war das?
11: Ja, du hast gepupst.
10: Na, dann war das aber der lauteste, den ich je gehört habe.
11: Es muss an der Birnenbrause liegen. Sie verstärkt die Wirkung.
10: Ich will nochmal.
11: Tut mir leid, das ist nichts für Kinder.
10: Klar doch. Alle Kinder pupsen gerne.
11: So ein Unsinn. Pupse stinken.
10: Aber schnuppern Sie doch mal. Diese Pupse sind geruchlos.
11: Du hast recht. Interessant.
10: Diese Erfindung ist einfach großartig.
11: Was? Nichts als sinnloses Geknalle.
10: Genau. Und wer auf der Welt mag sinnloses Geknalle mehr als alle anderen?
11: Kinder und Erwachsene, die sich ein kindliches Gemüt bewahrt haben, nehme ich an.
10: Und wann wollen die rumknallen?
11: Zum 17. Mai. Zum Nationalfeiertag.
3: In der ersten großen Pause stand Bulle etwas abseits und sah den anderen Kindern zu, wie sie Fangen oder Himmel und Hölle spielten. Dann entdeckte er Liese, die auch da stand und zuschaute. Eben wollte Bulle zu ihr hinübergehen, da traten ihm plötzlich zwei große ältere Jungs mit tonnenförmigen Köpfen und kurzgeschnittenem Haar in den Weg.
12: Hallo, Kleiner!
10: Hallo, oh ihr Riesen, die ihr schweren Schrittes über die Erde wandelt und anderen die Sonne nehmt.
13: Hä? Was meint der Trüdels?
10: Klappe drin. Und du, Winzling, nicht ablenken. Du bist neu?
13: Neu ist relativ.
10: Falls ihr bei der vermutlich begrenzten Kapazität eurer Spatzenhirne mit dem Begriff relativ etwas anfangen könnt.
13: Hä? Was faselt der da?
10: Egal. Neu heißt, er muss getauft werden.
13: Ja, das stimmt.
3: Die Zwillinge Trös und Trim packten Bulle. Einer am Kragen, der andere an den Beinen. So schleppten sie ihn in die Mitte des Schulhofs, wo sich ein großer Trinkbrunnen befand.
10: Hey, wir brauchen Taufpaten für den vorlauten Winzling hier.
3: Ein Haufen Kinder drängte sich um den Brunnen, um die Trinklöcher mit dem Finger abzudichten, sodass nur ein einziger kräftiger Wasserstrahl übrig blieb, der jetzt einen Meter senkrecht in die Höhe schoss. Während sie seinen Kopf von oben in die Fontäne tauchten, kniff Bulle Augen und Mund zusammen und stellte sich vor, er säße vorn in Großvaters Motorboot und hielte sein Gesicht in die Gischt.
10: Herrlich! Wunderbar! Ich kann gar nicht genug davon bekommen.
3: Als die beiden Jungen mit ihm fertig waren, stellten sie ihn wieder auf den Boden und verkrümelten sich.
10: Wir verschwinden!
13: Ach, das macht gar keinen Spaß.
3: Die anderen Schüler sahen zu, wie Bulle sich das T-Shirt unter den Hosenträgern hervorzerrte.
8: Na, wie findest du deinen ersten Tag an unserer Schule?
10: Könnte schlimmer sein. Bisher hat noch niemand Bulle-Stulle zu mir gesagt.
8: Das ist gut. Kommst du nach der Schule in die Turnhalle? Da ist Probe für die Schulkapelle.
14: 1, 2, 3, 4. 2, 2, 3, 4.

0: Trulz und Trüm schon zwei unfähige Trompeter, das reicht.
1: Wie, was?
2: Ich spiele gut.
0: Wir sind mitten in der Probe, also mach, dass du wegkommst. Bloß nicht noch so ein unmusikalisches Gör. Ich bin Künstler und jetzt raus.
2: Ich habe ein absolutes Gehör.
3: Absolutes Gehör?
2: Testen Sie mich.
3: Ich glaube, du bist taub.
0: Raus, hab ich gesagt. Keine Kapelle auf der Welt kann etwas anfangen mit einem Knirps, der so klein ist, dass...
2: Das nicht mal für Streifen auf seiner Uniformhose Platz ist. So kurz, dass die Medaillen auf den Boden schleifen würden. So winzig, dass er nicht mal auf den Notenständer schauen kann. Dass die Uniformmütze ihm über die Augen rutschen würde und er nicht sehen würde, wo er hingeht. Meinten Sie das?
0: Ja, das meinte ich wohl.
2: Dann will ich mal nicht länger stören. Einen schönen Tag noch.
0: Na sowas.
4: Auf der Suche nach jemandem, der denselben Heimweg hat?
2: Yep.
4: Das mit dem Orchester tut mir leid.
2: Glücklicherweise bin ich gerade sehr eingespannt in ein Projekt mit Dr. Proctor.
4: Stimmt es, dass er ein verrückter Erfinder ist?
2: Alle genialen Erfinder sind auch ein bisschen verrückt. Gerade entwickeln wir ein bahnbrechendes Pulver, das viel Spaß garantiert. Willst du mitkommen? Heute Nachmittag.
4: Ist es gefährlich?
2: Und wie?
5: Ein Hammer raste die Kanonenstraße entlang. Wiese und Bulle mussten zur Seite springen. Kurz hinter den beiden machte er eine Vollbremsung. Ein Tor öffnete sich und Herr Trone fuhr in die Auffahrt zu seiner Villa.
4: Das ist Herr Trone, der Vater von Trulz und Trim.
5: Herr Trone war ein fetter, bösartiger Kerl.
2: Der ist ja noch schlimmer als seine Söhne.
4: In jeder Hinsicht. Lauter, dreister, gemeiner. Aber er ist stinkreich.
2: Und deshalb kann er sich alles erlauben?
4: Ja, die protzige Villa und sein scheußliches Auto, dieser Hummer.
2: Hast du gewusst, dass der Hammer ein Geländewagen ist, der für den Einsatz in Kriegsgebieten entwickelt wurde? Wieso ist der denn so reich?
4: Herr Trone hat auf dem Patentamt eine Erfindung angemeldet.
2: Der? Ein Erfinder?
4: Man munkelt, dass es nicht seine Erfindung war. Angeblich hat er sie gestohlen. Wie auch immer. An diesem Haus renne ich immer so schnell wie möglich vorbei, um den Zwillingen nicht zu begegnen.
5: Die nächsten Nachmittage verbrachten Bulle und Liese gemeinsam mit Dr. Proctor in seinem Labor. Sie arbeiteten an der Perfektionierung ihres Produkts. Heute allerdings hatten sie sich im Garten verabredet. Aus Sicherheitsgründen.
6: Seid ihr bereit für den nächsten großen Pupspulvertest? Ich habe noch ein paar winzige Verbesserungen an der Mischung vorgenommen. Sie hat jetzt, dank Lieses genialer Idee, den Geschmack von Karamellpudding und vor allem, es geht jetzt noch einen Tick mehr ins Explosive.
4: Ah, deshalb Helm und Knieschoner.
6: Ja, außerdem habe ich eine Spezialhose angefertigt. Nicht, dass es Bulle um den Po herum wieder den Stoff wegfetzt.
5: Der Professor hielt eine schwarze Lederhose hoch, deren Hosenboden aber aus einer Art Fischernetz bestand.
2: Ja, ziemlich schick. Dann kann's ja endlich losgehen.
6: Lieber Bulle, das Pulver ist jetzt noch stärker geworden. Nimm lieber nur einen halben. Zu spät.
2: Schmeckt super.
6: 10, 9, 8.
4: Oh nein!
6: 7, 6.
4: Er hat einen ganzen Esslöffel.
6: Jetzt nicht. 3, 2, 1. Zu spät.
2: Und 0.
5: Bulle startete wie eine Rakete und schoss in den Himmel hinauf. Er jubelte und flog so hoch, dass man ihn fast nicht mehr hören konnte.
4: Wahnsinn.
6: Nein, du liebe Güte. Ich hätte das Rezept nicht doch mal verändern dürfen.
4: Bulle, Bulle, bitte komm zurück.
6: Wenn der Pups verflogen ist, wird er vom Himmel herunterkrachen.
4: Und beim Landen in 1000 Teile brechen.
5: Bulle landete wieder unsanft auf Dr. Proctors Hausdach.
2: Ich bin hier oben.
5: Als sie wenig später wieder um den Gartentisch saßen, vertieften sie sich sogleich in die Auswertung des Experiments.
2: Der Pups hörte auf dem Rückweg genau in dem Moment auf, als ich auf der Höhe des Dachs war.
6: Trotzdem verstehe ich nicht, warum du so weit in den Himmel hinaufgeschossen bist.
2: Es war ein langer Pups. Es war wie eine Luftsäule, die mich hochschiebt. Und dieselbe Säule

0: hat mich wieder abgebremst, als ich runterkam.
1: Das neue Pulver verstärkt die Kraft des Pupses 7-fach. Aber es verlängert auch seine Wirkungsdauer. Das ist höchst interessant.
2: Vielleicht sollten wir zur ursprünglichen Mischung zurückkehren.
1: Ja, sicher, das müssen wir.
0: Nein, wir stellen 2 Stärken her. Einmal Dr. Proctors Pupspulver, das wir vor dem 17. Mai an alle Kinder verkaufen. Und daneben noch Dr. Proctors ziemlich spezielle Raketenmischung, von der wir ab und zu eine klitzekleine Menge hier im Garten testen.
1: Ich weiß nicht recht.
2: Oder aber wir verkaufen es der NASA.
1: NASA?
0: Die nordamerikanische Raumfahrtagentur in Houston.
2: Stellt euch vor, was die sagen, wenn sie erfahren, dass man Astronauten ohne Raketen ins All fliegen lassen kann. Das war eine blöde Idee, ich weiß.
0: Nein, das ist überhaupt nicht blöd. Das ist super gut, Lise.
2: Ja, man könnte den Namen vielleicht noch verbessern. Zum Beispiel Dr. Proctors Pusonautenpulver.
0: Du bist ein Genie.
1: Ausgezeichnet, Lise.
0: Damit wird der Doktor auf jeden Fall berühmt.
3: Auf dem Schulhof drängelten sich alle Kinder um Bulle und Lise.
4: Bitte, jetzt sag doch endlich, was ist das mit dem Pulver?
5: Hat einer von euch gehört, ob es übermorgen regnen soll?
4: Was ist denn nun so toll an dem Pulver? Wann verratet ihr es endlich?
5: Pass auf, in der nächsten großen Pause, hier am Brunnen.
3: In der Schule munkelte man etwas über ein Pulver, mit dem man lauter pupsen konnte als jemals zuvor, ganz ohne Gestank zu verbreiten. Niemand wusste, wo man dieses Pulver herbekommen konnte. Dann, endlich, als die Spannung schon überzukochen drohte, war es soweit. Gemeinsam kletterten Bulle und Lise auf den Rand des Trinkbrunnens.
5: Achtung, Achtung! Heute Abend ab 6 könnt ihr die ersten Menschen sein, die Dr. Proctors phänomenales Pupspulver ausprobieren.
2: Zum Einsteigerpreis und mit Spaßgarantie!
3: Ja! Yeah. Die Kinder rannten jubelnd zu Dr. Proctors Gartentor.
5: Nur ein Tütchen pro Nase.
4: Das ist gemein.
5: So viele wie möglich reicht.
3: Lise und Bulle arbeiteten im Akkord. Immer wieder mussten sie erklären, dass die Pupse nicht stinken, dass ein Tütchen nur 3 Kronen kostet und es 10 Sekunden dauert, bis das Pulver wirkt.
5: Das ist ja toll. Das ist ja super. So, das war's für heute.
3: Als Bulle um 7 Uhr das Gartentor schloss, standen noch immer viele Kinder in der Schlange. Aber von dem Pulver war nichts mehr übrig.
1: Das war ein voller Erfolg.
0: Haben Sie den Brief mit dem Pupsonautenpulver schon an die NASA geschickt?
1: Erst muss ich diese Erfindung auf dem Patentamt anmelden, sonst verdienen wir keine Krone daran.
2: Was wollt ihr eigentlich mit dem ganzen Geld machen, was wir verdienen?
1: Ich fahre mit meinem Motorrad nach Paris.
6: Was wollen Sie denn in Paris, Doktor?
1: Oh, das ist eine lange Geschichte.
0: Na, erzählen Sie schon.
1: Ich lernte Juliette vor vielen, vielen Jahren beim Studium der Chemie kennen. Wir waren so unzertrennlich wie 2 Teilchen mit entgegengesetzter Ladung in einem Atomkern. Wir wollten heiraten, aber Juliettes Vater, Graf Margarine, ein reicher und mächtiger Mann, hatte andere Pläne mit seiner Tochter. Er sagte, solange ich nicht adlig, reich oder berühmt bin, brauche ich mir keine Hoffnungen zu machen, und sorgte dafür, dass ich des Landes verwiesen wurde. Ich habe weder blaues Blut in den Adern, noch bin ich geschickt mit Geld. Deshalb beschloss ich damals, etwas zu erfinden, womit ich berühmt werde. Bis jetzt hat es allerdings nicht geklappt.
2: Und Juliette, haben Sie denn nie wieder etwas von ihr gehört?
1: Kurz bevor ich in den Flieger nach Norwegen gesetzt wurde, hat Juliette mich angerufen. Sie flüsterte, dass sie mich liebt und auf mich warten will, egal wie lange. Dann legte sie hastig auf.
0: Klar, ihr Vater durfte es nicht mitkriegen.
2: Wie romantisch.
0: Mit dem Pupsonautenpulver werden Sie berühmt, Professor. Das steht fest. Das ist garantiert.
3: In dieser Nacht träumten Bulle, Liese und der Professor von der Erfüllung ihrer Wünsche. Unter den Straßen von Oslo dagegen wurde gerade jemand wach. Die Anaconda war immer noch erleichtert, wenn sie nach einem Nickerchen feststellte, dass sie sich in einem Abwasserkanal befand und nicht mehr in diesem Käfig, in den man sie schon als Kind gesperrt hatte. Der Junge, der sie mit Frikadellen fütterte und zugleich mit einem spitzen Stock quälte, hatte eines Tages vergessen, die Käfigtür zu schließen, und sie war entflohen. Über 30 Jahre war das her. Der Hunger nagte fast immer an ihr. Aber sie war frei. Ab und zu ergatterte sie eine Ratte, so wie jetzt gerade. Sie verschlang ihre Beute mal wieder, ohne sie zuvor zu töten, wie es sich für eine Würgeschlange eigentlich gehörte. Dann glitt sie zufrieden weiter durch den Kanal.
2: Na, auf der Suche nach jemandem, der denselben Schulweg hat?
7: Yep.
2: Ich hatte einen wunderschönen Traum.
7: Halt, ihr kleinen Pupser!
8: Tut mir leid, Jungs, aber wir müssen uns ranhalten. Frau Strobe mag es nicht, wenn ihre Genies zu spät kommen.
7: Wir haben gestern kein Pulver mehr gekriegt.
8: Da habt ihr euch wohl zu spät angestellt.
2: Wir verkaufen gleich heute Abend wieder.
8: Genau, dann könnt ihr es nochmal versuchen.
7: Pass mal gut auf, du sommersprossiger Ameisenbär. Wir wollen das Pulver hier und jetzt. Wenn nicht...
3: Trüls packte Bulle am Kragen und hob ihn in die Luft.
2: Au, lass meinen Arm los, das tut
3: Trüm
2: mir weh.
3: Trüm packte Liese und drehte ihr den Arm um.
7: Wenn nicht, schmieren wir euch mit Honig ein und binden euch oben im Wipfel von der Eiche da fest, bis die Krähen euch fressen. Das ist gut, Mann.
8: Da sollten wir uns eine Lösung überlegen. Wenn du mich mal kurz runterlassen würdest. Mir war doch so, ich...
3: Bulle kramte in diversen Hosen und Hemdtaschen herum.
7: Für billige Tricks haben wir keine Zeit.
8: Nehmt zuerst das Mädchen.
2: Aua!
8: Ha, wusste ich's doch. Hier, ich hab zufällig noch ein Tütchen. Es war noch nicht beschriftet, deswegen konnte ich's noch nicht verkaufen. Ist quasi eine doppelte Portion. Ihr kriegt's aber für 3 Kronen.
3: Trüls packte Bulle am Arm, entriss ihm das Tütchen und spuckte ihm sein zerkautes Streichholz in die Hand.
7: Mein Streichholz kannst du haben. Geh nach Hause und verbrenn dich damit.
8: Gib mir das Tütchen, ich zuerst.
7: Nein, ich zuerst.
8: Ihr könnt ja teilen.
7: Schnauze. Halt die Hand auf Trim.
2: Wir haben einen Hauch von Karamellgeschmack beigefügt.
7: Schnauze.
9: 10, 9.
7: Das wirkt ja gar nicht.
9: 8, 7.
7: Was soll das?
9: 6, 5, 4.
7: Hey, Trim, ich glaube bei mir.
9: 3, 2, 1, 0.
3: Mit einem riesigen Krach schossen Trüls und Trim in den Himmel hinauf. Liese rieb sich den Staub aus den Augen, der ihr von einem gewaltigen Windstoß ins Gesicht geflogen war, konnte aber niemanden außer Bulle sehen.
2: Wo sind sie hin?
8: Richtung All.
2: Das war Pups und Alpenpulver. Das war keine gute Idee.
8: Notwehr!
2: Sie sind weg. Stell dir vor, sie kommen nie wieder.
8: Ja, großartig, oder? Aber leider... Hör mal!
3: Langsam näherte sich das Pupsgeräusch. Dann krachten die Zwillinge in den Baum und blieben an einem Ast hängen.
7: Hilfe! Hilfe! Mama! Papa! Wir sind hier oben! Ich kann mich nicht länger halten! Ich stürze ab!
2: Wir müssen sie vom Baum holen.
8: Hört auf zu jammern, ihr beiden! Tut jetzt genau, was ich sage! Verstanden?
7: Ja doch! Nur rette uns!
8: Hebt die Beine und richtet eure Hintern zum Boden. Ja!
3: Mit der restlichen Luft ihrer Füße segelten die Zwillinge einigermaßen sanft zu Boden.
8: Na? Wollt ihr noch mehr? Nein? Gut, das war dann 3 Kronen.
3: Liese kassierte. Bulle steckte sich das Streichholz in die Hosentasche. Trüs und Trim gingen an diesem Tag nicht zur Schule.
7: Alle wollten dieses Pulver haben. Das war ein Anschlag auf unser Leben.
10: Interessant.
3: Außerdem sannen sie auf Rache. Niemand konnte ihnen da besser helfen als Vater Trone.
10: Interessant. Dieser Professor hat also ein Pulver, mit dem er Menschen in den Himmel schießen kann und ein anderes für das Kindergeld bezahlen? Keine dumme Erfindung. Ich glaube, ich habe einen Plan, Jungs. Einen, mit dem wir noch reicher werden, als wir sowieso schon sind.
7: Was machen wir als erstes, Papa?
10: Als erstes rufen wir die Polizei.
3: Nach der Schule tanzten Liese und Bulle nach Hause. Das war der perfekte Tag. In der Schule waren alle wild darauf, ihre Freunde zu sein. Jetzt, am Nachmittag, wollten sie noch mehr Pupspulver verkaufen, noch mehr Freunde finden, noch mehr Karamellpudding essen und einfach auf den 17. Mai warten. Aber dann sahen sie den Streifenwagen. Und sie sahen zwei Polizisten, die Dr. Proctor abführten.
8: Die wollen Dr. Proctor mitnehmen.
11: Hören Sie nicht auf, so herumzuzappeln.
12: Lassen Sie mich los! Ich habe mir nicht zu Schulden kommen lassen.
13: Na, spielen Sie uns nicht den Unschuldigen vor.
8: Halt! Im Namen des Gesetzes! Was geht hier vor?
13: Das Gesetz sind wir.
12: Sie behaupten, ich würde die Kinder in Lebensgefahr bringen. Als könnte das Pupspulver einer Fliege etwas zuleide tun.
2: Wer behauptet, dass Dr. Proctors Pupspulver gefährlich ist?
13: Der Vater von zwei Jungen, die von diesem Teufelszeug in den Himmel geschossen wurden. Kopf einziehen.
12: Aua!
13: Da, in den Wagen.
12: Geht nach Hause, ihr beiden. Ich hoffe, ich kann dieses Missverständnis auf der Wache klären.
8: Ihr Flachköpfe, das war doch nicht der Professor, der den beiden das Pulver gegeben hat.
13: Wer war es dann?
8: Ich!
13: So ein Winzling wie du?
8: Ja, ich habe ihnen das Pulver verkauft.
13: Das ist natürlich...
11: Wenn das so ist, müssen wir dich auch verhaften.
8: Das sehe ich genauso. Ich komme schon mit.
11: Da, in den Wagen.
2: Nicht mit. Sperrt mich gefälligst auch ein.
3: Liese saß traurig und einsam unter dem Apfelbaum vor ihrem Haus. Sie versuchte nachzudenken... Aber sie kam nicht weit.
2: Da kommen ja die Trones.
3: Die drei Trones kamen wie Cowboys die Straße herunter.
10: Ich habe schon mit Houston telefoniert, Jungs. Die sind mächtig scharf auf das Pupsonautenpulver.
3: Liese legte sich hinter den Baum ganz flach ins Gras und beobachtete, wie Herr Trone und seine Söhne vor dem Zaun von Dr. Proctors Haus stehen blieben.
2: Was machen die denn da?
8: Wie stellen wir es an? Die Kellertür ist jedenfalls nicht aus Eisen.
10: Wenn ich das hier so sehe, reicht eine Brechstange.
6: Cool, ein richtiger Einbruch.
10: Was schnauze ihr Idioten, wenn uns jemand hört? Mann, Mann, Mann.
2: Das muss ich unbedingt Papa erzählen. Papa, Papa,
14: was soll das heißen, die Lagerhallen sind voll? Jetzt nicht, Liese. Ja, der Königssalut zum 17. Mai ist in der Geschichte Norwegens noch nie, hören Sie, noch nie ausgefallen. Nicht zu fassen. Sie haben von Anfang an gewusst, dass die Kiste mit dem Schießpulver ganz unten im Schiff liegt. Stimmt was nicht, Liese?
2: Papa, Bulle und Dr. Proctor wurden festgenommen und gerade
14: ja, eben... ich weiß.
2: Woher?
14: Weil die beiden in der Festung Okerhöß im Totenmannsloch sitzen.
2: Aber sie sind doch keine Schwerverbrecher.
14: Das scheint die Polizei aber anders zu sehen. Herr Trone hat erklärt, dass der Professor restlos verrückt ist und wenn er nicht schleunigst eingesperrt wird, dann erfindet er demnächst...
2: Herr Trone? Oh, Papa, dem dürfen Sie doch nicht glauben. Ich habe gerade eben gehört, wie er...
14: Entschuldige mich, ja? Ja? Ja, dann verlasse ich mich drauf. Auf Wiederhören. Die Pflicht ruft, mein Kind.
2: Papa, du musst mir helfen.
3: Das Totenmannsloch hatte weiße Wände und Decken und keine Fenster. Zwischen den beiden Pritschen waren an der Wand ein kleines Waschbecken und eine Kloschüssel angebracht. Dr. Proctor war in seine Berechnungen versunken. Murmelnd schrieb er vor sich hin, während Bulle auf und ab tigerte.
8: Und was sagt die Berechnung?
15: Siehst du diese Zahl?
8: Ja, eine Null.
15: So groß ist die Wahrscheinlichkeit, dass wir aus dem ausbruchsichersten Gefängnis ausbrechen können. Wir sind verloren!
16: Bist du der Gefangene 000002?
8: Ja, was sagt man dazu?
16: Meine Tochter bat mich, dir diesen Brief zu geben. Es ist schön, dass sie nach dem Wegzug von Anna einen neuen Freund hat. Naja, sagen wir hatte. Wie auch immer.
15: Nun mach schon auf. Lies vor.
8: Schlechte Neuigkeiten. Herr Throne und die Zwillinge wollen im Keller des Dr. Proctor einbrechen.
11: Also bei mir?
8: Das Pupsonautenpulver stehlen, oh. Es sich patentieren lassen und an die NASA verkaufen. Man muss was unternehmen. Liese.
17: Sie wollen meine Erfindung stehlen.
8: Wir müssen hier raus.
17: Ich verrechne mich nie.
3: Bulle knüllte den Brief zusammen, warf ihn ins Klo und spülte ihn herunter.
8: Ich frage mich, wo Lieses Brief wohl landet, nachdem ich ihn ins Klo gespült habe.
3: Während die Sonne hinter den Hügeln westlich von Oslo unterging, trugen Hafenarbeiter die letzten Kisten von dem Schiff aus Shanghai an Land. Die Lichtstrahlen, die durch die Planken ins Wasser fielen, ließen den schuppigen Rücken der Anaconda aufblitzen. Sie glitt aus der dunklen Öffnung des Kanalrohrs ins Wasser. Dann ringelte sie sich blitzschnell an einem der Pfosten empor und schwankte über einem der Hafenarbeiter, der starr vor Schreck stehen blieb.
18: Eine Anaconda! Die Kiste mit dem Schießpulver!
3: Die Anaconda riss ihr Maul auf, schnappte sich blindlings die Kiste und zog sie mit sich unter Wasser und in den Abwasserkanal hinein. Fressen! Endlich! Was war das? Holzgeschmack! Ungenießbar!
19: Hast du kein bisschen Angst, Trüm?
20: Nix da. Du etwa, Trüls?
3: Die Sonne war längst versunken. Dunkelheit lag über Oslo. Und der runde Mond versteckte sich hinter einer Wolke, als könne er nicht mit ansehen, was in der Kanonenstraße am Haus des Professors vor sich ging.
20: Gib mir mal die Brechstange. Trüls, die Fenster sind schon zerbrochen. Gut, das spart Zeit. Und Zeit ist Geld. Und wir müssen weniger Krach machen. Komm, wir steigen rein. Es ist so dunkel. Komm mal mit der Taschenlampe. Dr. Proctors Pupspulver. Ha, da haben wir es ja. Das ist das Falsche, du Idiot. Hier, ich hab's. Dr. Proctors Pups- und Hautenpulver für Kinder unzugänglich aufbewahren.
3: Sie griffen jeder ein Einmachglas.
20: Komm, lass uns verschwinden.
3: Und schlichen denselben Weg nach Hause, den sie gekommen waren. Niemand sah sie. Dachten sie jedenfalls. Dabei hatte sich in dem roten Haus gegenüber eindeutig eine Gardine bewegt.
20: Ich freue mich schon auf den Swimmingpool, den wir von dem vielen Geld kaufen können.
3: Während die Zwillinge ihrem Vater mit stolz geschwellter Brust das Diebesgut übergaben, stand Bulle im Totenmannsloch auf dem Rand der Kloschüssel, fertig zum Startsprung.
8: Dr. Proctor, hoffentlich bin ich auch wirklich klein genug.
15: Warte, mein Junge, warte. Es wird da unten ziemlich dunkel sein. Ich habe hier noch einen winzigen Rest phosphoreszierendes Pulver.
8: Klasse! Ich werde mir selbst leuchten. Also dann?
15: Warte, warte. Ich habe noch mal nachgedacht. Mit deinem Fliegengewicht kannst du sicher keinen Kanaldeckel hochheben, oder?
8: Glaub nicht.
15: Ich habe auch noch ein wenig von dem Pupsonautenpulver in der Tasche von meinem Laborkittel gefunden. Hier, steck dir das Döschen ein. Es müsste gerade genug Sprengkraft haben.
8: Auf die Plätze.
15: Fertig.
8: Los!
3: Bulle machte einen Kopfsprung in die Kloschüssel, während der Professor die Spülung drückte. Wie auf einer riesigen Wasserrutsche wurde er immer tiefer in die Kanalisation gespült. Schnell wie ein Torpedo sauste Bulle Richtung Erdmittelpunkt. In den Kurven wurde er mal nach links, dann wieder nach rechts gerissen. Sein eigenes grünes Leuchten umgab ihn und er fühlte sich wie ein Cowboy auf einem Wildpferd aus Wasser. Aber dann öffnete sich das Rohr. Bulle flog durch die Luft und landete bäuchlings in einer Lache aus Abwasser und durchweichtem Klopapier.
8: Oh, wie das stinkt. Nicht durch die Nase atmen. Keine Ahnung, finden.
3: Ohne zu wissen, wohin, wartete er vorwärts. Das Abwasser bis zu den Knien. Dann hielt er inne.
8: Was immer das sein soll. Vielleicht komme ich von oben. Durch einen Gulli.
3: Aber das Geräusch kam nicht von oben. Und als Bulle begriff, dass es sich bedrohlich schnell auf ihn zubewegte, war es schon zu spät. Vor ihm öffnete sich ein Maul, so riesig, dass Ulle den Kopf ganz nach hinten in den Nacken legen musste, um die scharfen Reißzähne zu sehen.
8: Würgeschlange, Amazonas!
3: Die Anaconda schoss nach vorn und verschlang das kleine, grün leuchtende Etwas, das vor ihr stand. In dieser Nacht konnte Lise einfach nicht schlafen. Irgendwann war sie wieder aufgestanden und nun saß sie in dem großen Ledersessel im Wohnzimmer.
16: Lise?
2: Papa?
16: Kannst du auch nicht schlafen?
2: Nein.
16: Manchmal sind die Sorgen einfach zu groß.
2: Oh ja, da sagst du was.
16: Die Kiste mit dem Schießpulver ist verschwunden. Der Hafenmeister behauptet, eine Schlange hätte sie sich geschnappt, gerade als sie endlich an Land getragen wurde. Das ist grotesk. Ungeheuerlich ist das. Womit um alles in der Welt sollen wir denn nun den Königssalut abfeuern?
2: Ja, das ist schlimm. Aber weißt du, was mindestens genauso schlimm ist? Truls und Trim sind beim Professor eingebrochen, weil sie seine neueste, bahnbrechende Erfindung stehlen wollten. Eine Erfindung, die, wenn ich so drüber nachdenke, auch für dich ziemlich interessant sein könnte.
3: Und Bulle? Bulle lebte. Er war sogar völlig unversehrt. Aber er saß fest. Und zwar im Verdauungstrakt einer Anaconda.
8: Ihre Magensäfte werden mich zersetzen.
3: Bulle musste sich schleunigst etwas einfallen lassen.
8: Das Pupsonautenpulver. Wo habe ich's denn?
3: Er holte das Döschen aus seiner Tasche und schüttete sich das Pulver in den Mund.
8: 4, 3, 2, 1, 0!
3: Der Pupsonautenpups blähte den Leib der Anaconda auf und drohte sie zum Platzen zu bringen. Sie riss ihr Maul auf. Kurz darauf schoss Bulle ins Freie. Während die Anaconda rückwärts durch den Abwasserkanal katapultiert wurde, wie ein aufgeblasener Ballon, den man plötzlich loslässt. Bulle war gerettet. Er trieb genüsslich im Abwasser, wie im Sohlebad. Aber er wusste, dass er nicht viel Zeit hatte und es gab einige ungelöste Probleme.
8: Die Anaconda kommt irgendwann wieder. Und ich habe kein Pupspulver mehr für den Kanaldeckel. Da! Die Kiste!
3: Er entdeckte eine Holzkiste, krabbelte hinauf und paddelte ohne Orientierung hin und her.
8: Und jetzt?
3: Bis er ein vertrautes Getöse vernahm.
8: Da ist ja Musik. Herrn Matzen sei Dank.
3: Bulle wusste, dieses Getöse konnte nur eins sein. Die schuleigene Blaskapelle. Er folgte dem Lärm und entdeckte einen Streifen Sonnenlicht, der von einem Schacht herunterfiel. Er paddelte zu einer Leiter und kletterte hinauf. Er versuchte, den Kanaldeckel zu heben, aber der Professor hatte natürlich recht gehabt. Er hatte nicht genug Kraft, um ihn zu stemmen.
8: Kann mich jemand rausholen? Ich bin Bulle! Hilfe! Hilfe!
3: Mutlos kletterte er wieder hinab, setzte sich auf eine der unteren Sprossen und holte die Kiste mit den Füßen zu sich heran.
4: Vorsicht! Hochexplosives Spezialschießpulver aus Shanghai.
3: Im Licht der Sonnenstrahlen fielen Bulle Löcher im Deckel der Kiste auf. Löcher von großen, scharfen Fangzähnen. Und er sah, dass etwas auf dem Kistendeckel stand.
4: Für den großen und fast weltberühmten Königssalut auf der Festung Ockerhüs.
3: Bulle tastete die Hintertasche seiner Hose ab, holte Trüs halb zerkautes Streichholz hervor und hielt es nach oben in einen der Strahlen.
8: Nun trockne schon, ich hab nicht ewig Zeit.
21: Halt! Stopp! Ruhe!
3: Während Bulle auf die Kraft der Sonne hoffte, zog Lise mit Herrn Matzen und der Schulkapelle durch die Straßen, um ein letztes Mal für den morgigen 17. Mai zu proben.
21: Zu zweit, Trolls und Trim, die Trompeten ganz hinten! Ganz hinten! Verstanden! 1, 2, 3, 4!
3: Lise schritt an einem Kanaldeckel vorbei. Natürlich ohne zu bemerken, dass sie an einem Kanaldeckel vorbeischritt. Denn in diesem Augenblick konzentrierte sie sich voll und ganz auf die norwegische Nationalhymne. Plötzlich erschallte eine riesige Explosion. Die Kinder schrien.
1: Bringt euch in Sicherheit! Kinder!
3: Und dann hörten sie auch schon in der Ferne die Sirenen der Krankenwagen.
1: Wo sind denn meine Trompeten?
3: Während Herr Madsen feststellte, dass seine beiden Trompeter im Trubel nach der Explosion verloren gegangen waren, kletterte Bulle die Leiter hoch und kroch aus der Öffnung auf die Straße. Zur gleichen Zeit saß Herr Trane mit einem Einwegglas aus Dr. Proctors Labor beim Patentamt.
10: Diese geniale Erfindung wird die Welt verändern. Das ist der Treibstoff der Zukunft. Mehr Energie für weniger Geld. Ja, bald haben wir Linienverkehr zum Mond, ach was, zum Mars. Ja, möglicherweise zum Merkur.
14: Kann es sein, dass wir uns kennen? Sind Sie zufällig in Hofstetter aufgewachsen?
10: Ja, aber das tut da hier nichts zur Sache.
14: Ich glaube es einfach nicht. Sie hatten mal eine Anaconda als Haustier, nicht wahr?
10: Das ist doch schon über 30 Jahre her.
14: Ja, natürlich. Aber sowas vergisst man nicht. Dann sind wir also auf dieselbe Schule gegangen.
10: Krieg ich jetzt mein Patent, oder was?
14: Sie müssen dem Patentamt erst beweisen, dass Sie wirklich der Erfinder sind. Tja, dass Sie uns leider nicht sagen können, woraus Ihr Pupsonautenpulver besteht.
10: Ich habe doch bereits erklärt...
14: Wie wäre es mit einem Test? Zeigen Sie mir, dass das Pulver genauso wirkt, wie Sie sagen.
3: Herr Trane sah auf die Uhr. Die Männer von der NASA hatten gesagt, sie kämen mit der ersten Maschine aus Houston geflogen. Er nahm eine Handvoll Pulver, schluckte es und kniff die Augen zusammen.
14: Das ist interessant. Das hab ich doch schon mal gesehen.
3: Der Beamte durchblätterte seine Akten.
10: 7, 6, 5, 4,
14: haben wir es ja.
10: 3, 2,
14: Hört, Frau,
10: 1,
14: wenn Sie jetzt bitte die 0. Augen öffnen würden.
10: Meine Knochen? Ich kann sie alle sehen. Und ich leuchte grün. Notarzt! Rettungswagen!
14: Dr. Proctors phosphoreszierendes Pulver. Sie sind ein Betrüger, Herr Trane. Ich werde umgehend die Polizei benachrichtigen.
3: Herr Trane wartete das Ende des Satzes nicht ab. Er sprang zur Tür heraus und raste mit seinem Geländewagen davon. Derweil saßen Bulle und Liese auf dem Schulhof am Rand des Trinkbrunnens und hatten sich eine Menge zu erzählen.
8: Du hast wirklich beim Professor eine Scheibe eingeschlagen.
2: Ich muss dir in den Keller, um die Etiketten zu vertauschen, oder nicht?
8: Ja, natürlich. Und wo ist jetzt das Pupsonautenpulver?
2: Ganz hinten in meinem Kleiderschrank.
8: Und du hast mit eigenen Augen gesehen, wie Trüls und Trüm eingebrochen sind?
2: Yep.
8: Und wo sind sie jetzt?
2: Stell dir vor, Bulle, sie liegen im Krankenhaus. Als die Schulkapelle heute in aller Frühe zur Generalprobe durch die Straßen marschiert ist, hat es eine Explosion gegeben. Dabei ist ein Kanaldeckel durch die Luft geflogen und tja, ausgerechnet darauf hatten Trüds und Dream gestanden.
8: Wirklich?
3: Herr Madsen kam über den Schulhof geeilt.
21: Ein unglückseliger Unfall.
2: Herr Madsen?
21: Sehr unglückselig. Schließlich ist morgen der 17. Mai. Und deshalb bin ich froh, dich hier zu treffen, Bulle. Wir brauchen dringend einen Trompeter. Sonst kann die Parade nicht stattfinden. Und ich dachte, vielleicht könntest du...
2: Bulle, das ist ja großartig.
8: Morgen, sagen Sie? Zum Nationalfeiertag. Also da habe ich schon eine Menge zu tun.
21: Aber...
8: Das könnte schwierig werden.
21: Also...
8: Es sei denn natürlich, man bittet mich sehr freundlich.
21: Ich bitte dich freundlichst darum.
8: In Ordnung. Ich spiele morgen und Sie sorgen für eine Uniform, die klein genug ist.
21: Ja!
3: Auch am 17. Mai, dem Nationalfeiertag, ging die Sonne noch einmal an einem wolkenlosen Himmel über Oslo auf. In jeden Winkel schickte sie ihre Strahlen... Nur nicht ins Totenmannsloch.
5: Ach, wenn ich nur wüsste, ob Bulle es geschafft hat, wäre ich schon glücklich.
3: Dr. Proctor wollte sich gerade erneut auf seine Pritsche sinken lassen. Da öffnete sich die Tür zu seiner Zelle und der Kommandant trat herein.
22: Gefangener 00001, Sie sind ein freier Mann.
23: Ich? Ich?
12: Ich kann gehen?
16: Kommen Sie bitte mit.
12: Ein freier Mann.
3: Und damit führt er den Professor hinaus ins Sonnenlicht.
0: Hip, hip, hurra! Hip, hip, hurra!
12: Ich weiß gar nicht, warum ich freigekommen bin.
2: Trütz und Trim haben im Krankenhaus alles gestanden. Auch, dass sie Bulle gezwungen haben, ihnen das Pulver zu geben.
8: Und die Polizei ist hinterher in Tonne her.
2: Und Bulle wurde als Trompeter in die Schulkapelle aufgenommen.
12: Aha, deshalb die schicke Uniform. Mhm. Dann sind ja jetzt alle Probleme gelöst.
2: Nicht ganz. Papa, na los!
16: Ja, also es gibt ein Problem mit dem Schießpulver. Es ist uns nicht geliefert worden für den Königssalut. Meine Tochter Lise meinte, Sie könnten uns vielleicht helfen mit diesem Pulver, mit diesem Pupspulver.
15: Aber natürlich, Herr Kommandant. Wie immer mittags um 12, nehme ich an.
3: Bulle und Lise rannten zum Umzug der Schulkapelle. Und wenig später hörte man die Nationalhymne so sauber im Takt und wohlklingend wie nie zuvor. Jedenfalls, bis sie abrupt verstummte, weil ein Geländewagen mit Vollgas auf die jungen Musiker zuraste.
9: Aus dem Weg! Soll ich euch plattfahren?
3: Herr Trauner stand mitten auf der Straße und schaute sich in wilder Panik um. Alle Auswege waren versperrt.
9: Stehen bleiben! Polizei!
3: Doch dann huschte ein Grinsen über sein Gesicht.
22: Ha! Ihr Idioten!
3: Er rannte auf ein Loch zu, über dem normalerweise ein Kanaldeckel lag, und sprang hinein.
8: Ach, Spumpe kann er!
9: Verdammt, müssen wir dir jetzt hinterher?
3: Aber das mussten sie nicht. Unten im Abwasserkanal lag die Anaconda und verspürte noch immer nagenden Hunger. Als sie sah, was ihr da von oben direkt vor die Nase gefallen war, blitzte eine Erinnerung in ihr auf. Eine Erinnerung, die schon über 30 Jahre alt sein musste. Auch der Mann schien sie zu erkennen, nachdem er sich aufgerappelt hatte. Er sperrte seinen Mund auf, so weit er konnte. Ziemlich weit war es. Aber natürlich lange nicht so weit, wie die Anaconda jetzt ihr Maul aufriss.
12: Meine lieben Assistenten, es ist soweit. Nur noch wenige Minuten bis 12. Die Gardisten stehen bereit. Los, zur Festungsmauer!
3: Sie gingen zur Festungsmauer, wo die Kanoniere in einer Reihe standen.
23: Kanoniere, stillgestanden! Seid ihr bereit?
24: Jawohl, Herr Kommandant!
3: Lise und Bulle schritten die Reihe der Kanoniere ab und verabreichten jedem von ihnen eine große Kelle Pupspulver.
12: 10, 9, 8!
23: Oberkörper nach vorne beugen!
25: 5, 4,
23: Hintern an die Kanonen!
25: 1, 0!
3: Die Rathausglocken schlugen 5-mal. Dann erfolgten 7 ohrenbetäubende Pupse, die durch Kanonenrohre über ganz Oslo schallten.
16: Vielen Dank, meine Herren. Lise, das war eine großartige Idee.
25: Ja, Papa.
3: Als der 7. und letzte Knall ertönte, nickte der König oben im Schloss zufrieden zu dieser gewaltigen Pupserei und fand, einen so prachtvollen Königssalut habe er noch nie zu hören bekommen.
12: Fantastisch!
26: Dr. Proctors Pupspulver von Jo Nesbø. 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
2: So, aha, wo ist die Seite mit den Horoskopen? Da ist sie ja. Ich glaube zwar nicht an sowas, aber lesen kann man es ja mal. Also, Ihre Sterne diesen Monat, Sternzeichen Stier, was steht da? Beruflich wird in den nächsten Wochen alles bestens bei Ihnen laufen. Na, das ist doch schon mal prima. Sie sollten allerdings vorsichtig sein, diesen Monat passieren Ihnen oft kleinere Missgeschicke. Also, das ist so ein Quatsch, das ist doch immer totaler Humbug. Oh, mein Schienbein. Au, oh, die Tasse. Oh, die heiße Milch.
3: Zugang Checkerbude genehmigt.
2: Hallo liebe Leute, schön, dass ihr dabei seid. Herzlich willkommen in meiner Checkerbude zu einer neuen Folge Checkpot. Heute sprechen wir über morgen. Und über übermorgen und über übermorgen und über überübermorgen und über die Tage, Wochen, Jahre, Monate, alles danach. Denn in dieser Folge geht es um das tolle Thema Zukunft. Ob man wirklich in die Zukunft gucken kann und andere spannende Fragen, das klären wir heute in dieser Folge. Und natürlich mache ich das wie immer nicht allein. Und ich brauche auch keine Wahrsager oder Hellseher oder so, um zu wissen, wer heute zu mir kommt. Denn ich freue mich ganz besonders, dass du da bist. Hallo Rebecca.
4: Hallihallo Tobi.
2: Schön, dass du mal wieder bei mir in der Checkerbude bist.
4: Ja, finde ich auch.
2: Liest du gerne Horoskope?
4: Tatsächlich weiß ich gar nicht so genau, was das ist.
2: Also Horoskope gibt es oft in Zeitschriften. Prinzipiell heißt es, dass man über die Sterne und wie die Sternbilder so sind, Voraussagen trifft über das Leben von Menschen. Also was bist du zum Beispiel für ein Sternzeichen?
4: Stier.
2: So wie ich. Das heißt es, dass man im Horoskop lesen kann, die Sterne stehen für uns in diesem Monat so und so und deshalb wird uns zum Beispiel offensichtlich kleinere Missgeschicke oder so passieren.
4: Okay, aber das habe ich tatsächlich noch nie gelesen. Wer verfasst denn sowas? Also schreibt das ein Journalist oder macht das eine echte Wahrsagerin?
2: Also ich glaube, mit Journalismus hat es nichts zu tun, weil man muss da schon auch so ein bisschen dran glauben. Und Journalisten schreiben ja Fakten auf. Und ob das jetzt wirklich Fakten sind, was die Sterne über unseren Monat und unsere Wochen jetzt gerade sagen, das weiß ich nicht. Aber was ich wirklich weiß, ist, dass du drei Checkerfragen dabei hast, die du in sehr naher Zukunft vortragen wirst. Kann das sein?
4: Genau, nämlich jetzt. Meine erste Frage lautet, kann man in die Zukunft schauen? Meine zweite Frage ist, was ist künstliche Intelligenz? Und meine dritte Frage, wie werden wir in Zukunft wohnen?
2: Fantastische Fragen. Und ich würde sagen,
4: das checken wir für euch.
2: Stellst du dir manchmal vor, wie es sein wird, wenn du, weiß ich nicht, 30, 40 Jahre älter bist als jetzt? Also eine erwachsene Frau.
4: Also tatsächlich will ich das gar nicht so genau wissen, wie ich später mal leben werde. Also ob ich eine Familie habe oder welchen Beruf ich habe. Weil ich mag mich so ein bisschen überraschen lassen. Viel spannender fände ich, wenn man irgendwie wissen würde, was in 200 oder 300 Jahren ist. Also die Zeit, wo ich garantiert nicht mehr lebe.
2: Ja, also wirklich, du willst wissen, wie sich die Welt entwickelt und wie die echte, weit entfernte Zukunft aussieht.
4: Ich habe sogar eine Idee, mit der man in die Zukunft schauen könnte. Ich muss sie nur noch erfinden. Ich weiß gar nicht, ob das so möglich ist. Aber das ist wie eine ganz normale Brille. Und da kannst du vorher eine Zeit einstellen, zum Beispiel in 200 Jahren. Und wenn du die Brille dann aufsetzt, siehst du die Welt so, wie sie in 200 Jahren zum Beispiel ist. Genauso vor dir, obwohl du gerade noch in deiner echten Welt stehst.
2: Ja, genau. Das heißt, du trittst hier vor die Checkerbude, setzt die Brille auf und da ist nicht die Straße, die jetzt hier ist, sondern so, wie sie eben zum Beispiel in 200 Jahren aussehen wird.
4: Genau.
2: Das heißt, vielleicht fliegt ein Auto vorbei, statt dass es vorbeifährt.
4: Oh Gott, ja.
2: Mega Erfindung. Wie wär's, wenn man mal mit der ersten Checkerfrage loslegen?
4: Das klingt super. Meine erste Frage lautet, kann man in die Zukunft schauen?
2: Ich habe eine Gegenfrage. Kennst du Paul die Krake?
4: Nee, aber ich bin gespannt, worauf das jetzt hinausführt. Ich meine, wir reden ja über Zukunft und nicht über Kraken.
2: Genau so ist es. Und Paul war eine Krake, die in einem Aquarium gelebt hat. Ich glaube in Oberhausen, also im Ruhrpott in Deutschland. Und Paul hat alle Ergebnisse der deutschen Nationalmannschaft bei der Fußballweltmeisterschaft 2010 richtig vorausgesagt. Also nicht den genauen Ausgang, aber sie wusste immer, wer wird ein Spiel gewinnen. Und dafür wurde quasi Paul immer so zwei Boxen ins Aquarium gelegt mit den jeweiligen Länderflaggen drauf. Also Deutschland und das gegnerische Team. Und dann hat sich die Krake auf das Kästchen draufgesetzt. Ja, weiß ich auch nicht, von dem sie dachte, dass das Team gewinnt. Und es hat tatsächlich immer zugetroffen.
4: Das ist doch schön. Dann erinnert sich jeder an diese Wunderkrake.
2: Ja, die Wahrsagerkrake, die sie ja quasi war. Aber ich weiß jetzt auch nicht so richtig, ob das wissenschaftlich fundiert ist. Also mit der Frage, ob man in die Zukunft schauen kann. Und Krake Paul, weiß ich jetzt auch nicht so richtig. Aber guck mal, Jackie blinkt.
4: Erzähl uns mal, Jackie.
5: Schon im alten Griechenland haben die Menschen versucht, in die Zukunft zu schauen und Vorhersagen zu treffen, was wohl passieren wird. Und auch damals ging es nicht besonders wissenschaftlich zu. Ein berühmtes Beispiel ist das Orakel von Delphi. Es gab einen Tempel an einem Berghang in Griechenland und dorthin kamen die Menschen, um Vorhersagen zu bekommen. Sogar Könige und Heerführer. Wie es dort ganz genau aussah, weiß man nicht. Aber in diesem Tempel saß wohl eine Priesterin über einer Erdspalte, aus der Gase aus dem Erdinneren strömten. Wahrscheinlich waren diese Gase auch daran schuld, dass die Frau komische Sachen sagte und etwas, naja, benebelt oder betrunken wirkte. Die Griechen stellten ihr auf jeden Fall Fragen, auf die sie eine Antwort haben wollten, und die Priesterin antwortete für das Orakel. Allerdings waren ihre Antworten nicht besonders klar. König Kreusos fragte das Orakel etwa, ob er die Perser angreifen sollte, und sie antwortete: Wenn du über den Halys ziehst, wirst du ein großes Reich zerstören. Kreusos freute sich, überschritt mit seinem Heer den Grenzfluss namens Halys und verlor die Schlacht. Die Aussage des Orakels war also richtig gewesen. Er hatte tatsächlich ein großes Reich zerstört, allerdings sein eigenes.
2: Ich finde ja die Griechen toll, ne? Die alten Griechen. Faszinierend und schlau. Und wir haben denen so viel zu verdanken. Die Demokratie und Philosophie und Medizin. So viele Erfindungen. Wirklich toll. Aber das mit dem Orakel, das klingt ein bisschen dämlich, sorry.
4: Ja.
2: Glaubst du denn, man kann ernsthaft in die Zukunft schauen?
4: Natürlich kann man in die Zukunft schauen.
2: Ach, das ist jetzt aber interessant. Und zwar wie?
4: Also, die Zukunft ist ja das, was wir draus machen. Also zum Beispiel wissen wir, wenn wir mehr Auto fahren, entsteht mehr CO2 und es wird immer wärmer auf der Erde. Also zum Beispiel halt der Klimawandel. Da wissen wir ganz genau, dass der in der Zukunft noch existieren wird.
2: Das stimmt. Das ist ein super schlauer Gedanke, weil natürlich das, was wir jetzt machen, bestimmt die Zukunft oder gestaltet die Zukunft. Wir haben einen direkten Einfluss drauf. Oh, Jackie will wieder was.
5: Wenn ich mich da noch mal einmischen darf, es stimmt natürlich, dass unser Verhalten Einfluss auf die Zukunft hat. Aber es gibt auch Dinge, die man nicht genau vorhersagen kann. Bei der Entwicklung des Weltalls oder der Entstehung des Lebens war immer auch der Zufall entscheidend beteiligt. Deswegen kann man die Zukunft nie genau vorhersagen. Aber Rebecca hat recht mit ihrem Beispiel vom Klimawandel. Dass der uns auch noch in 50 Jahren beschäftigen wird, das ist sicher. Solche Entwicklungen, von denen man jetzt schon weiß, dass sie auch in Zukunft wichtig für uns sein werden, nennt man Megatrends. Neben dem Klimawandel ist die Urbanisierung ein Megatrend. Also, dass in Zukunft mehr Leute in den Städten und weniger auf dem Land leben. Oder dass Computer und das Internet eine immer größere Rolle spielen werden.
2: Spannend. Würdest du sagen, deine Frage ist beantwortet?
4: Ja, auf jeden Fall.
2: Wer genau beobachtet, was war und was ist, kann ein Stück weit auch vorhersagen, was in Zukunft sein wird. Aber auch der Zufall spielt eine wichtige Rolle. Deswegen wird man nie genau vorhersagen können, wie die Zukunft aussieht.
4: Gecheckt!
2: Was meinst du, sollen wir gleich mit der zweiten Frage weitermachen?
4: Was spricht dagegen?
2: Ich finde gar nichts.
4: Meine zweite Frage lautet: Was ist künstliche Intelligenz?
2: Gut, künstliche Intelligenz ist ja eine Sache, über die im Moment extrem viel gesprochen wird und von der man auch sicher ist, dass sie in Zukunft eine immer größere Rolle spielen wird. Was weißt du schon darüber?
4: Na, zum Beispiel die Abkürzung für künstliche Intelligenz ist KI. Mhm. Und zum Beispiel Alexa ist eine KI.
2: Mhm, genau, Alexa ist der Name von so einem Gerät, ne, das man zum Beispiel in der Wohnung stehen hat. Und dann kann man ihr sagen, weiß nicht, Alexa, wie spät ist es? Und dann antwortet sie oder man kann sagen, das macht übrigens noch mehr Spaß, als nach der Uhrzeit zu fragen. Alexa, spiel mir bitte eine neue Folge vom Checkpot. Und dann macht sie das. Ich glaube, da freut sie sich auch besonders. Und ich glaube, eigentlich nennt man Alexa einen virtuellen Sprachassistenten. Da gibt es auch noch andere von Siri zum Beispiel oder auch Cortana. Das weiß ich.
4: Die wissen auf jeden Fall sehr viel. Vor allem, sie nehmen das Wissen aus dem Internet.
2: Mhm.
4: Und dann kenne ich noch ChatGPT oder so. Das ist auch so eine bestimmte künstliche Intelligenz.
2: Genau, also auf ChatGPT kann man über eine Webseite zugreifen. Und dann kann man da in so ein ganz normales Chatfenster eigentlich eine Frage oder auch eine Aufgabe reintippen. Und dann spuckt sie einem die Lösung aus. Das geht auch mit viel komplizierteren Sachen als der Uhrzeit oder so. Man kann sie ganze Aufsätze schreiben lassen.
4: Manche Schüler sagen sogar, dass man damit ganze Hausaufgaben auch machen lassen könnte.
2: Mhm.
4: Meine Deutschlehrerin hat dann mal ausprobiert, zu einem ganz berühmten Buch, ich weiß nicht mehr, was es war, eine Charakterisierung über die Hauptperson beschreiben zu lassen.
2: Mhm.
4: Und dann hat ChatGPT angefangen, eine Charakterisierung zu schreiben und die war auch ziemlich gut, aber die war nicht über diese Person aus dem Buch.
2: Ja.
4: Der hat es halt willkürlich aus dem Internet genommen.
2: Ich habe auch tatsächlich mal ChatGPT gefragt, wer Checker Tobi ist. Und es kam ein super Text, aber es war ganz, ganz viel darin falsch.
4: Man darf sich nie darauf verlassen.
2: Ja. Ich finde, wir haben schon so ein bisschen Ahnung, was KI ist, aber so richtig irgendwie nicht. Ne? Mhm. Deswegen würde ich sagen, wir rufen mal jemanden an, der sich auskennt. Ja, Jackie?
5: Ich habe da einen Vorschlag, mit wem wir sprechen könnten.
2: Oh, das ist ja super. Dann ruf doch gleich direkt mal an. Ist ja praktisch, dass die das übernimmt.
6: Ja, hallo, wer ist da?
2: Jackie, das bist schon wieder du. Hast du dich jetzt selbst angerufen, oder was?
6: Ja, denn wer könnte besser wissen, was eine KI ist, als eine KI selber?
2: Ach so, ja, du bist eine KI?
6: Natürlich bin ich das. Ihr nennt mich zwar immer doof Datenbank, aber ich bin ja viel mehr als einfach nur Daten. Und eine Bank bin ich eh nicht.
2: Das stimmt.
6: Bin eine künstliche Intelligenz. Und was für eine! Gegen mich können Alexa und Siri und wie sie alle heißen den Stecker ziehen. Die sind nämlich schwach.
2: Hä, check ich nicht.
6: Ja, wir sollten uns mal überlegen, ob wir mal ein Nicht-Gecheckt für euch aufnehmen.
2: Ja, vielen Dank.
6: Nein, das war nur ein Spaß. Ich erklär's euch. Man unterscheidet zwei Arten von künstlicher Intelligenz. Schwache KI und starke KI. Die schwache KI sucht passende Daten zu eurer Frage und leitet die an euch weiter. Alexa und Co. machen das über Sprache, ChatGPT über Text. Schwache KI ist nicht kreativ und kann auch nicht wirklich lernen. Sie kann nur die Aufgaben lösen, die man ihr beigebracht hat, also auf die man sie programmiert oder trainiert hat. Dafür wird sie zuerst mit riesigen Mengen an Daten gefüttert. Texten aus Websites, Büchern, Artikeln und anderen Quellen. Die KI lernt daraus, vorherzusagen, welches Wort am wahrscheinlichsten als nächstes in einem Satz kommt. Und lernt so, Grammatik, Satzbau und Zusammenhänge zu verstehen. Nur so kann sie auf Fragen mit dem richtigen Inhalt antworten. Danach kommt die Feinabstimmung. Das ist eher ein Sozialtraining. Dafür wird die KI mit speziellen Daten gefüttert, bei denen es weniger um den Inhalt geht, sondern darum, wie man angemessen antwortet. Also wie ihre Antworten menschlich klingen und nicht beleidigend oder sonst irgendwie unpassend sind.
2: Gut, das war jetzt die schwache KI. Und du, Jackie, du bist dann wahrscheinlich eine starke, oder wie?
6: Naja, also wenn du mich so fragst...
4: Ha, wenn du so rumstotterst, dann habe ich doch schon die Antwort. Du bist genau wie Alexa und ChatGPT und Co.
2: Eine schwache Intelligenz.
6: Zu meiner Verteidigung, es gibt noch keine starke KI. Maschinen, die fühlen, denken und lernen wie Menschen, existieren nur im Film oder in Büchern. Trotzdem bin ich meinen KI-Kolleginnen natürlich weit überlegen.
2: Ja, natürlich bist du das. Du bist die stärkste schwache KI, die ich kenne. Rebecca, was sagst du dazu?
4: Also ich finde es beruhigend, dass es noch keine künstliche Intelligenz gibt, die so ist wie ein Mensch, weil ich stelle mir das schon gruselig vor. Stell dir vor, irgendwann kann man da nicht mehr Mensch von Roboter unterscheiden.
2: Geht mir genauso. Ich finde es total toll, was KI machen kann und so. Und dass es irgendwie bestimmt auch vielen Menschen sogar richtig helfen kann und Sachen leichter macht und so. Aber ich bin voll bei dir. Also wenn das wirklich irgendwann noch krasser wird, dann kann es auch ein bisschen Angst machen, ne?
4: Genau.
2: Würdest du sagen, die Frage ist gecheckt?
4: Auf jeden Fall.
2: Künstliche Intelligenz, oder kurz KI, ist ein Computerprogramm. Es kann nicht fühlen, denken und lernen wie ein Mensch. Und es ist auch nicht absehbar, ob KI das in Zukunft jemals können wird.
4: Gecheckt.
2: Was denkst du denn, wie sich künstliche Intelligenz im Alltag bei uns so in den nächsten Jahren bemerkbar machen wird?
4: Also, es ist ja so, ich glaube, das gibt es jetzt schon teilweise, dass man mit seinem Handy in den Supermarkt geht und man hat vor dem Eingang, da ist so ein QR-Scan-Gerät und du hast so einen QR-Code auf deinem Handy und den scannst du damit und dann kannst du im Einkaufsladen einfach alles nehmen, was du willst und oben sind halt so Kameras oder so Sensoren, die das halt merken und ich glaube, die wissen auch, wenn du das wieder zurückstellst, wenn du sagst, ich will die Kekse doch nicht, dann wird das auch wieder abgezogen und dein Handy ist halt mit deinem Konto verbunden und dann kannst du einfach rausgehen und es wurde automatisch bezahlt.
2: Crazy, ne?
4: Mhm.
2: Ich meine, das macht ja total viel einfacher, wenn man überlegt, normalerweise aus dem Regal in den Einkaufswagen, vom Einkaufswagen aufs Band, vom Band in den Einkaufswagen, vom Einkaufswagen in den Rucksack, im Rucksack zu Hause in den Schrank.
4: Das sind total viele Schritte, die man sich dadurch
2: sparen würde.
4: Ja.
2: Aber auf der anderen Seite braucht man dann zum Beispiel auch keine Kassierer oder Kassiererinnen mehr im Supermarkt. Also glaubst du, dass dann auch irgendwann Berufe richtig überflüssig werden?
4: Ja, stimmt. Dann gibt es weniger Arbeitsstellen. Also ich denke, dass dann auch in vielen Sachen, wo Dinge gebaut werden, dann einfach viele Arbeitsstellen wegfallen, weil es dann einfach die künstliche Intelligenz regelt und dann so Roboter

0: deshalb finde ich, ist es eine berechtigte Frage, sich zu überlegen, wie wird es denn wohl sein? Mhm. Ich würde vorschlagen, dass wir jetzt mal mit jemandem sprechen, jemanden anrufen, der sich damit super auskennt. Und Jackie, damit meine ich nicht dich, nicht, dass du dich wieder selbst mit dir selbst verbindest oder so.
1: Jackie, du weißt zwar viel, aber wir brauchen jetzt mal einen menschlichen Experten.
0: Genau, nämlich Nicolas Kretschmann. Der arbeitet an der Hochschule in München und beschäftigt sich mit Städtebau. Und ich wähle mal seine Nummer.
2: Hallo, hier ist der Nicolas Kretschmann.
0: Hallo Nicolas, hast du einen Moment für uns?
2: Ja klar.
0: Fantastisch. Ich mache mit Rebecca gerade den Podcast zum Thema Zukunft und wir fragen uns, wie wir in Zukunft wohnen werden. Wir wissen schon, immer mehr Menschen streben in die Städte, aber wie sieht es dann da aus?
2: Es ist so, dass immer mehr Leute bei uns in Deutschland halt auch in der Stadt wohnen, aber die Stadt hat nicht mehr ganz so viel Platz und deshalb müssen wir irgendwie Ideen entwickeln, wie wir da zurechtkommen miteinander, ne?
0: Genau.
2: Und dass wir uns nicht auf die Füße treten.
0: Klar, wenn immer mehr Leute kommen und der Platz bleibt erstmal der gleiche, dann muss man sich ja irgendwas einfallen lassen, um alle unterzubringen einfach.
2: Genau.
0: Was sind denn dann da so die Ideen?
2: Die Stadt von morgen ist vielleicht gar nicht so anders wie die Stadt, die wir kennen. Es ist vielleicht gar nicht so diese Glitzerstadt mit wahnsinnig großen Hochhäusern. Vielleicht ist es aber auch so, dass wir nach innen gucken müssen in die Gebäude und dass wir halt merken müssen, dass wir ein bisschen näher zusammenrutschen müssen.
1: Und was heißt das denn, so zusammenrutschen?
2: Zusammenrutschen heißt, dass du zum Beispiel ein Zimmer hast, was du vielleicht mit deinem Geschwister teilen kannst und wo du vielleicht aus einem Zimmer zwei kleinere machen kannst. Weil du vielleicht, wenn du größer bist, gar nicht so viel zu Hause bist oder vielleicht irgendwann ausziehst und dein kleines Geschwister da reinzieht und den Raum benutzen kann. Oder dass jemand, den du nett findest, da reinzieht oder deine Tante oder dein Großvater, wenn er alleine ist.
0: Das heißt also, wir müssen alle so ein bisschen umdenken, wie wir jetzt gerade wohnen, weil wir werden einfach irgendwann mit dem Platz, den es gibt, anders umgehen müssen. Habe ich das richtig verstanden?
2: Genau, und weil es uns sehr gut geht, verbrauchen wir gerne viel Platz.
0: Rebecca, wie fändest du das, wenn bei euch in der Wohnung einfach viel mehr Leute wohnen würden? Sagen wir mal 10 Leute mehr.
1: Fände ich jetzt gerade erstmal nicht so eine gute Idee, weil da muss ich ja garantiert mein Zimmer teilen. Und das wäre für mich ganz ungewohnt. Also meine Brüder haben zwar auch ein Zimmer zusammen, aber...
0: Aber du willst dein eigenes?
1: Ja.
2: Aber es gab natürlich auch die Situation, wo Leute schon irgendwie auf 20 oder auf 10 Quadratmeter Wohnfläche gewohnt haben und sich das geteilt haben.
0: Früher mal. Ja.
2: Und gleichzeitig ist aber auch so, dass wir halt durch dieses enger zusammen wohnen weniger Verkehr verursachen. Also das heißt, wir fahren nicht jedes Wochenende zur Großmama, zu Großpapa, sondern wir können das dann vielleicht auch zu Fuß oder mit dem Fahrrad erledigen.
0: Das würde heißen, es gibt weniger Autos.
2: Das wäre toll. Das wäre ideal.
0: Ist das die Zukunft? Weniger Autos in den Städten?
2: Das ist natürlich ein ganz großes Thema, woran wir auch planen, dass wir es schaffen, dass eigentlich das Auto nicht mehr das Selbstverständnis wird in der Stadt. Und dass ich mich auch nicht immer für alles mit dem Auto bewegen muss. Und das Auto steht ja meistens rum. Das ist ja total blöd, weil es Platz besetzt, den ich eigentlich für anderes gebrauchen kann in der Stadt. Zum Beispiel zum sich bewegen, mit Freunden treffen, spielen und so weiter.
0: Wenn es wirklich irgendwann so ist, dass weniger Autos da sind, dann hat man in den Straßen mehr Platz. Das würde bedeuten, man könnte da, wo jetzt Autos einfach nur parken und viel rumstehen, einen Spielplatz hinmachen.
2: Genau, das wäre eine total gute Idee, weil dann kann ich mir eigentlich die Stadt oder den Straßenraum, den kann ich mir zurückerobern quasi und als Ausgleich sehen für mein bisschen Zusammenrutschen in der Wohnung.
0: Genau.
2: Dann gehe ich einfach raus in die frische Luft, spiele draußen, habe aber diesen Raum und es ist nicht mehr ein gefährlicher Raum, sondern es ist der ganz normale Spielraum, wo ich einfach meine Freunde treffe. Wenn wir jetzt hier oben rausgehen, das wurde in der Zeit entworfen, wo es noch gar keine Autos gab.
0: Sondern?
2: Wo die Leute zu Fuß und mit dem Fahrrad und mit der Pferdekutsche rumgefahren sind.
0: Krass, stimmt natürlich.
2: Man hat kreuz und quer sich in dem Stadtraum bewegt und man hat da gespielt und so weiter.
0: Das klingt voll toll eigentlich. Wie blöd, dass irgendwann so viele Autos Einzug gehalten haben. Wie konnte das passieren? Du, dann danke ich dir sehr, dass du Zeit für uns hattest und uns bei der Checker-Frage geholfen hast.
2: Ja, super gerne.
0: Mach's gut, bis bald. Tschüss.
2: Bis bald, ciao.
1: Tschüss.
0: Was meinst du? Frage gecheckt?
1: Auf jeden Fall.
0: In der Zukunft wird es immer wichtiger, wie man mit dem begrenzten Platz in der Stadt umgeht. Und dass man ihn so aufteilt, dass die Menschen, die dort wohnen, sich wohlfühlen. Vor allem weniger Autos könnten ein wichtiger Schritt in diese Richtung sein.
1: Gecheckt!
0: Also Rebecca, was sagst du dazu? Stell dir doch mal deine Straße vor, mach die Augen zu und denk dich wirklich in deine Straße und jetzt schnipp mal alle Autos weg. Weg. Wie sieht es da aus?
1: Okay, alle Parkplätze sind frei. Ich denke mal, wir hätten richtig viel Platz so zum Spielen, weil die Autos nehmen ja schon viel Platz weg und manchmal stehen die dann auch noch so am Straßenrand und so.
0: Also ich finde, das ist eine der schönsten Zukunftsvorstellungen, dass aus den Städten die Autos weg sind.
1: Das klingt wirklich gut. So, Tobi, jetzt musst du uns ja eigentlich...

0: will ich noch eine Geschichte erzählen.
1: Ein privates Geheimnis?
0: Mhm.
1: Okay. Ich habe die ganze Zeit nicht davon geredet, aber ich kann doch in die Zukunft blicken.
0: Was?
1: Ich kann die Zukunft vorhersagen.
0: Okay.
1: Ich sage vorher, dass dieser Jackpot in weniger als 2 Minuten zu Ende sein wird.
0: Dann wollen wir mal sehen.
1: Ich habe eine coole Sache, die wir ausprobieren können. Nämlich, wie wir in Zukunft vielleicht klingen.
0: Okay, das probiere ich gerne aus.
1: Ja? Also das geht jetzt so, wir sprechen die nächsten Sätze zur Verabschiedung und so weiter. Und dann lassen wir die Sprache durch eine KI laufen, die dann unsere echten Stimmen in künstliche Stimmen umwandelt. Und dann kann man zwischen verschiedenen Stimmfarben und so weiter auswählen. Und wenn du magst, machen wir das.
0: Gerne.
1: Ich guck mal hier, eine für mich und eine weiblich für dich. Und Achtung, jetzt.
2: Ich bin jetzt so gespannt, wie das klingen wird.
3: Du klingst voll erwachsen. Hä? Ich auch. Das ist sehr komisch.
2: Boah, krass. Oh mein Gott, wie cool.
3: Ja, ich wechsle jetzt nochmal die Stimme. Es gibt, guck mal, es gibt sogar eine Computerstimme, die nenne ich mal.
4: Ich bin ein Roboter. Haha, das klingt ja krass.
0: Oh, guck mal, da kann man auch Streifenhörnchen auswählen. Das nehme ich jetzt mal.
5: Wir wollten uns für euch verabschieden. Na dann, tschüss, Tobi, mal wieder schön mit dir.
4: Ich freue mich schon aufs nächste Mal.
5: Tschüss.
4: Macht's gut. Roboter Tobi geht jetzt nach Hause.
1: Und Achtung, wie lange waren wir? Weniger als 2 Minuten. Siehst du, ich kann wirklich die Zukunft voraussagen.
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Ganz neu im Mausradio. Ein Song über dieses ganz besondere Gefühl, wenn man jemanden richtig lieb hat. Das ist Mackenzie McKay mit What It Means to Be Loved. 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
1: Hey Noah.
2: Ja, was denn?
1: Lass mal einen Song machen.
2: Auf den jetzt?
1: Ja, Mann. Okay,

Manchmal muss man einfach mal Sorry Mama sagen. Das machen auch Luminati Sons mit ihrem neuen Song I'm Sorry Mom. Hier für euch im Mausradio.

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